0: 2024 gab es mehr als 120.000 stationär behandelte Patienten mit Hautkrebs, laut Statistischem Bundesamt 95% mehr als 2004. Ein Grund ist die alternde Bevölkerung. Das Hautkrebsrisiko steigt mit dem Alter deutlich an.
1: Das Wetter. Eine relativ ruhige Nacht erwartet uns gerade. 7 bis 14 Grad und dazu niederschlagsfrei, kaum eine Wolke. Nachher können aber Gewitter drin sein und wir bekommen so ein Wetter, was zwar sonnig und warm ist mit bis zu 31 Grad, aber wir müssen immer wieder mit starkem Regen und auch Gewittern rechnen. Wo das auftreten wird, kann man gar nicht so genau jetzt zu diesem Zeitpunkt sagen. Das passiert eher so örtlich auf jeden Fall, also nicht überall. Ne? Also es kann auch sein, dass es total sonnig nachher bei euch ist und ihr von einem Gewitter gar nichts mitbekommt.
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3: Zurzeit liegen uns keine Meldungen vor. Wir wünschen allen unterwegs gute Fahrt.
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1: Schwupps, und da haben wir schon wieder Freitag. Kurze Woche haben wir ja gehabt, das heißt, ein Glück sind wir am Freitag angekommen. War ja auch lange Zeit, du. Endlich haben wir's. Und das Beste ist, nächste Woche wieder eine kurze Woche. Frohen Leichnam am Donnerstag. Also das heißt, wenn ihr einen geschickten Brückentag genommen habt, habt ihr ein sehr, sehr langes Wochenende, nächstes Wochenende. Aber jetzt freuen wir uns erstmal auf dieses mit Nick Kershaw. Wouldn't it be good?

0: Madonna und Sabrina Carpenter. Bring Your Love.
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0: Wir reden diese Woche über die verschiedenen Arten von Urlaub. Jetzt geht's an einen einsamen Ort. Das ist ja so ein Ding, Urlaub machen, wo niemand so ist, auf einer einsamen Insel oder so. Der Kollege Sascha Fassbinder hat Ideen, wen wir alle so auf so eine Reise mitnehmen könnten.
1: Ich gründe eine Urlaubs-WhatsApp-Gruppe und packe rein. Wichtig ist ja vor allem die Verpflegung. Du brauchst ja einfach einen Freund, der gut in der Küche ist.
2: Man kann Nudeln machen warm, man kann Nudeln machen kalt. Also man kann abends, morgens essen, wie man gerade Hunger hat.
1: Und natürlich, du willst ja auch nicht alleine essen. Du brauchst also auch jemanden an deiner Hand, der gern mit dir zusammen isst.
3: Hey, ich bin heute wieder mal im McDonald's. Hier mein Big Mac.
1: Boah, ziemlich deftig. Da braucht's Getränke zum Runterspülen. Vielleicht ja mal ein gemütliches Bierchen.
4: Wie viel hast du getrunken?
5: Einiges. Oh, aua.
4: Was hast du getrunken?
5: Wodka und Bier. Aua.
1: Ey, und denk dran, bei regnerischen Tagen oder so, wenn's mal nicht läuft oder wenn du Heimweh kriegst, da brauchst du Leute, die gute Laune verbreiten.
6: Das ist mein kleiner Stimmungstest. Wie ist die Stimmung hier? Zicke, zacke, zicke, zacke. Schlecht.
1: Und zu guter Letzt, auf so eine einsame Insel nehme ich jemanden mit, der sich schnell auskennt und geografisch den Überblick behält.
7: Vom Hauptbahnhof in München, ohne dass Sie am Flughafen noch einchecken müssen, dann starten Sie im Grunde genommen am Flughafen. Am Hauptbahnhof in München starten Sie Ihren Flug, weil das ja klar ist.
1: Weil das ja klar ist, brauche ich ja eigentlich keinen Urlaub. Also nie wieder.
8: Wir haben uns ausgeruht. Wir sind ein bisschen zu bequem geworden.
0: Ja, damit hat sich Friedrich Merz schon mal disqualifiziert. Den nehmen wir schon mal nicht mit.

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0: Das Wetter.
1: Das ist eine ganz entspannte Nacht, so rein wettertechnisch würde ich mal sagen. 7 bis 14 Grad, temperaturmäßig ganz okay für Ende Mai. Und es bleibt niederschlagsfrei, kaum eine Wolke. Nachher wird es allerdings heftig, muss man sagen. Es kann örtlich, also nicht überall, aber örtlich, kann es zu Hagel kommen, zu Starkregen und Gewitter. Ansonsten ist es dann sonnig auch noch dabei. Wie gesagt, weil dieses Gewitter und dieser Starkregen nur örtlich auftauchen. Und dann bekommen wir Werte bis 31 Grad. Wir halten euch aber immer auf dem Laufenden.
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2: Zurzeit liegen uns keine Meldungen vor. Wir wünschen allen unterwegs gute Fahrt.
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1: Wir bringen euch gut durch die Nacht. Jetzt in der Playlist Nickelback und How You Remind Me.

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Ich weiß auch nicht, die verdienen doch schon so viel Geld, aber anscheinend nicht genug. Mark Zuckerberg von Meta, was braucht der denn noch? Noch eine Riesenjacht oder die 10. Villa? Es kostet alles Unterhalt, ja gut. Auf jeden Fall will der Meta-Konzern, also der Konzern von Mark Zuckerberg, in Zukunft Bezahldienste bei seinen Angeboten einführen. Also zum Beispiel nutzen wir alle WhatsApp oder viele von euch ja auch Facebook und Instagram. Man bekommt dann beispielsweise keine Werbung mehr angezeigt, wenn man zahlt. Oder man bekommt sogenannte Premium-Sticker. Premium-Emojis. Super. Ja. Und ganz besondere Klingeltöne bei WhatsApp. Das ist Klingeltöne, die nicht jeder bekommt. Irgendwas zwischen 2,99 Euro und 3,40 Euro soll das dann irgendwie kosten, der Dienst. Für besondere Klingeltöne. Das kommt mir irgendwie bekannt vor. What's going on? Hilfe, der Crazy Frog ist zurück. Befürchtet.

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1: Ich bin Diana Kramer. Die aktuellen Kriege sorgen aller Voraussicht nach auch in den nächsten Monaten für steigende Preise hierzulande. Im April hatte der Ölpreisschock infolge des Iran-Kriegs die Teuerungsrate auf 2,9% getrieben. Heute wird das Statistische Bundesamt eine erste Schätzung zur Inflation im Mai veröffentlichen.
2: Hohe Spritpreise, das erleben wir seit Wochen an den Tankstellen und auch die Unternehmen. Sie werden die gestiegenen Preise voraussichtlich in gewissem Maße an die Verbraucher weitergeben. Da sind sich Volkswirte sicher. Konkret heißt das, wenn das Anliefern der Milch in die Molkerei mehr kostet, da die Tankfüllung mehr kostet, müssen Milchbauern und Molkereien diese Mehrkosten wieder reinholen. Den Preis für den Liter Milch zu erhöhen, ist da eine Möglichkeit. David Riemer, Nachrichtenredaktion.
1: In der Debatte um die Zukunft des 8-Stunden-Tags hat das arbeitgebernahe Institut der deutschen Wirtschaft vorgeschlagen, die Arbeitszeit zunächst nur für bestimmte Berufe auszuweiten. Gerade mit Blick auf den Arbeitsschutz könne man sich im ersten Schritt auf Beschäftigte konzentrieren, wo keine Gesundheitsrisiken drohen, die Bürobeschäftigten, sagte der IW-Arbeitsmarktexperte Oliver Stettes den Funke-Zeitungen. Gleichzeitig sprach er sich dafür aus, die Regelung zur täglichen Arbeitszeit zu reformieren. Mehr Flexibilität könne dabei helfen, eine bessere Balance zwischen privaten Wünschen der Beschäftigten und betrieblichen Abläufen zu schaffen. Bundesverteidigungsminister Boris Pistorius setzt auf eine verstärkte Kooperation mit Kanada. Am zweiten Tag seiner Reise besuchte er in Montreal Rüstungsunternehmen. Er sehe ein enormes Potenzial, sagte Pistorius.
3: Insgesamt habe ich gespürt, wie sehr unsere kanadischen Partner, genauso wie wir, viel Wert auf eine Vertiefung hin zu einer strategischen Partnerschaft legen. Und das erfreut mich sehr, weil es ein enormes Potenzial gibt. Nicht nur verteidigungs- und sicherheitspolitisch, sondern eben auch wirtschaftspolitisch, sei es Energie, sei es Rohstoffe, seltene Erden.
1: Verteidigungsminister Pistorius. Bei einer Explosion in der US-Großstadt Dallas im Bundesstaat Texas gibt es nach Angaben der Feuerwehr mehrere Tote. Die genaue Zahl sei bisher unklar, teilte der örtliche Feuerwehrchef mit. Die Einsatzkräfte waren ursprünglich wegen eines Gaslecks verständigt worden, dann kam es zu der Explosion. Mehrere Menschen werden noch vermisst.
4: Das Wetter.
5: Das Wetter ist meistens klar, nur wenige Wolken und die Werte so zwischen 7 und 14 Grad. Der Freitag später dann wechselhaft. Es geht erstmal sonnig los, im Tagesverlauf aber auch Regen und Gewitter und teilweise auch Starkregen möglich. Wird auch nochmal richtig warm bis 31 Grad.
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1: Zurzeit liegen uns keine Meldungen vor. Wir wünschen allen unterwegs gute Fahrt.
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1: Hier ist Thomas Wagner. Eine schöne Nacht rein in den Freitag mit neuem Song von Mark Forster jetzt. Heißt ein Lied.

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0: Das erste Mal hatten sie hier die meisten Anfang der 2000er wahrscheinlich in den Ohren. Anastasia, damals mit I'm Out of Love und Erfolgsalbum Not That Kind. 25 Jahre ist das her und damit war sie letztes Jahr ja schon dann auf Jubiläumstour. Und sie macht einfach weiter, ne? Dieses Jahr nochmal eine Tour. Am 28. Juni dann in Hema und am 2. Oktober in Düsseldorf bei uns in NRW. In Hema im Sauerlandpark, also Open Air. Das muss aber kein Problem sein, selbst wenn es regnet, weil da findet sie, sind wir in Deutschland ja wirklich immer so bestens drauf vorbereitet.
1: I have to say, Germans are up for like in 5 seconds, 2 drops of rain and they're all in the raincoats and everyone's prepared. They don't run away from the rain. They're like, oh no, no, no, keep singing, girl.
0: Also völlig egal, wenn es dann wirklich mal regnet. Die Menschen, die wollen einfach weiter das Konzert genießen und dass sie weiter singt. Ne? So machen wir es natürlich trotzdem. Ja, auch wenn es regnet. Wir hoffen auf gutes Wetter. Anastasia am 28. Juni dann in Hema, 2. Oktober in Düsseldorf. Ihre NRW-Termine jetzt bald.
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0: Das Wetter.
1: Wir gucken aufs Wetter. Bisschen bewölkt, meistens klar bei 7 bis 14 Grad. Später gibt es dann zum Tagesstart erst Sonne. Dann könnte es aber ungemütlich werden mit Unwetter, Gewitter und auch Starkregen möglich. Und auch nochmal heiß, teilweise bis 31 Grad.
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2: Zurzeit liegen uns keine Meldungen vor. Wir wünschen allen unterwegs gute Fahrt.
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1: Eine schöne Nacht euch. Hier ist Thomas Wagner zum Wach und Fit bleiben. Hier jetzt Mr. Brightside. Hier sind The Killers. Eine schöne Nachtschicht. Ja.

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0: Taylor Swift, Durch die Nacht.
1: Ja, The Fate of Ophelia. Von ihr wird man auch gerne durch die Nacht begleitet, ne? Hier ist Thomas Wagner, von mir hoffentlich auch. Neue Musik als nächstes hier.
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1: Ich bin Diana Kramer. Bis Ende Juni läuft noch der Tankrabatt. Erwartungen an eine Verlängerung darüber hinaus hat Bundesverkehrsminister Patrick Schnieder bereits gedämpft. Der Staat komme irgendwann an die Grenze seiner Möglichkeiten, sagte er dem Handelsblatt.
2: Für den Tankrabatt verzichtet der Staat auf Steuereinnahmen von bis zu 1,6 Milliarden Euro. Künftig sieht Verkehrsminister Schnieder eher Entlastungsbedarf beim Güterverkehr. Er verweist auf dessen Auswirkungen. Diese Preise würden weitergegeben. Lebensmittel und Waren des täglichen Bedarfs würden teurer. Die Gefahr, dass es an den Zapfsäulen zu einem echten Kraftstoffmangel kommt oder Flugzeuge ohne Kerosin dastehen, sieht er zumindest kurzfristig nicht. Ursula Winkler, Nachrichtenredaktion.
1: In den Verhandlungen zu einem Rahmenabkommen im Irankrieg gibt es angeblich einen wichtigen Fortschritt. Unterhändler aus den USA und dem Iran haben laut US-Kreisen eine vorläufige Einigung erzielt. US-Präsident Donald Trump müsse dem noch zustimmen, heißt es.
3: Angeblich wurde der Deal schon vor 2 Tagen geschmiedet, aber Trump wollte noch drüber nachdenken. Das Memorandum soll ein Ende des Krieges, die Öffnung der Straße von Hormuz und die Freigabe iranischer Vermögenswerte im Ausland festlegen. Die Waffenruhe soll weiter verlängert werden, bis alle weiteren Details geklärt sind. Das iranische Atomprogramm, Sanktionen und die Beseitigung von Seeminen in der Straße von Hormuz durch den Iran. Aus den USA, Tina Eck.
1: Der Iran hat derweil Hoffnungen auf eine schnelle Einigung gedämpft. Anders als aus Washington hieß es aus Teheran, das Abkommen sei bislang weder fertiggestellt noch bestätigt. Die schwierige Sicherheitslage im Osten der Demokratischen Republik Kongo ist nach Angaben des Generaldirektors der Weltgesundheitsorganisation Tedros die größte Herausforderung im Kampf gegen Ebola. Der WHO-Chef war am Abend in der am schwersten vom neuesten Ebola-Ausbruch betroffenen Region im Kongo eingetroffen. Allein im vergangenen Monat hätten Kämpfe rund 100.000 Menschen vertrieben. Das mache es äußerst schwierig, den Ausbruch einzudämmen, sagte Tedros und rief zu einem Waffenstillstand auf. Der Kadaver des verendeten Buckelwals bleibt nun doch auf der dänischen Insel Anholt und wird direkt am Strand obduziert. Dort liegt das Tier seit rund 2 Wochen im flachen Wasser. Der Wal werde an diesem Wochenende für die Obduktion an Land gezogen, teilte die dänische Umweltbehörde mit.
4: Das Wetter. Das Wetter ist meistens klar, nur wenige Wolken und die Werte so zwischen 7 und 14 Grad. Der Freitag später dann wechselhaft. Es geht erstmal sonnig los, im Tagesverlauf aber auch Regen und Gewitter und teilweise auch Starkregen möglich. Wird auch nochmal richtig warm, bis 31 Grad.
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5: Zurzeit liegen uns keine Meldungen vor. Wir wünschen allen unterwegs gute Fahrt.
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4: Kurz nach 4 am ganz frühen Freitag. Hier ist Thomas Wagner. Guten Morgen.

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0: Das Wetter.
1: Wir gucken aufs Wetter. Bisschen bewölkt, meistens klar bei 7 bis 14 Grad. Später gibt es dann zum Tagesstart erst Sonne. Dann könnte es aber ungemütlich werden mit Unwetter, Gewitter und auch Starkregen möglich. Und auch nochmal heiß, teilweise bis 31 Grad.
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2: Zurzeit liegen uns keine Meldungen vor. Wir wünschen allen unterwegs gute Fahrt.
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1: Hallo am Freitag und schon mal ein erstes Guten Morgen von mir. Hier ist Thomas Wagner.

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0: der Start in den frühen Freitagmorgen. Gleich neuer Song von Harry Styles, American Girls. Vorher hier sowas ähnliches wie American Girls.
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3: Ja, nee, ist klar.
4: So, kaum war ich die Woche in Hamburg mit dem Auto unterwegs und hatte geparkt, kam auch schon so eine männliche Politesse, um die Falschparker über den Löffel zu barbieren, wie man so schön sagt. Was ist eigentlich der richtige Ausdruck für männliche Politesse, fällt mir gerade ein. Politasse? Polizecke? Nee, jetzt mal ernsthaft. Männliche Politesse, wie ist es denn richtig? Polomat? Polohorst? Polonaise? Holy Poly? Politur? Warte mal, ich guck mal eben. Ich frage mal eben die Kollegen von ChatGPT. Wie geil ist das denn? Hier steht's. Die männliche Form der Politesse nennt man offiziell Politeur. Das steht hier wirklich. Wie geil ist das denn? Dem Politeur ist nichts zu schwören. Politeur. Ja, siehste, jetzt sind wir alle wieder etwas schlauer. Willkommen hier bei Ihrem Wissenspodcast. Man wird nicht blöder mit Atze Schröder.
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1: Ich bin Diana Kramer. In der Debatte um die Zukunft des 8-Stunden-Arbeitstags hat das Arbeitgebernahe Institut der deutschen Wirtschaft vorgeschlagen, die Arbeitszeit zunächst nur für bestimmte Berufe auszuweiten. Mit Blick auf den Arbeitsschutz könnte man sich im ersten Schritt auf Beschäftigte konzentrieren, wo keine Gesundheitsrisiken drohen, die Bürobeschäftigten, sagte der IW-Arbeitsmarktexperte Oliver Stettes den Funke-Zeitungen. Die schwarz-rote Koalition will statt des 8-Stunden-Arbeitstages einen wöchentlichen Rahmen für die Arbeitszeit einführen. Doch es gibt Streit um das Vorhaben. Bundesverteidigungsminister Boris Pistorius setzt auf eine verstärkte Kooperation mit Kanada. Am zweiten Tag seiner Reise besuchte er in Montreal Rüstungsunternehmen. Er und auch die Kanadier sehen großes Potenzial für eine Partnerschaft in vielen Bereichen, sagte Pistorius.
2: Insgesamt habe ich gespürt, wie sehr unsere kanadischen Partner, genauso wie wir, viel Wert auf eine Vertiefung hin zu einer strategischen Partnerschaft legen. Und das erfreut mich sehr, weil es ein enormes Potenzial gibt. Nicht nur verteidigungs- und sicherheitspolitisch, sondern eben auch wirtschaftspolitisch, sei es Energie, sei es Rohstoffe, seltene Erden.
1: Bundesverteidigungsminister Boris Pistorius. Wer morgen, also am Samstag, mit dem Auto Richtung Italien will, hat schlechte Karten. Die Brenner Autobahn wird wegen einer Demonstration komplett gesperrt. Das dürfte auch schon heute für Probleme sorgen.
3: Ab morgen früh ist die Brenner Autobahn dicht, also werden sich schon heute viele auf den Weg machen und das dürfte direkt auf der Autobahn, aber auch drumherum für Staus und Behinderungen sorgen. Am Sperrtag direkt dann wird es auf vielen der Ausweichstrecken nur im Schneckentempo vorangehen. Die Gemeinde Gries in Österreich will mit der Demo gegen die Verkehrsbelastung protestieren. Rund 15.000 Menschen leiden täglich unter Lärm, Feinstaub und überlasteten Straßen, lautet ihr Argument. Lea Matschulat, Redaktion.
1: Paris wird zur Hochsicherheitszone. Die französische Hauptstadt rüstet sich mit einem Großaufgebot an Polizeikräften für das Finale der Champions League zwischen Paris Saint-Germain und dem FC Arsenal London am Samstag. Obwohl das Finale weit entfernt in Budapest stattfindet. Verhindert werden sollen massive Ausschreitungen wie beim Finalsieg von PSG im vergangenen Jahr. Damals gab es 2 Tote und knapp 200 Verletzte.
4: Das Wetter.
5: Das Wetter ist meistens klar, nur wenige Wolken und die Werte so zwischen 7 und 14 Grad. Der Freitag später dann wechselhaft. Es geht erstmal sonnig los, im Tagesverlauf aber auch Regen und Gewitter und teilweise auch Starkregen möglich. Wird auch nochmal richtig warm, bis 31 Grad.
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6: Zurzeit liegen uns keine Meldungen vor. Wir wünschen allen unterwegs gute Fahrt.
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5: Entspannten Start in den Freitagmorgen. Hier ist Thomas Wagner. Das hier sind Shabusi und Miles Smith mit Blink Twice.

0: Purple, Disco Machine und Sophie and the Giants am ganz frühen Freitag.
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0: Ganz wichtig, heute den Nachbarn mal ganz lieb grüßen. Es ist nämlich Tag der Nachbarn. Ich habe ja Glück hier, ne? Meine Sitznachbarn im Büro, im Studio sind eigentlich alle sehr nett.
2: Ja, das eigentlich habe ich jetzt überhört, ne?
0: Ja, bitte.
2: Immer
0: bitte.
2: Sind wir sehr nett.
0: Ja, natürlich. Natascha Wittmark ist da. Guten Morgen.
2: Guten Morgen. Ich leg mal los, ne?
0: Bitte, bitte.
2: Ja, der Deutsche Filmpreis wird heute verliehen und ein Gewinner, der steht auch schon fest.
3: Servus. Mein Bruder.
4: Mein Bruder.
2: Ganz genau. Das Kanu des Manitou, das war nämlich der erfolgreichste Film im letzten Jahr und deshalb bekommt Michael Bulli-Herbig auf jeden Fall eine Lola. Genauso wie Regisseur Wim Wenders, der wird mit dem Ehrenpreis ausgezeichnet.
0: Wer sonst noch einen deutschen Oscar mit nach Hause nehmen darf, das sehen wir dann heute Abend.
2: Genau, um 19 Uhr beginnt die Gala. Außerdem ist heute auch noch ein wichtiger Tag für die Toten Hosen.
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0: Ihr neues Album und ihr letztes Album ist ja seit heute draußen. Trink aus, wir müssen gehen. Da hören wir natürlich rein. Nach ihrer Abschiedstournee, da gehen sie ja dann in Rente.
1: Mhm. Und wir sprechen natürlich auch noch weiter hier über Urlaub. Das ist ja unser großes Thema diese Woche. Und passend zum Wochenende, ja, schauen wir mal, wie ihr möglichst günstig Urlaub machen könnt und was ihr hier in NRW so entdecken könnt. So sieht's aus heute.

0: Am Freitagmorgen ist es bei uns noch recht kühl im Kreis Unna. Knapp 11 Grad messen wir. Da kommt heute im Laufe des Tages aber noch ordentlich was drauf. Bis zu 30 Grad sind später noch drin. Dazu scheint auch erstmal die Sonne über den Vormittag und den Mittag. Ist kaum eine Wolke unterwegs. Richtung späten Nachmittag kommen dann aber ein paar Wolken dazu. Und dann kann es auch das ein oder andere Gewitter geben. Das zieht sich dann noch durch den Abend, auch durch die Nacht. Da sind immer wieder Regenschauer möglich. Auf den Straßen ist aktuell noch nicht viel los. Ich wünsche euch eine gute Fahrt.
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2: Schönen Freitagmorgen. Hier ist Thomas Wagner. Mein Song für euch zum Wach und Fit werden. Jetzt Memories von David Guetta.

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0: Der frühe Freitagmorgen, gleich was Entspanntes, neuer Song von Malik Harris. Vorher gibt's auch was zum Entspannen.
1: 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Wann habe ich eigentlich das letzte Mal das Zwitschern der Vögel bewusst wahrgenommen? Wann habe ich zuletzt entspannt, durchgeatmet und bin wirklich zur Ruhe gekommen? Selina Epp und Annick Rubin erzählen in ihrem neuen Song Ruhe von genau diesen Momenten.

Ich liebe es immer, etwas Neues zu lernen, etwas in der Welt zu bewegen, etwas in Anführungszeichen Großes zu bewirken. Doch dann habe ich ein Buch gelesen, das sich Das Ende der Rastlosigkeit nennt. Und das hat mich zutiefst bewegt, denn ich habe bemerkt, dass ich im ganzen Druck und Alltagsstress den Moment überhaupt gar nicht mehr wahrnehme. Wie die Natur in der Stille klingt oder wie gut der Kaffee beim Sonnenaufgang schmeckt, wie ich Gott im Alltag begegnen kann.

0: Am Ende wünschen wir uns doch alle dieses Ende der Rastlosigkeit. Doch wie kommen wir dahin?
1: Ich wünsche mir sehr, dass der Song Menschen dazu inspiriert, raus aus dem Druck und den Sorgen zu kommen, hin zu der Ruhe, die, wie ich glaube, davon kommt, Zeit mit Gott zu suchen.
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0: Daniel Harter von der Evangelischen Kirche für Augenblick mal.
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1: Mit Danny Hoppe. Guten Morgen. Der Deutsche Wetterdienst präsentiert heute seine Frühjahrsbilanz für 2026 und es könnte ein rekordverdächtiger Frühling werden. Das hat der DWD im Vorfeld schon durchblicken lassen. Er dürfte es in die Top 5 der sonnigsten Frühjahre seit Messbeginn schaffen, sagte er. Da stellt sich natürlich direkt die Frage, ist das normal oder erleben wir gerade weitere Folgen des Klimawandels? Marc Weiß aus dem News-Team, was ist denn schon bekannt?
2: Ja, so schön das Wetter in den vergangenen Tagen ja vor allem hier bei uns auch war. Bekannt ist schon, dass es meistens zu warm war, das ganze Frühjahr über. Der Frühling fing im März schon sehr warm an. Die Temperatur lag da im Mittel bei 6,3 Grad und das sind 2,8 Grad mehr, also 2,8 Grad wärmer als der Wert aus der Referenzperiode. Das sind für Forscher die Jahre 1961 bis 1990. Also da war es fast 3 Grad kühler im März. Das ist schon sehr viel als jetzt hier bei uns. Und es ging im April so weiter. Es gab im bundesweiten Durchschnitt weniger als die Hälfte des üblichen Regens zum Beispiel, also wieder viel zu trocken. Im Mai gab es dann Chaos nach den ersten warmen Tagen. Am Monatsanfang hatten wir im Mai oft chaotisches und auch wechselhaftes Wetter mit starken Kälteeinbrüchen und direkt danach dann das, was wir jetzt aktuell erleben, auf einmal dann Höchstwerte bis 30 Grad. Das ist nach Einschätzung von Klimaforschern alles nicht wirklich gut, auch wenn jetzt natürlich viele Menschen sich über die Sonne freuen. Das ist ja auch ganz normal.
1: Danke, Marc. Und jetzt weitere Meldungen im Überblick. Die USA und der Iran stehen angeblich vor einer vorläufigen Einigung. Man habe viele Fortschritte gemacht, an einigen Punkten werde aber noch gearbeitet, sagte US-Vizepräsident Vance. Allerdings sei noch offen, ob Präsident Trump zustimmen werde. Eine russische Drohne hat ein Hochhaus im NATO-Staat Rumänien getroffen. Das rumänische Innenministerium spricht von 2 Leichtverletzten. Russland habe in der Nacht erneut Ziele in der Ukraine angegriffen. Eine der Drohnen sei in den rumänischen Luftraum eingedrungen und dann über dem Hochhaus in Grenznähe abgestürzt. Das Statistische Bundesamt gibt am Mittag eine erste Schätzung zur Inflation im Mai ab. Im April lag die Teuerungsrate bei 2,9% und die Verbraucherpreise dürften hoch bleiben. Der Tankrabatt dürfte nach Ansicht der Experten nur für etwas Entlastung sorgen. Amazon-Chef Jeff Bezos und Tech-Milliardär Elon Musk liefern sich ja aktuell einen Wettstreit, was die kommerzielle Raumfahrt angeht. Und Bezos und sein Raumfahrtunternehmen Blue Origin müssen da jetzt einen Rückschlag hinnehmen. Der vierte Start ihrer Schwerlastrakete New Glenn ist daneben gegangen. Die unbemannte Rakete ist noch vor dem Start auf dem Weltraumbahnhof Cape Canaveral in Florida explodiert. Auf einem Livestream war ein riesiger Feuerball zu sehen. Mitarbeiter würden aber nicht vermisst, teilte Blue Origin mit. Bezos sprach bei X von einem sehr harten Tag. Und das waren die Nachrichten mit Danny Hoppe.
3: Danke dir, Danny. Wir schauen aufs Wetter für den Freitagmorgen. Und das sieht erstmal noch ganz schick aus. Es ist zwar relativ kühl, 12 Grad bei euch in Kamen, 14 Grad messen wir in Holzwickede. Aber heute früh ist kaum eine Wolke unterwegs und wenn die Sonne gleich hochkommt, dann wird es richtig warm. Die Temperaturen steigen heute im Laufe des Tages auf bis zu 30 Grad. Es bleibt auch bis zum Mittag erstmal so schön sonnig. Dann wird es nach und nach etwas wolkiger und vereinzelt kann es dann ab dem späten Nachmittag auch über den Abend immer mal wieder gewittern. Auch Regen ist angesagt. So geht es auch morgen dann erstmal los. Am Samstag einige Wolken morgens, bis zum Vormittag auch mal ein paar kleinere Schauer. Nachmittag soll es dann aber schön sonnig werden, bei bis zu 24 Grad.
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3: Wir schauen auf die Straßen, da ist heute Morgen noch nichts los. Wenn ihr schon was sehen solltet, Staus, Blitzer, Störung, gebt uns gerne Bescheid. 0800 53 die 7988 ist die Antenne Unna Verkehrshotline. Eine gute Fahrt euch.
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3: Mit David Karschuk und wir gehen rein in den Freitag mit Musik aus den 90ern. Das hier ist Culture Beat mit Mr. Vain. Kommt gut in Richtung Wochenende mit uns.

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0: Ich glaube, das war bei jedem von uns mal die große Frage. Was mache ich eigentlich nach der Schule? Studieren, reisen, doch lieber eine Ausbildung? Was da helfen könnte, ist die Lüner Nacht der Ausbildung. Heute Abend können Schüler von 17 bis 21 Uhr wieder in verschiedene Bereiche schnuppern. Knapp 50 Unternehmen sind mit dabei und die können sogar mitmachen. Zum Beispiel bei Aurubis, sagt Ausbilder Peter Lussin.
1: Wir sind ja eines der Traditionsunternehmen bei der Veranstaltung hier bei dem Format. Wir sind da jetzt seit 15 Jahren dabei tatsächlich. Und mittlerweile sind wir übersät von Mitmachaktionen. Also wir haben so viel wie noch nie dieses Jahr. Ich glaube, wir haben 12, 13 Mitmachaktionen für die verschiedenen Berufe. Auch sehr interessante neue Sachen, die wir da machen. Also man kann Roboter fahren, man kann in luftige Höhe gehen. Wir haben wirklich ganz viele neue Sachen.
0: Ja, das klingt auf jeden Fall nach einer spannenden Sache für die Schülerinnen und Schüler. Und das Beste, es sind sogar Azubis mit dabei.
1: Das Schöne ist ja bei uns, es ist auch eine Teambuilding-Maßnahme für die Auszubildenden, die entwickeln das selbst. Wir unterstützen sie dabei und die können dann ihre Firma präsentieren. Auch einer der Wege, dass die jungen Menschen dann mal sehen, ja, ich bin hinterher ein Teil des Ganzen. Das ist auch das, was wir wollen, weil wer bei uns eine Ausbildung beginnt, der hat auch eine relativ hohe Chance, später im Unternehmen auch weiterzukommen und sich dann entwickeln zu können und dort auch zu bleiben.
0: Ganz viel ausprobieren könnt ihr auch beim Stand vom Autohaus Trompeter. Zum Beispiel könnt ihr da mal ein Rad wechseln. Beim Altenzentrum Lünen Süd, da werden die Rollen getauscht. Anstatt Pflegefachkraft könnt ihr testen, wie es ist, Patient zu sein, hat uns Ausbilder Alexander Budde erzählt.
2: Wir haben einen Anzug zum Beispiel, den man sich überziehen kann, anziehen kann und dass man sich fühlt, ja, wie jemand, der 80 Jahre alt ist. Im Prinzip, dass man selbst einmal mal das Gefühl kriegt, als junger Mensch meint man immer, man kann alles und das wird auch nie schlimmer. Doch, es wird irgendwann mal, wir werden alle älter und das einfach kennenzulernen auch mal.
0: Auch irgendwie eine spannende Sache, ne? Und so könnt ihr euch vielleicht auch ein bisschen mehr in den Job reinversetzen. Ganz viele spannende Ausbildungsberufe sind wieder mit dabei bei der Lüner Nacht der Ausbildung. Gehört habt das hier bei Antenne Unna.

Thumber war das hier bei Antenne Una. Homewrecker um 18 Minuten nach 6. Da hat sich auf jeden Fall die Ente einen ziemlich schlechten Ort zum Brüten ausgesucht. Gestern ist bei den Tierfreunden Carmen ein Notruf eingegangen. Mitten in der Carmener Innenstadt hat eine Ente auf dem Dach ihre Küken ausgebrütet. Die sind dann auch geschlüpft und klar, wenn die anfangen rumzulaufen, dann wird es eben gefährlich. Die können ja nicht einfach fliegen. Einige Küken sind dann in einen Schacht gefallen. Die Tierfreunde sind aber schnell gekommen, haben die Küken aus dem Schacht rausgeholt und jetzt ist die ganze Familie wieder vereint und vor allem auch wieder auf dem Boden. Hoffen wir mal, dass sie sich jetzt einen besseren Platz suchen. Vielleicht auch nicht so in der Carmener Innenstadt. Vielleicht ein paar Meter weiter Richtung Seseke. Das wäre keine schlechte Idee. Antenne Una ist hier. Schönen Freitagmorgen euch.

0: ich sag euch, frühstücken als Radiomoderator ist echt schwierig. Man versucht hier zwischen den Songs mal eben noch was zu futtern. Ich habe gerade noch mal einen Apfel gebissen und da muss man aber auch immer ganz schnell kauen, weil man hier noch mal sprechen muss. Ich hoffe, euer Freitagmorgen läuft etwas entspannter ab. Arvid Karschuk bei Antenne Unna. Moin Moin.
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0: Es ist jetzt 6:30.
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2: Mit Alessa Michel, guten Morgen zusammen. Der Streit rund um die große Demo am Gaskraftwerk in Werne geht weiter. Am Wochenende wollen Klimaschützer dort demonstrieren. Das ist Teil des Hammer Klimacamps. Auch die bekannte schwedische Klimaaktivistin Greta Thunberg ist bei dem Camp dabei. Morgen wollten die Klimaschützer direkt vor den Toren des Kraftwerks in Werne stehen. Die Polizei hatte den Startpunkt aber verlegt. Hintergrund waren vor allem öffentliche Aufrufe zu Massenaktionen und Störungen gegen das Kraftwerk. Die Klimaschützer hatten deshalb einen Eilantrag vor Gericht eingereicht. Der wurde jetzt aber abgelehnt. Allerdings ist der Beschluss noch nicht rechtskräftig. Die Antragsteller können noch Beschwerde einreichen. Die Demo soll morgen gegen 12 Uhr starten. Gute Nachrichten für alle Verkehrsteilnehmer. Die A1 wird heute doch nicht gesperrt. Eigentlich sollte die Autobahn ja übers Wochenende saniert werden. Das hätte den Bereich zwischen Kamenzentrum und dem Kreuz Dortmund-Unna Richtung Köln betroffen. Jetzt hat die Autobahn GmbH aber gesagt, die Sperrung muss witterungsbedingt verschoben werden, weil es heute Abend nämlich gewittern kann. Für die Arbeiten ist eine trockene Fahrbahn nötig. Die Sperrung wird deshalb auf das Wochenende vom 19. bis zum 22. Juni verschoben. Sport unter freiem Himmel, das konntet ihr im Sommer in Lünen machen. Dieses Jahr fällt das Angebot Sport im Park aber aus. Das hat die Stadt jetzt mitgeteilt. Demnach liegt das einerseits an den Kosten. Außerdem haben sich nicht genug Vereine gemeldet. Nur 2 Sportclubs wollten im Vorfeld mitmachen. Nächstes Jahr soll das Angebot aber wieder zurückkommen, dann im Rahmen der internationalen Gartenausstellung. Die Stadt sucht deshalb jetzt nach Fördergeldern und Unterstützern.
0: Danke dir, Alessa. Heute Morgen messen wir 14 Grad bei euch in Unna. Heute Nachmittag sind bis zu 30 Grad drin. Bis dahin soll es auch ein schöner sommerlicher Tag werden. Es gibt so einen Mix aus Sonne und Wolken. Ab dem Nachmittag ziehen dann aber mehr Wolken auf und dann soll es auch ein paar Gewitter geben bei uns im Kreis, dass dann bis in die Nacht auch immer mal wieder kleinere Schauer sind möglich. Der Samstag startet auch erstmal etwas wolkiger und hier und da mit ein paar Regentropfen. Richtung Nachmittag soll das Ganze dann aber aufklaren und dann wird es wieder richtig schick bei bis zu 24 Grad. Auf den Straßen ist weiterhin noch nichts los. Wenn euch was auffällt, Staus, Störungen, Blitzer, gebt uns die gerne durch. 0800 53 7988 ist die Antenne Unna Verkehrshotline. Da könnt ihr uns kurz bei WhatsApp schreiben oder auch gerne anrufen. Gute Fahrt!
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0: Der Freitagmorgen, Sonne in Aussicht und es geht Richtung Wochenende. Hier ist Arvid Karschuk für euch. Schönen guten Morgen.

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0: Der Freitag gilt in der Musikbranche so als Release Day, also der Tag, an dem Musiker ihre neuen Songs oder Alben rausbringen. Das heißt, es gibt ganz viel Neues und das gilt heute auch in Schwerte. Viktoria Michelt aus dem Antenne Unna Team, da wird heute auch Premiere gefeiert.
1: Ja, und zwar auf dem Marktplatz. Zum ersten Mal ist da heute das internationale Fest. Zwischen 16 und 19:30 Uhr, heute Nachmittag, treffen sich da alle möglichen Kulturen und feiern dann eben gemeinsam, so ganz nach dem Motto Schwerte international, bunt und vielfältig.
0: Das klingt auf jeden Fall schon mal nach vielen spannenden Begegnungen und Gesprächen und es gibt auch noch so ein bisschen Programm drumherum.
1: Ja, also auf der Bühne ist ein bisschen was los, Musik und Tänze auf der ganzen Welt werden da aufgeführt und vielleicht noch wichtiger, es gibt natürlich jede Menge zum Probieren, also Essen, da gibt es dann Klassiker wie italienischen Wein oder Limoncello, aber auch so außergewöhnliche Sachen, zum Beispiel Backspezialitäten aus Nigeria oder syrische Fataya.
0: Also Wein und Limoncello kenne ich, Fataya habe ich jetzt noch nicht gehört.
1: Es ist so ein Gebäck, aber auch herzhaft. Ich muss jetzt aber tatsächlich auch nachgucken, was es ist. Es sieht auf jeden Fall sehr, sehr lecker aus. Es ist auch in so Schiffchen geformt und dann zum Beispiel mit Spinat, Hackfleisch oder Käse gefüllt.
0: Also ein bisschen so wie diese türkischen Pide. Das sind doch auch diese Teigtaschen.
1: Nur ein bisschen kleiner, so Snackgröße.
0: Okay, da wäre ich auf jeden Fall dabei. Klingt sehr lecker. Insgesamt 21 Gruppen und Initiativen aus Schwerte sind da vor Ort. Da könnt ihr heute Nachmittag mal einen etwas anderen Nachmittag verbringen. Antenne Unna ist hier an eurem Freitagmorgen, 6:42 Uhr haben bis jetzt. Moin, moin!

Ray, Where is my husband? Ist das hier gewesen bei Antenne Una. 6.49 Uhr haben wir es jetzt. Hier habe ich Musik von den Lost Frequencies und Bastille für euch. Das ist Head Down. 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

0: Danny Hoppe. Guten Morgen. Seit mehr als 100 Jahren gibt es ihn schon in Deutschland, den 8-Stunden-Arbeitstag. Die Bundesregierung will da ja ran und die Arbeitszeit umstellen. Sie soll in Zukunft auf Wochenbasis geregelt werden. Das sorgt für Kritik, zum Beispiel vom Deutschen Gewerkschaftsbund. Malte Albrecht aus dem News-Team, du hast dir aktuelle Daten dazu angeschaut. Was sagen denn die Beschäftigten selbst?
1: Die wollen mehrheitlich genau das Gegenteil von dem, was die Politik plant. Eine neue Umfrage im Auftrag des DGB zeigt, dass mehr als jeder zweite Beschäftigte in Deutschland kürzer arbeiten möchte. Bei Vätern sind es sogar 63%. Laut Umfrage fühlen sich viele nach Feierabend erschöpft und ausgebrannt. Besonders deutlich zeigt sich die Belastung bei Alleinerziehenden und Frauen, die Angehörige pflegen. Der DGB warnt deshalb davor, den klassischen 8-Stunden-Tag aufzuweichen. Vorstandsmitglied Piel sagte den Funke-Zeitungen, zu lange Arbeitstage machten krank und schadeten damit nicht nur den Beschäftigten, sondern auch der Wirtschaft und dem Gesundheitssystem.
0: Ja, die Bundesregierung und einige Wirtschaftsexperten sehen das aber ganz anders.
1: Ja, sie argumentieren vor allem mit mehr Flexibilität für Beschäftigte und Unternehmen. So könnten private Wünsche und betriebliche Anforderungen besser miteinander vereinbart werden, heißt es vom arbeitgebernahen Institut der deutschen Wirtschaft. Das IW schlägt vor, längere Arbeitszeit in einem ersten Schritt nur für Büroangestellte zu testen, denn da gäbe es keine großen Gesundheitsrisiken. Im Juni will Bundesarbeitsministerin Baas einen Gesetzentwurf zur Arbeitszeit vorlegen.
0: Danke, Malte. Und jetzt weitere Meldungen im Überblick. US-Vizepräsident Vance sieht große Fortschritte in den Verhandlungen mit dem Iran. Unklar sei aber noch, ob Präsident Trump den bisherigen Ergebnissen zustimme, sagte er. Vorher hatte schon das Portal Axios gemeldet, dass sich Unterhändler beider Seiten auf eine vorläufige Einigung auf ein Rahmenabkommen geeinigt hätten. Das Raumfahrtunternehmen Blue Origin von Amazon-Chef Jeff Bezos muss einen Rückschlag einstecken. Der Start der unbemannten Schwerlastrakete New Glenn ist daneben gegangen. Sie explodierte noch vor dem Start auf dem Weltraumbahnhof Cape Canaveral. Bezos spricht von einem sehr harten Tag. Die Menschen in Deutschland greifen immer häufiger zum alkoholfreien Bier. Das zeigen neue Zahlen des Deutschen Brauerbundes für das vergangene Jahr. Demnach war jedes 9. getrunkene Bier alkoholfrei. Zum Vergleich, vor Corona war es nur jedes 12. Der Frühling in diesem Jahr könnte rekordverdächtig sein und es in die Top 5 der sonnigsten Frühjahre schaffen. Davon geht der Deutsche Wetterdienst aus. Ob es dafür wirklich reicht, erfahren wir am Mittag. Dann legt der DWD seine offizielle Frühjahrsbilanz vor. Fest steht schon, nach den vorläufigen Auswertungen, der Frühling war in diesem Jahr deutlich wärmer als in der Referenzperiode von 1961 bis 1990 und er war auch sehr trocken. Wir hatten rund ein Drittel weniger Regen. Und das waren die Nachrichten mit Danny Hoppe.
2: Dankeschön, Danny. Regen wird es heute aber geben, wenn auch erst Richtung Nachmittag oder Abend. Da kann es bei uns im Kreis Unna immer mal wieder gewittern. Bis dahin kriegen wir einen Mix aus Sonne und Wolken bei später bis zu 30 Grad. Heute früh messen wir noch 13 Grad bei euch in Kamen. 14 Grad sind es in Schwerte. Der Tag morgen startet dann auch eher wolkig und mit dem einen oder anderen Schauer. Richtung Nachmittag verziehen sich die Wolken, aber dann wird es richtig schick bei bis zu 25 Grad.
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2: Wir schauen auf die Straßen, da ist die Lage noch ziemlich entspannt. Ein bisschen voller wird es gerade auf der A45 Hagen Richtung Dortmund zwischen dem Kreuz Hagen und dem Westhofener Kreuz. 2 Kilometer Stop and Go. Ihr seid ja bei 3 Minuten durch und ein wenig staut es sich in Holzwickede und zwar auf der Chaussee. Fahrt Richtung Flughafen braucht ihr 5 Minuten länger und auf der B1 Fahrt Richtung Dortmund staut es sich ebenfalls auf Höhe von Holzwickede. Auch da 5 Minuten plus. Gute Fahrt euch.
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2: Also ich war nach der Schule doch relativ planlos, was ich machen soll. Eine Ausbildung hatte ich gar nicht so auf dem Schirm. Heute startet die Lüner nach der Ausbildung und die könnte dem ein oder anderen Schüler helfen.

0: Tischler, Rechtspfleger, Mechatroniker oder vielleicht doch lieber was im kaufmännischen Bereich. Falls ihr gerade auf der Suche nach einer Ausbildung seid, dann wäre die Lünernacht der Ausbildung vielleicht was für euch. Knapp 50 Unternehmen stellen sich heute Abend vor. Wir können dann mit denen ins Gespräch kommen, ein bisschen was ausprobieren und vielleicht geht ihr am Ende ja mit einem Ausbildungsvertrag wieder nach Hause. Die letzten Jahre war auch Olaf Bromorski mit seinem Vermessungsbüro dabei.
1: Und das auch mit vollem Erfolg. Also in den letzten beiden Jahren hat es geklappt, jeweils einen Azubi auch zu finden. Und diesmal erhoffe ich mir das auch. Nicht mehr für dieses Jahr, weil die Auszubildende, die wir letztes Jahr gefunden haben, fängt dieses Jahr an. Aber gerne noch im nächsten Jahr.
0: Ja, ganz neu dabei ist das Altenzentrum Lünen Süd. Da könnt ihr zum Beispiel eine dreijährige Ausbildung zur Pflegekraft machen, sagt Ausbilder Alexander Budde.
2: Wir haben das schon etwas länger verfolgt schon und haben dieses Jahr gesagt, das machen wir auf jeden Fall mal mit und hoffen, dass wir viele Auszubildende zum Stand kommen und kennenlernen.
0: Ja, gerade in der Pflege gibt es ja einen richtigen Wandel, aber es herrscht auch Personalmangel.
2: Es werden immer mehr Männliche auch in diesem Pflegeberuf. Das war früher eine starke Frauendomäne. Da kommen jetzt mehr Männer. In den letzten Jahren ist es nur so, dass es schwierig wird, heimische junge Leute zu bekommen. Wir rekrutieren auch aus Indien, aus Marokko mittlerweile, weil es einfach, ja, der Ausbildungsmarkt ist nicht so ganz so stark.
0: Ja, und falls ihr euch für so eine Ausbildung interessiert oder generell mal schauen wollt, was es so gibt, die Lüner Nacht der Ausbildung ist heute von 17 bis 21 Uhr. Damit ihr auch von A nach B kommt, gibt es von der VKU einen kostenlosen Bus-Shuttle. Gehört habt ihr das hier bei Antenne Ona. Schönen Freitagmorgen.

Die deutsche Fußballnationalmannschaft, die bereitet sich aktuell auf die WM in Nordamerika vor. Diese Woche wurde sich ja in Herzogenaurach getroffen. Und da vor Ort geht es um noch ein bisschen mehr als Taktik und Ausdauertraining. Alle Spieler mussten jetzt vor der Reise nachweisen, dass sie gegen Masern geimpft sind. Die FIFA geht da auf Nummer sicher, weil die USA zuletzt ihren Status als masernfreies Land verloren haben. Da gibt es ungewöhnlich viele Masernfälle aktuell, weil einfach deutlich weniger Menschen geimpft sind als in Europa. Trainer Julian Nagelsmann hat jetzt aber ein Problem weniger. Also gegen Masern steht die Abwehr schon mal.

0: Musik von Rihanna hier bei Antenne Una. Es ist jetzt Punkt 7.23 Uhr. Schönen Freitagmorgen euch.
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0: Halb 8.
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2: Mit Alessa Michel, schönen guten Morgen. Der Streit rund um die große Demo am Gaskraftwerk in Werne geht weiter. Am Wochenende wollen Klimaschützer dort demonstrieren. Das ist Teil des Hammer Klimacamps. Auch die bekannte schwedische Klimaaktivistin Greta Thunberg ist bei dem Camp dabei. Morgen wollten die Klimaschützer direkt vor den Toren des Kraftwerks in Werne stehen. Die Polizei hatte den Startpunkt aber verlegt. Hintergrund waren vor allem öffentliche Aufrufe zu Massenaktionen und Störungen gegen das Kraftwerk. Die Klimaschützer hatten deshalb einen Eilantrag vor Gericht eingereicht. Der wurde jetzt aber abgelehnt. Allerdings ist der Beschluss noch nicht rechtskräftig. Die Antragsteller können noch Beschwerde einreichen. Die Demo soll morgen gegen 12 Uhr starten. Gute Nachrichten für alle Verkehrsteilnehmer. Die A1 wird doch noch nicht gesperrt. Eigentlich sollte die Autobahn ja übers Wochenende saniert werden. Das hätte den Bereich zwischen Kamm-Zentrum und dem Kreuz Dortmund-Unna Richtung Köln betroffen. Jetzt hat die Autobahn GmbH aber gesagt, die Sperrung muss witterungsbedingt verschoben werden, weil es heute Abend nämlich gewittern kann. Für die Arbeiten ist aber eine trockene Fahrbahn nötig. Die Sperrung wird deshalb auf das Wochenende vom 19. bis zum 22. Juni verschoben. Sport unter freiem Himmel, das konntet ihr im Sommer in Lünen machen. Dieses Jahr fällt das Angebot Sport im Park aber aus. Das hat die Stadt jetzt mitgeteilt. Demnach liegt das einerseits an den Kosten, außerdem haben sich nicht genug Vereine gemeldet. Nur 2 Sportclubs wollten im Vorfeld mitmachen. Nächstes Jahr soll das Angebot aber wieder zurückkommen, dann im Rahmen der internationalen Gartenausstellung. Die Stadt sucht deshalb jetzt nach Fördergeldern und Unterstützern.
3: Dankeschön, Alessa. Der Freitag startet mit jeder Menge Sonne bei aktuell 15 Grad. In Berchtesgaden 14 Grad messen wir bei euch in Selm. Nach und nach kommen aber auch noch ein paar Wolken dazu. Bis zum Mittag kriegen wir dann so einen Mix aus Sonne und Wolken. Ab dem Nachmittag ziehen dann mehr Wolken auf. Dann kann es hin und wieder auch mal schauern. Gelegentlich oder stellenweise kann es dann Richtung Abend auch mal gewittern. Das zieht sich auch so durch die Nacht. Auch der Samstag startet dann wolkig und mit leichtem Regenfall Richtung Samstagnachmittag wird es dann aber wieder schön. Die Temperaturen steigen auf bis zu 25 Grad und dann gibt es auch wieder jede Menge Sonne. Wir schauen auf die Straßen, da bleibt die Lage relativ entspannt. Etwas voller ist es auf der A45 Hagen Richtung Dortmund. Zwischen dem Kreuz Hagen und dem Westhofener Kreuz 2 Kilometer Stop and Go. In knapp 3 Minuten seid ihr da durch. Es staut sich aber ein wenig auf der B1 und zwar Fahrtrichtung Dortmund an der Abfahrt Holzwickede. Braucht ihr aktuell 10 Minuten länger. Gute Fahrt euch.
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3: Mit David Karschuk einen schönen Start in den Freitag wünsche ich euch.

0: Bundeskanzler Friedrich Merz ist einer der unbeliebtesten Staatschefs weltweit. Das zeigen aktuelle Umfragen. Ich meine, gut, Friedrich Merz hat, glaube ich, schon gegen jede Bevölkerungsgruppe in irgendeiner Weise geschossen und sie niedergemacht. Wir arbeiten zu wenig, sind zu viel krank, Rentner müssten alle noch arbeiten. Und dann ist er eigentlich auch ein Kanzler, der sich nicht verstanden fühlt. Und deshalb lesen wir auch immer wieder in den Zeitungen, dass sich die CDU in Berlin auf die Suche nach einem Ersatzkanzler macht. Und da fällt der Blick auch häufig hier nach NRW, und zwar auf Ministerpräsident Hendrik Wüst. Wäre Wüst ein möglicher Ersatzkanzler? Das fragen wir jetzt José Nasjandi aus dem Antenne Unna Landtagsstudio. José, wie nachvollziehbar ist das Ganze denn darüber, also dass Wüst als Kanzler übernehmen sollte?
1: Also ich finde es total verständlich, dass man in der CDU und auch in der CSU überhaupt nicht zufrieden ist mit Kanzler Merz. Es sind ja nicht nur die Umfragewerte, sondern auch die Tatsache, dass er in letzter Zeit kaum ein Fettnäpfchen ausgelassen hat. Und ich kann auch verstehen, dass viele dann nach Düsseldorf blicken und sich fragen, könnte Wüst das machen? Ich habe Wüst vergangene Woche auf seiner Reise nach Polen begleitet. Dort war er in heikler diplomatischer Mission unterwegs. Und er hat das, muss man sagen, gut gemacht. Wüst regiert hier in NRW zusammen mit den Grünen. Auch das klingt für viele in Berlin interessant. Viele in der CDU bereuen nämlich gerade, dass sie die Grünen im Wahlkampf so schlecht gemacht haben, weil es mit der SPD nicht so gut läuft.
0: Okay, das heißt, du findest es nachvollziehbar. Aber wie wahrscheinlich ist das denn, dass Hendrik Wüst das Kanzleramt übernimmt?
1: Naja, zum jetzigen Zeitpunkt ist das eher unwahrscheinlich. Wüst bereitet sich auf den Wahlkampf hier in NRW vor. Nächstes Jahr im April sind Landtagswahlen. Würde er jetzt nach Berlin gehen, würde der CDU hier in NRW das wichtigste Zugpferd abhanden kommen. Und dann wäre dann noch die Frage, wie das ablaufen sollte. Um Friedrich Merz als Kanzler jetzt zu ersetzen, müsste Merz entweder von alleine gehen oder es müsste ein Misstrauensvotum im Bundestag geben oder es müsste Neuwahlen geben. Alle drei Szenarien halte ich im Moment für nicht sehr wahrscheinlich. Was wahrscheinlicher ist, das ist, dass Merz bei der nächsten Bundestagswahl nicht mehr antritt und dann Wüst aufgestellt wird. Sollte er die Landtagswahl im kommenden Jahr hier in NRW gewinnen, hätte er dann auch noch ein sehr gutes Arbeitszeugnis als Kanzlerkandidat.
0: In Berlin wird also getuschelt, ob Hendrik Wüst Friedrich Merz als Kanzler ablösen konnte. Eine Einschätzung dazu war das von José Nasjandi hier bei Antenne Unna. Das ist Musik von Wir sind Helden. Denkmal.

Tja, es ist immer wieder so ein kleines Highlight in Carmen und ich drück euch die Daumen, dass das Wetter stabil bleibt. Das sieht aktuell aber ganz gut aus. Carmen Kite, morgen geht's los mit Platz zum selber Drachen steigen lassen, Flugshows, Verkaufsstände, es gibt ganz viele Kindersachen, Karussells, Hüpfburgen, eine Zaubershow. Vielleicht habt ihr auch zwischendurch Hunger, dann kommen die Kuchenengel vorbei. Da gibt's logischerweise Kuchen und Torten, aber auch frischen Kaffee und Waffeln und wie in den Jahren zuvor könnt ihr selbst wählen, was ihr dafür zahlt. Der gesamte Erlös geht an die Deutsche Krebshilfe. Das ist für die Initiatoren so eine kleine Herzensangelegenheit. Und so eine Waffel von da, die schmeckt dann bestimmt auch noch besser. Wetter, ja, morgen starten wir mit Wolken und vielleicht mal kleineren Schauern, aber Richtung Nachmittag soll es ganz viel Sonne geben und 25 Grad. Toi, toi, toi, dass das so bleibt. Arvid Karschuk ist mein Name. Ich wünsche euch einen schönen Freitagmorgen. Es ist jetzt 10 Minuten vor 8 und das ist Musik von Justin Timberlake, Cry Me a River.

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1: Mit Danny Hoppe. Guten Morgen. Gefühlt wird alles immer nur noch teurer, egal ob Energie, Lebensmittel oder Dienstleistungen.

0: teurer geworden. Der Tankrabatt, also die vorübergehende Senkung der Mineralölsteuer, bringt zwar im Moment ein bisschen Entlastung, aber die hohen Energiepreise treffen natürlich auch die Unternehmen und Volkswirte sind sich sicher, die Firmen werden die Kosten an uns Verbraucher weitergeben. Das heißt, die Preise für Lebensmittel und manche Dienstleistungen werden weiter steigen.
1: Der Tankrabatt gilt ja noch bis Ende Juni. Momentan sieht es aber nicht danach aus, dass er verlängert wird.
0: Verbraucherschützer halten ihn für teuer und wenig wirksam. Die Chefin des Verbraucherzentrale Bundesverbands POP hat den Funke Medien gesagt, ein erheblicher Teil der Entlastung sei zunächst gar nicht bei den Verbrauchern angekommen, sondern in den Kassen der Ölkonzerne versickert. Erst durch massiven öffentlichen Druck seien die Spritpreise gesunken. POP hält deshalb nichts davon, den Tankrabatt zu verlängern. Auch Bundesverkehrsminister Schnieder hat die Hoffnung vieler Autofahrer gestern gedämpft. Der Staat komme irgendwann an die Grenzen seiner Möglichkeiten, sagte er.
1: Danke, Malte. Und jetzt weitere Meldungen im Überblick. Mehr als jeder zweite Beschäftigte in Deutschland wünscht sich kürzere Arbeitszeiten. Bei Männern mit Kind sind es sogar 63%. Das zeigt eine neue Umfrage für den Deutschen Gewerkschaftsbund. Viele der Befragten fühlen sich demnach nach einem Arbeitstag oft leer und ausgebrannt. Eine russische Drohne hat ein Hochhaus im NATO-Staat Rumänien getroffen. Das rumänische Innenministerium spricht von 2 Leichtverletzten. Russland habe in der Nacht erneut Ziele in der Ukraine angegriffen. Eine der Drohnen sei in den rumänischen Luftraum eingedrungen und dann über dem Hochhaus in Grenznähe abgestürzt. Der Deutsche Wetterdienst legt heute seine Frühlingsbilanz vor. Es zeichnet sich ab, dass der diesjährige Frühling es in die Top 5 der sonnigsten Frühjahre seit Messbeginn schafft. Der Frühling sei außerdem deutlich wärmer und trockener als sonst gewesen, hieß es schon nach vorläufigen Auswertungen. Wenn man im Freibad, im Garten oder im Park sitzt und auf einmal juckt der ganze Arm und es bilden sich kleine rote Pusteln, dann wissen wir, es ist wieder Eichenprozessionsspinnerzeit. Und von der Hitze und Trockenheit der letzten Tage haben die Raupen des Nachtfalters ordentlich profitiert, denn genau so mögen sie es. In vielen Teilen Deutschlands werden sie deshalb aktuell schon wieder energisch bekämpft. Das beobachtet das Umweltbundesamt. Es rät, betroffene Gebiete zu meiden, denn die winzigen Brennhaare der Raupen können allergische Reaktionen, Hautreizungen und Atembeschwerden auslösen. Und das waren die Nachrichten mit Danny Hoppe.
2: Dankeschön, Danny. Wir schauen aufs Wetter für den Freitag. Das ist zum Start in den Tag doch wirklich schick. Die Sonne kommt raus bei aktuell 16 Grad in Fröndenberg und auch in Werne. Die Sonne bleibt bis zum frühen Nachmittag ungefähr. Zwischendurch kommen zwar ein paar Sonnen durch, aber es bleibt eben überwiegend sonnig. Die Temperaturen gehen hoch auf bis zu 30 Grad. Ab dem Nachmittag kann es aber stellenweise mal ein Gewitter geben. Die Gewittergefahr bleibt bis in den Abend und auch über die Nacht. Vereinzelt kann es auch mal ein bisschen regnen. Der Samstag startet dann auch wolkig mit kleineren Schauern. Die Sonne kommt dann spätestens zum Nachmittag raus bei bis zu 25 Grad.
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2: Wir schauen auf die Straßen, da ist die Lage ziemlich entspannt. Kleine Meldung von der A1, Münster Richtung Dortmund zwischen Kamenzentrum und Unna, 2 Kilometer Stop and Go, 3 Minuten plus. Die A45 Hagen Richtung Dortmund zwischen dem Kreuz Hagen und dem Westhofener Kreuz, ebenfalls 2 Kilometer Stop and Go. In 3 Minuten seid ihr da durch. Dann ist es etwas voller auf der Lettmatter Straße, Fahrt Richtung Schwerte-Ärgste. Dort braucht ihr 5 Minuten länger. Staut sich auch ein wenig auf der B1, Fahrt Richtung Dortmund und zwar an der Abfahrt Holzwickede. 5 Minuten plus sind es da. Und die Provinzial Straße, Fahrt Richtung Holzwickede und dann noch die Chaussee, Fahrt Richtung Flughafen. Da ist es etwas voller, dort braucht ihr 10 Minuten länger. Geblitzt wird in Lünen auf der Elsa-Brennström-Straße. Vielen Dank da an den Max fürs Melden und die Sabrina hat auch noch einen Blitzer für uns. Schönen guten Morgen.
4: Guten Morgen zusammen, die Sabrina hier. Die Polizei hat einen mobilen Blitzer aufgebaut, kurz vor der Abfahrt Holzwickede auf der B1 in Fahrtrichtung Dortmund. Und zwar stehen sie auf der Mittelspur, in der Baustelle sozusagen. Fahrt vorsichtig und einen schönen sonnigen Tag.
2: Vielen Dank dir fürs Melden und wenn ihr auch noch einen Blitzer entdeckt, dann gebt ihn uns gerne durch. Geht kostenlos unter der 0800 53 mal die 7988. Gute Fahrt.
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2: Musik passend zum Wetter habe ich jetzt hier für euch bei Antenne Unna. Das ist Gonna Make You Sweat. Mein Name ist Arvid Karschuk. Schönen Freitag.

0: Hoosier mit Too Sweet hier bei Antenne Ona um 13 Minuten nach 8. Die deutsche Fußballnationalmannschaft, die hat die Vorbereitung auf die Weltmeisterschaft begonnen. Gestern hat die DFBF zum ersten Mal in Herzogenaurach trainiert. Am Sonntag gibt es das erste von zwei Testspielen. Antenne Ona-Reporter Nico Hartmann, gib uns doch mal so einen kleinen Überblick. Wie sieht denn das Programm der Nagelsmann-Elf bis Sonntag aus?
1: Tja, man könnte sagen, trainieren, essen, schlafen, zusammenrücken. Aber ganz so einfach wird es dann natürlich nicht. Aber schon in diesen ersten Tagen wird sich zeigen, ob der DFB-Kader menschlich und sportlich zusammenwachsen kann. Ein erstes Training bei sommerlichen Temperaturen gestern konnte darüber natürlich noch keinen Aufschluss geben. Das Ganze im Übrigen ohne Manuel Neuer, dessen Wade behutsam für die WM aufgebaut wird, sowie ohne Kai Havertz, der am Samstag noch das Champions-League-Finale für Arsenal gegen Paris spielt. Am Freitag und am Samstag wird sich die DFB-Elf nochmal gezielt auch auf den Gegner aus Skandinavien einstellen. Und am Sonntag 20.45 Uhr ist dann Anstoß in Mainz. Dann gibt es ein erstes WM-Stimmungsbarometer.
0: Tja, du hast es ja angesprochen, Stimmung rund um die Nationalelf ist ja durchaus auch ein wichtiges Thema für die Weltmeisterschaft.
1: Absolut. Und der Bundestrainer hat ja auch seinen Anteil daran, dass kommunikativ bei der Nominierung von Manuel Neuer oder auch im Umgang mit Personalien wie Dennis Undav einiges verrutscht ist. Demzufolge achtete Rudi Völler beim öffentlichen Auftritt am Mittwoch auch extrem darauf, die Mannschaft und vor allem Julian Nagelsmann stark zu reden. Es wird sich zeigen, wie eng das Band zwischen Team und Trainer bei der WM wird. Man tut auf jeden Fall alles dafür. Es gibt sogar am Abend ein großes Abschiedsevent für die Spieler in Herzogenaurach. Ein Grillabend. Ein gemeinsames Einschwören auf die WM.
0: Tja, da unterscheidet sich die Nationalmannschaft dann auch nicht von Amateurmannschaften. Die kennen Grillabende ja auch. Die deutsche Fußballnationalelf legt los. Der Countdown für die WM hat begonnen. Die Infos gab's hier bei Antenne Unna. Schönen guten Morgen.

Mir war ehrlicherweise gar nicht bewusst, dass IKEA überhaupt Stellen abbauen muss. Ich meine, am Wochenende treten sie dich ja immer tot und viele Menschen haben ja noch das Billy-Regal oder den Lacktisch. Aber bei IKEA gibt es eine große Kündigungswelle. Hunderte Beschäftigte in Dortmund müssen gehen. Das betrifft sowohl die IT-Abteilung als auch den Einkaufs- und Logistikbereich. Die Arbeit der Dortmunder Mitarbeiter soll wohl ins Ausland verlegt werden und auch der Einkaufsbereich wird wohl krass verkleinert. Wie viel genau gehen müssen, das wollte IKEA nicht offiziell sagen. Es sollen aber zwischen 200 und 300 sein. Allerdings wohl nur in Dortmund. Vom Standort hier in Cham war erstmal keine Rede. Die Infos gab's hier bei Antenne Una. Das ist Musik von Nelly Furtado. I'm Like a Bird für einen entspannten Start in den Freitag.

0: der Freitagmorgen bei Antenne Unaham. 8.24 Uhr haben wir es jetzt. Genießt diesen sonnigen Morgen.
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0: Medusa zusammen mit Dermot Kennedy hier bei Antenne Unna. Paradise war das um 8:30.
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2: Mit Alessa Michel, guten Morgen. Wird direkt vor dem Gaskraftwerk in Werne demonstriert oder doch ein bisschen weiter weg? In Hamm läuft gerade das Klimacamp. In dem Zug gibt es morgen eine Demonstration gegen Gaskraftwerke. Klimaschützer wollten sich eigentlich direkt vor dem Tor des Gaskraftwerks Werne positionieren. Aus Sicherheitsgründen hatte die Polizei den Startpunkt aber verlegt. Dagegen hatten die Aktivisten einen Eilantrag eingereicht. Der wurde zwar abgelehnt, ist aber noch nicht rechtskräftig. Die Klimaschützer können also noch eine Beschwerde einreichen. Bei dem Klimacamp in Hamm laufen diese Woche verschiedene Aktionen. Auch die bekannte schwedische Klimaaktivistin Greta Thunberg ist mit dabei. 19.000 Euro Schaden am Busbahnhof in Werne und das anscheinend durch Vandalismus. Das schreibt die Stadt auf ihrer Internetseite. Der Busbahnhof in Werne hat eine gläserne Überdachung, die ist jetzt aber wohl mutwillig beschädigt worden. Die Reparaturen kosten rund 19.000 Euro. Außerdem wird dafür eine Vollsperrung des Busbahnhofs nötig sein. Das passiert am 8. Juni von 8 bis 17 Uhr. Die VKU richtet für diesen Tag eine Ersatzhaltestelle direkt vor der Mager-Spiegel-Schule an der Bahnhofstraße ein. Den Tag danach soll der Busverkehr dann wieder wie gewohnt über den Busbahnhof laufen. Am Hammer Hauptbahnhof gibt es ab heute einen Schwerpunkteinsatz. Es geht um die Bekämpfung von Gewaltkriminalität. Bis Sonntag gibt es deshalb verstärkt Streifen. Außerdem gibt es für den Zeitraum eine Allgemeinverfügung. Die verbietet es, gefährliche Gegenstände im Bahnhof dabei zu haben. Dazu zählen Schuss-, Hieb-, Stoß- und Stichwaffen sowie Messer aller Art. Auch Nachbildungen von Schusswaffen, Schlagstöcke oder Reizstoffsprühgeräte sind verboten. Wer dagegen verstößt, muss mit Zwangsgeld, Bußgeld oder sogar Strafverfahren rechnen.
0: Dankeschön, Alessa. Heute kommt ein sommerlicher Freitag auf uns zu. Bis zu 30 Grad sind später drin. Dazu gibt es bis zum Nachmittag jede Menge Sonne. Zwischendurch kommen auch mal ein paar Wolken durch. Zum Sommer gehören leider aber auch Gewitter. Die kommen dann Richtung späten Nachmittag und Abend. Das kann dann auch immer mal wieder regnen. Auch in der Nacht sind weiterhin Gewitter möglich. Der Tag morgen startet dann erstmal mit ein paar Wolken und auch mal mit kleineren Regenschauern. Richtung Nachmittag soll es dann aber schöner werden. Dann sind auch bis zu 25 Grad drin. Heute früh übrigens aktuell 15 Grad bei euch in Lünen. Wir schauen auf die Straßen. Die A1 Münster Richtung Köln zwischen Kamenzentrum und dem Westhofener Kreuz. 3 Kilometer Stop and Go, 6 Minuten plus. Die A45 Hagen Richtung Dortmund zwischen dem Kreuz Hagen und dem Westhofener Kreuz. 2 Kilometer Stop and Go, da seid ihr in 3 Minuten durch. Dann wird geblitzt und zwar auf der B1 Fahrt Richtung Dortmund auf Höhe der Abfahrt Holzwickede. In Lünen auf der Elsa-Brennström-Straße und der Markus hat auch noch einen Blitzer für uns. Schönen guten Morgen.
3: Guten Morgen, hier ist Markus. Ich wollte einen Blitzer melden. Er steht in Werne auf Südring. Da ist weiße Mercedes. Der Blitz da bei dem Friedhof. Das ist 30 Vorsicht. Tschüss, schönen Tag noch.
0: Vielen Dank dir fürs Melden. Und wenn ihr auch noch einen Blitzer entdeckt, dann ruft an oder schreibt uns eine WhatsApp. Das geht kostenlos unter der 0800 53 7988.
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0: Mit David Karschuk und jetzt mit Musik, die uns ein paar Glücksgefühle bringt. Dopamin, Purple Disco Machine mit Ayla. Schönen guten Morgen.

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0: Und uns ist noch mal ganz wichtig, dass wir auch versuchen, ein paar junge Frauen zu mobilisieren.
1: Das sagt Kfz-Technikmeisterin Anne Althaus-Braun. Sie arbeitet beim Autohaus Trompeter in Lünen, also ein Ort, der schon eher männerlastig ist. Und um das zu ändern, ist das Autohaus heute Abend bei der Lüner Nacht der Ausbildung dabei, sagte Kollegin Miriam Kutschke-Rückheim.
2: Um einfach aufzuzeigen, dass das Handwerk nicht ausschließlich eine Männerdomäne ist, sondern dass wir Frauen das genauso gut rocken können. Und auch vielen Mädels einfach, die da vielleicht Bock drauf haben, einfach auch die Scheu nehmen, die sich einfach nicht trauen, diesen Beruf zu ergreifen, weil natürlich vielleicht auch von aus oder vom Umfeld gesagt wird, nee, das ist doch nichts für Mädels oder so. Und wie gesagt, da wollen wir ein bisschen mit der Tradition halt auch brechen und einfach sagen, dass das Handwerk auch einfach rockt und auch auf jeden Fall für Frauen da ist.
1: Knapp 50 Unternehmen stellen sich von 17 bis 21 Uhr vor. Ihr könnt mit dazu ins Gespräch kommen. Es gibt Mitmachaktionen oder ihr könnt auch direkt eine Ausbildung klar machen. Im Vermessungsbüro von Olaf Bromorski fängt dieses Jahr eine Auszubildende an, die letztes Jahr bei der Nacht der Ausbildung mit dabei war. Auch heute Abend will Olaf wieder junge Menschen von seinem Job als Vermessungsingenieur begeistern.
3: Ein sehr vielseitiger Beruf, sehr technisch. Man braucht, viele sagen vielleicht auch leider, schon ein bisschen mathematisches Grundverständnis dafür, aber es ist ein ganz toller, vielseitiger Beruf mit im Außendienst als auch im Innendienst. Wir sind zu 100% komplett digital unterwegs und der macht Spaß.
1: Dieses Jahr gibt es bei den Locations eine kleine Änderung, sagt Jens Häuser von der Stadt Lünen.
4: Also wir haben eben aus den letzten Jahren die Erfahrung gemacht, dass es sinnvoll ist, die Standorte zusammenzulegen, einfach weil die Situation so war, dass einige Unternehmen dann weniger Zulauf hatten als andere. Und deshalb haben wir dann auch jetzt seit dem letzten Jahr beispielsweise hier in Brambauer den Zusammenschluss der Handwerksbetriebe, die sich dann hier zentral am UFO vorstellen und eben auch am Stadthafen beispielsweise.
1: Ja, die Unternehmen, die freuen sich auf jeden Fall schon, euch kennenzulernen und vielleicht so auch einen neuen Azubi zu finden. Gehört habt ihr es hier bei Antenne Unna, 8:43 Uhr. Mein Name ist Arvid Karschuk. Einen schönen Freitagmorgen.

knacken wir noch die 1,4 Millionen Kilometer beim Stadtradeln. Vielleicht noch bis morgen können wir unsere geradelten Kilometer eintragen. Der Zeitraum ist ja schon seit letztem Samstag vorbei. Aber wenn ihr jetzt erst merkt, ach warte, ich habe da doch eine 30-Kilometer-Tour zum Ternscher See gemacht oder zum Naturfreibad Bergkam oder sonst wohin, dann könnt ihr das noch nachtragen. Ich meine, mehr Kilometer als zum Beispiel die Dortmunder haben wir ja eh schon. Aber das Ziel vom Kreis war ja die Top 10. Am Ende ist es jetzt nur Platz 11 geworden, aber wir können natürlich trotzdem stolz drauf sein. Vielleicht kommen ja noch ein paar Kilometer dazu. Top 10 wäre doch nicht schlecht. 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
1: Mit Danny Hoppe, guten Morgen. Seit Wochen wird darüber diskutiert, das Arbeitszeitgesetz. Die Bundesregierung will es reformieren. Statt eines festen 8-Stunden-Tages soll es in Zukunft eine maximale Wochenarbeitszeit geben. Jetzt gibt es dazu einen neuen Vorschlag. Das arbeitgebernahe Institut der deutschen Wirtschaft schlägt vor, die Arbeitszeiten erstmal nur für bestimmte Berufe auszuweiten. Malte Albrecht aus dem News-Team, welche Berufe sollen das konkret sein?
2: Also in einem ersten Schritt sollte die neue Regelung nur für Büroangestellte gelten. Das hat ein Arbeitsmarktexperte des Instituts den Funke-Medien gesagt, denn da gäbe es keine Gesundheitsrisiken. Grundsätzlich spricht sich der Experte für eine Reform des Arbeitszeitgesetzes aus. Das könne Beschäftigten und Unternehmen helfen, private Wünsche und betriebliche Anforderungen besser miteinander zu vereinbaren. Im Juni will Bundesarbeitsministerin Baas einen

0: Fühlen Sie sich nach der Arbeit leer und ausgebrannt? Bei den Männern sagten 29% oft oder sehr oft, bei den Frauen sogar 40%. Sie arbeiten rein statistisch gesehen zwar weniger Stunden pro Woche im Job, kümmern sich aber meist mehr um die Kinder oder um die Pflege von Angehörigen.
1: Danke, Malte. Und jetzt weitere Meldungen im Überblick. Eine russische Drohne hat im NATO-Staat Rumänien ein Hochhaus getroffen. Zwei Menschen wurden dabei leicht verletzt. Die NATO hat den Vorfall verurteilt. Man werde seine Verteidigung gegen alle Bedrohungen weiter verstärken, einschließlich Drohnen, sagte eine NATO-Sprecherin. Die USA und der Iran stehen angeblich vor einer vorläufigen Einigung. Man habe viele Fortschritte gemacht, an einigen Punkten werde aber noch gearbeitet, sagte US-Vizepräsident Vance. Allerdings sei noch offen, ob Präsident Trump zustimmen werde. In Mülheim protestieren Klimaaktivisten vor dem Werk des Panzerbauers KNDS. Sie haben unter anderem die Firmenzufahrt blockiert. Das hat die Polizei bestätigt. Das Aktionsbündnis Ende Gelände spricht von rund 200 Teilnehmern an der Aktion. Wer in der Großstadt eine Wohnung sucht, braucht Zeit, gute Nerven und oft auch viel Geld. Denn gerade in den Ballungsgebieten wird bezahlbarer Wohnraum immer knapper. Aber es gibt ihn noch. Das zeigt eine aktuelle Auswertung von ImmoScout24. Das Portal hat sich dafür die 71 kreisfreien Großstädte vorgenommen und in 37 von ihnen liegen die Mieten im Schnitt noch unter 10 Euro pro Quadratmeter. Viele der günstigsten Städte liegen demnach in NRW. In Gelsenkirchen, Hagen, Herne oder Oberhausen liegen die Mieten im Schnitt unter 8,50 Euro. Und das waren die Nachrichten mit Danny Hoppe.
2: Danke dir, Danny. Wir schauen aufs Wetter für den Freitag. Da haben wir schon ganz angenehme Temperaturen. 20 Grad aktuell bei euch in Unna. Und ein bisschen was kommt noch drauf. Bis zu 30 Grad sind später drin. Überwiegend ist es jetzt erstmal sonnig. Es kommen zwischendurch aber mal ein paar Wolken rein. Nachmittags kann es dann auch gewittern und immer mal wieder regnen. Das bleibt dann bis in die Nacht so. Der Tag morgen startet mit etwas mehr Wolken. Da sind auch noch kleinere Regenschauer möglich. Ab dem Nachmittag soll es morgen dann aber richtig schön werden bei bis zu 25 Grad.
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2: Wir schauen auf die Straßen, da ist die Lage relativ entspannt. Kleine Meldung von der A45, Hagen Richtung Dortmund zwischen Schwerte-Ärgste und dem Westhofener Kreuz. 1 Kilometer Stau, 3 Minuten braucht ihr dort länger. Außerdem wird aber geblitzt und zwar in Holzwickede auf der B1, Fahrt Richtung Dortmund, eben auf Höhe der Abfahrt Holzwickede, in Werne auf dem Südring und in Lünen auf der Elsa-Brenz-Ström-Straße. Gute Fahrt euch!
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2: Mit David Karschuk. Moin, moin.

0: Tja, es sieht erstmal so ein bisschen aus wie bei einem Festival. Am Lippepark in Hamm stehen gerade super viele Zelte rum. Da tritt jetzt aber keine Band auf, sondern es ist das Klimacamp Ende Gelände. Damit ist Hamm gerade so die Klimahauptstadt. Und Viktoria Michel aus dem Antenne Unna-Team, das ganze Thema polarisiert ja extrem.
1: Total. Unter anderem ist seit gestern Nachmittag auch Greta Thunberg in dem Klimacamp. Die schwedische Aktivistin ist ja so ein Symbolbild vom Klimaschutz, aber auch nicht so ganz unumstritten. Mhm. Unsere Kollegen von der Lippewelle hatten sie mal gefragt, warum sie da ist.
2: But it's important that we highlight Germany's responsibility in the climate crisis.
0: Also sie sagt, Deutschland muss Verantwortung übernehmen.
1: Richtig. Und sie hat auch gesagt, dass es ihr in Hamm bisher gut gefällt.
2: Well, Hamm? Well, so far it's been very nice.
0: Ja, viel mehr kann man da, glaube ich, aber auch nicht sagen, wenn man nur an der Wiese ja. im Lippepark ist. Aber so ganz zufrieden dürfte sie wahrscheinlich nicht sein. Die Aktivisten haben jetzt schon Stress mit der Polizei.
1: Ja, die haben da so einige Aktionen geplant. Was genau, das ist irgendwie nicht so ganz klar. Aber ein Ziel ist wohl das Gersteinwerk in Werne. Und bei der Aktion ruft das Klimaschutzbündnis auch zu zivilem Ungehorsam auf. Mhm. Bedeutet, die wollen da Gasinfrastruktur blockieren, mögliche Polizeisperren umgeben. Aber gewaltsam soll das Ganze nicht sein.
0: Das RWE-Gersteinwerk ist ja auch nur ein paar Kilometer vom Klimacamp entfernt. Soll das dann blockiert werden?
1: Also ja, wie gesagt, das ist ein bisschen undurchsichtig. Auf der Internetseite des Klimacamps steht, Teilnehmer sollen Rettungsdecken, Regenplan und Essen mitnehmen, weil die Blockade eben nicht immer versorgt werden können.
0: Ja, das klingt auf jeden Fall nach einer Ansage. Die Polizei hat sich da auch jetzt schon auf einen Großeinsatz vorbereitet.
1: Ja, das Bundesamt für Verfassungsschutz hat die Gruppe auch als linksextremistischen Verdachtsfall eingestuft. Mhm. Also es ist jetzt schon ein bisschen was anderes als Fridays for Future. Deswegen hat die Polizei auch den Startpunkt der Demo untersagt, aus Sorge eben vor Angriffen auf die kritische Infrastruktur. Und ein Gericht hat das jetzt auch nochmal bestätigt.
0: Tja, morgen um 12 Uhr soll dann die Demo vermutlich zum Gersteinwerk in Werne starten. Hoffen wir mal, dass alles friedlich abläuft. Mehr dazu lest ihr aber auch nochmal auf antenneunna.de.

0: Morgen steht das Thema Depression bei einem Kongress in Frankfurt im Mittelpunkt, moderiert von Harald Schmidt. Dass man mental wirklich erkranken kann, das wissen inzwischen viele, aber nicht alle. Also sensibilisieren wir heute mal ein bisschen und finden raus, wie man am besten nicht mit sowas umgeht.
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2: Mit Depressionen kennen sich ja besonders alle sehr gut aus, die keine Depressionen haben. Die geben permanent Tipps, die sie selbst für nützlich halten.
3: Du, anderen geht's noch viel schlechter. Darum versuch's doch jetzt einfach mal positiv zu sehen.
2: Ja, schön gedacht, aber wer wirklich erkrankt ist, der kann das halt gerade nicht. Man sagt ja auch nicht zu jemandem mit Beinbruch und Gips:
3: Du, geh doch einfach mal eine kleine Runde joggen, das tut immer gut.
2: Und so hauen dann die lieben Freunde jede Menge gute Therapietipps raus.
4: Versuch's mal mit Vitamin D.
3: Du musst einfach mal unter Leute.
4: Denk doch einfach nicht so viel nach.
2: Toll, und dann rechnen diese Hobbyärzte vermutlich damit, dass du dann sagst:
4: Ich wollte mich nochmal bedanken. Du hattest ja gesagt, ich soll nicht so viel nachdenken. Das war genial. Ich denke jetzt nicht mehr viel nach und zack, bin ich nicht mehr depressiv.
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0: Es ist jetzt 9:30.
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2: Mit Alessa Michel, schönen guten Morgen. Schüler bei uns im Kreis Unna können heute schon mal auf Ausbildungssuche gehen. Die Lüne nach der Ausbildung steht wieder an. Fast 50 Unternehmen, Einrichtungen und Behörden stellen sich vor. Das sind mehr als 80 Ausbildungsberufe und duale Studiengänge. Mit dabei sind unter anderem auch Rubis, das Amtsgericht Lünen, die Bäckerei Kanne, Mediamarkt und Remondis. Damit die Wege relativ kurz bleiben, haben sich einige Unternehmen zu Gruppen zusammengeschlossen. Anlaufpunkte gibt es zum Beispiel am Stadthafen, am UFO bei der Wirtschaftsförderung, bei Mondes oder im Ringhotel am Stadtpark. Außerdem gibt es kostenlose Shuttlebusse. Sie starten am Busbahnhof und fahren alle halbe Stunde. Von 17 bis 21 Uhr geht die Lüne nach der Ausbildung. Über einen Link auf antenneunna.de kommt ihr nochmal zum kompletten Programm. Wird direkt vor dem Gaskraftwerk in Werne demonstriert oder doch weiter weg? In Hamm läuft gerade das Klimacamp. In dem Zug gibt es morgen eine Demonstration gegen Gaskraftwerke. Klimaschützer wollten sich eigentlich direkt vor dem Tor des Gersteinwerks Werne positionieren. Aus Sicherheitsgründen hatte die Polizei den Startpunkt aber verlegt. Dagegen hatten die Aktivisten einen Eilantrag eingereicht. Der wurde zwar abgelehnt, ist aber noch nicht rechtskräftig. Die Klimaschützer können also noch eine Beschwerde einreichen. Bei dem Klimacamp in Hamm laufen diese Woche unterschiedliche Aktionen. Auch die bekannte schwedische Klimaaktivistin Greta Thunberg ist mit dabei. 19.000 Euro Schaden am Busbahnhof in Werne und das anscheinend durch Vandalismus. Das schreibt die Stadt auf ihrer Internetseite. Der Busbahnhof in Werne hat eine gläserne Überdachung, die ist jetzt aber wohl mutwillig beschädigt worden. Die Reparaturen kosten rund 19.000 Euro. Außerdem wird dafür eine Vollsperrung des Busbahnhofs nötig sein. Das passiert am 8. Juni von 8 bis 17 Uhr. Die VKU richtet für diesen Tag eine Ersatzhaltestelle direkt vor der Mager-Spiegel-Schule an der Bahnhofstraße ein. Den Tag danach soll der Busverkehr dann wieder wie gewohnt über den Busbahnhof laufen.
0: Danke dir, Alessa. Wir schauen aufs Wetter für diesen Freitag. Da messen wir schon 22 Grad bei euch in Lünen. Dazu gibt es heute so einen Mix aus Sonne und Wolken am Vormittag, wobei hier vorm Studio noch die Sonne die Oberhand hat. Da ist es doch wirklich ganz schön. Die Temperaturen gehen heute Nachmittag noch hoch auf bis zu 30 Grad. Ab dem Nachmittag sind dann aber im Kreis immer mal wieder Gewitter möglich und es hält sich dann noch bis in die Nacht. Der Tag morgen startet auch mit einigen Wolken. Vereinzelt kann es auch mal regnen. Richtung Nachmittag soll es dann morgen aber schöner werden bei bis zu 25 Grad. Wir schauen auf die Straßen, die A1 Dortmund Richtung Köln zwischen Schwerdt und Hagen Nord. 2 Kilometer Stau, 6 Minuten braucht ihr dort länger. Die A45 Hagen Richtung Dortmund zwischen Schwerte-Ärgste und Westhofener Kreuz. 1 Kilometer Stau, da seid ihr in 3 Minuten durch. Und es staut sich gerade ein wenig auf der B1 Fahrt Richtung Unna und zwar vor der Abfahrt Holzwickede. Plant da mal so 10 Minuten mehr ein. Blitzer habe ich hier auch noch einige liegen und zwar in Kamen auf der Werber Mark. Auf der B1 Fahrt Richtung Dortmund an der Abfahrt Holzwickede. In Werne auf dem Südring und dann noch in Lünen auf der Elsa-Brennström-Straße. Gute Fahrt euch.
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0: Also ein 24-Stunden-Lauf. Den kenne ich, gab es früher in der Schulzeit, war so ein Spendenlauf, aber 24 Stunden Schwimmen, das ist mir neu. Gibt's jetzt im Freibad Bornekamp in Unna. Die Infos dazu bekommt ihr gleich hier bei mir. Mein Name ist Arvid Karschuk, einen schönen Freitag.

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0: Also überhaupt mal so einen ganzen Tag durchmachen, 24 Stunden lang nicht zu schlafen, das ist schon eine Herausforderung. Aber dann auch irgendwas dabei noch zu machen, das macht das Ganze noch heftiger, erst recht, wenn es um Schwimmen geht. Viktoria Michel aus dem Antenne Unna-Team, du hättest damit wahrscheinlich weniger Probleme.
1: Also ich bin ja früher sehr viel geschwommen, aber so einen 24-Stunden-Schwimmen habe ich jetzt noch nicht mitgemacht. Ich hätte da schon noch Respekt vor.
0: Hättest du auch Lust drauf, das mal auszuprobieren?
1: Ja, Lust schon, natürlich.
0: Du hättest die Chance, bald im Freibad Bornekamp in Unna, da findet ein 24-Stunden-Benefizschwimmen statt.
1: Ja, das stimmt. Los geht's da am 20. Juni um 15 Uhr. Und dann heißt es eben, so viele Kilometer oder Bahnen wie möglich zu schwimmen. Mhm. Denn pro geschwommene Bahn gibt's Geld. Und das geht dann als Spende an das Heilig-Geist-Hospiz in Unna oder ans Freibad.
0: Ja, ich kenne so 24-Stunden-Läufe. Die gab's früher in der Schule mal. Schwimmen kannte ich jetzt noch nicht. Klingt aber ganz cool. Und es kann auch wirklich jeder mitmachen.
1: Genau. Egal, ob man da jetzt mit Badekappe und Brille schwimmt und ein Profi ist oder einfach mit Freunden so kopfüber Wasser ein bisschen quatschen. Was irgendwie zählt, ist das dabei sein.
0: Ja, und dass ihr schwimmen könnt. Das wäre auch nicht
1: das
0: schlecht.
1: Das wäre wahrscheinlich noch ganz gut. Obwohl Schwimmflügel,
0: Schwimmflügel, ja, vielleicht das so ein Reifen. Rund ums Becken ist auf jeden Fall auch noch richtig was los. Es gibt Kinderaktionen und abends auch Live-Musik.
1: Ja, und an dem Tag spielt abends ja auch Deutschland gegen die Elfenbeinküste. Das wird dann auch live übertragen, also so ein bisschen Public Viewing.
0: Sehr
1: und
0: cool.
1: Nachts gibt es dann noch Midsommerschwimmen. Da ist dann alles nochmal cool angeleuchtet. Essen gibt es auch. Am nächsten Tag geht es mit Frühstück und Frühschoppen weiter. Also das ist so ein richtiges Event und da könnt ihr euch auch noch für anmelden.
0: Tja, das geht dann auf der Internetseite vom Heilig-Geiste-Hospiz und je mehr mitmachen, desto mehr Geld wird dann am Ende auch fürs Hospiz und fürs Freibad gesammelt. Antenne Unna ist hier, schönen Freitagmorgen euch.

Ach ja, so ein paar geschmorte Ochsenbäckchen, Trüffelfritten, von mir aus auch gegrillte Garnelen und zum Nachtisch ein Limoncello-Mousse. Also wer sowas richtig gerne isst und vor allem auch mal ausprobiert, für den habe ich jetzt eher schlechte Nachrichten. Die Gourmedo in Dortmund, die fällt dieses Jahr aus. Das haben die Veranstalter gerade mitgeteilt. Als Hauptgrund wird die jüngste Berichterstattung genannt. Vor allem die Ruhrnachrichten hatten da über fehlende Zahlungen und offene Rechnungen berichtet. Das wiederum hätte zu Verunsicherung bei Gastronomen oder Sponsoren geführt und so sei das nötige Vertrauen geschädigt worden. Das sagt zumindest der Veranstalter. Ja, ich finde, wenn man seine Rechnung nicht bezahlt, dann sorgt das erstmal für jede Menge Verunsicherung. Aber gut, dass die Veranstalter das so beschreiben, ist ja irgendwie klar. Ob und wie die Gourmedo in Zukunft zurückkehrt, das lassen die Macher da aktuell noch offen. Mein Name ist Arvid Karschuk. Ich verabschiede mich jetzt ins Wochenende. Wir hören uns hier nächste Woche wieder. Macht euch ein schönes Wochenende und ciao, tschüss.

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1: Mit Danny Hoppe. Guten Morgen. Der Deutsche Wetterdienst präsentiert heute seine Frühjahrsbilanz für 2026 und es könnte ein rekordverdächtiger Frühling sein. Das hat der DWD im Vorfeld schon durchblicken lassen. Er dürfte es in die Top 5 der sonnigsten Frühjahre seit Messbeginn schaffen. Da stellt sich natürlich direkt die Frage, ist das normal oder erleben wir gerade weitere Folgen des Klimawandels? Marc Weiß aus dem News-Team, was ist denn schon bekannt?
2: Ja, so schön das Wetter in den vergangenen Tagen ja vor allem hier bei uns auch war. Bekannt ist schon, dass es meistens zu warm war, das ganze Frühjahr über. Der Frühling fing im März schon sehr warm an. Die Temperatur lag da im Mittel bei 6,3 Grad und das sind 2,8 Grad mehr, also 2,8 Grad wärmer als der Wert aus der Referenzperiode. Das sind für Forscher die Jahre 1961 bis 1990. Also da war es fast 3 Grad kühler im März. Das ist schon sehr viel als jetzt hier bei uns. Und es ging im April so weiter. Es gab im bundesweiten Durchschnitt weniger als die Hälfte des üblichen Regens zum Beispiel, also wieder viel zu trocken. Im Mai gab es dann Chaos nach den ersten warmen Tagen. Am Monatsanfang hatten wir im Mai oft chaotisches und auch wechselhaftes Wetter mit starken Kälteeinbrüchen und direkt danach dann das, was wir jetzt aktuell erleben, auf einmal dann Höchstwerte bis 30 Grad. Das ist nach Einschätzung von Klimaforschern alles nicht wirklich gut, auch wenn jetzt natürlich viele Menschen sich über

0: Verlängerung des Tankrabatts. Dieser sei teuer, ineffizient und anfällig für Mitnahmeeffekte, sagte Verbandschefin Popp den Zeitungen der Funke-Gruppe. Ein großer Teil sei in den Kassen der Mineralölkonzerne versickert. Nur unter massivem öffentlichen Druck seien die Preise an den Zapfsäulen gesunken. Die Menschen in Deutschland greifen immer häufiger zum alkoholfreien Bier. Das zeigen neue Zahlen des Deutschen Brauerbundes für das vergangene Jahr. Demnach war jedes 9. getrunkene Bier alkoholfrei. Zum Vergleich, vor Corona war es nur jedes 12. Egal ob Babo oder Aura, jedes Jahr sorgt das Jugendwort des Jahres für Diskussionen und es geht wieder los. Der Verlag Pons Langenscheid sucht ab sofort das neue Jugendwort des Jahres 2026. Jugendliche können ihre Vorschläge wieder einreichen. Malte Albrecht aus dem News-Team, wer darf denn mitmachen und worauf kommt's bei den Wörtern an?
1: Also mitmachen können alle zwischen 11 und 20 Jahren. Die Vorschläge müssen nicht mal zwingend deutsch sein. Oft landen auch englische, türkische oder arabische Ausdrücke weit vorne. Wichtig ist nur, das Wort muss unter den Jugendlichen auch wirklich im Alltag verbreitet sein. Von den Projektleitenden heißt es, Jugendwörter seien mehr als nur Trends. Sie zeigten, was die Jugend gerade beschäftigt und wie schnell sich Sprache sogar innerhalb von Monaten verändert. Wer einen Vorschlag hat für das neue Jugendwort, einen Monat lang geht das jetzt auf jugendwort.de. Danach beginnt die öffentliche Abstimmung und Mitte Oktober wird das Siegerwort auf der Frankfurter Buchmesse dann bekannt gegeben.
0: Danke, Malte. Und das waren die Nachrichten mit Danny Hoppe.
2: Das Wetter. Das wird heute ein spülwarmer Tag. Heute wird es nämlich bis zu 32 Grad warm. Es ist auch wieder viel Sonne unterwegs, aber so ab dem Nachmittag müssen wir örtlich mit Gewittern und Regen rechnen. Morgen wird es dann ähnlich. In einigen Teilen NRWs müssen wir damit Starkregen und Böen rechnen. Ansonsten wird es wieder warm mit bis zu 28 Grad. Erst am Sonntag ziehen dann die Regenschauer im Tagesverlauf aus NRW ab.
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2: Und das sind die längsten Staus. A2 Oberhausen-Dortmund zwischen Hendrichenburg und Dortmund-Mengede 3 Kilometer. Hier müsst ihr fast eine Stunde mehr Zeit einplanen. Da hat es einen Unfall gegeben. Die A2 Dortmund-Oberhausen zwischen Bottrop und Kreuz-Oberhausen 5 Kilometer, 21 Minuten. Die A4 Aachen-Köln zwischen Kreuz-Köln-West und Köln-Eiffeltor 2 Kilometer. Seid ihr noch 15 Minuten durch. Die A4 Köln-Aachen zwischen Elnsdorf und Merzenich 5 Kilometer, 44 Minuten. Und auf der A565 Bonn-Meckenheim zwischen Dreieck Bonn-Nordost und Bonn-Auerberg 2 Kilometer. 13 Minuten on top. Allen unterwegs, eine gute Fahrt durch diesen Freitag.
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2: Und das Ganze mit Kevin Zimmer ist doch schön, wenn man sich mit den Nachbarn versteht, oder? Wir feiern die Nachbarschaft. Heute ist Tag der Nachbarschaft. Hat euch schon mal ein Nachbar, eine Nachbarin geholfen oder so?
4: Eine meiner Nachbarinnen hat meine Katze eingesammelt, als meine Tür auf einmal auf war. Dank ihr habe ich meine Katze noch.
2: Miau. Mögt ihr eure Nachbarn auch so sehr? Was machen die für euch? Oder habt ihr eher Pech und streitet oft? Erzählt uns doch mal von euren guten Nachbarn oder schlechten. 0800 50 80 550. Jetzt kostenlos anrufen. Wir sind sehr gespannt auf eure Geschichten. 0800 50 80 550.

0: Taylor Swift ist das. Heiratet ja in diesem Jahr und jetzt kam raus, zu ihrer Hochzeit dürfen die Partner nicht mitkommen. Also quasi bei den Gästen hat sie gesagt, hier Partner, Begleitung dürft ihr nicht mitnehmen. Das ist. Wie sieht es bei euch bei der Hochzeit aus? Würdet ihr die Nachbarn beispielsweise einladen zu eurer Hochzeitsfeier? Heute ist ja Tag der Nachbarschaft. Heute haben wir die Nachbarn besonders lieb. Wir feiern die heute am Tag der Nachbarschaft. Ja, super, wenn ihr nette Nachbarn habt. Grüßt sie doch mal. Ruft gerne kostenlos bei mir an. 0850 80 550. Das ist die kostenlose Studio-Hotline. Erzählt uns von eurer Nachbarschaft. Vielleicht funktioniert die ja besonders gut. Was macht die so aus? Damit sich vielleicht auch andere ein Beispiel dran nehmen. Ja, wollen wir es hören. Wobei so ein Nachbar, der kann man sich ja auch nicht aussuchen, ja? Da muss man nehmen, was kommt. Wir sind gespannt, was ihr uns erzählt. 0850 80 550. Jetzt anrufen. Also sagt doch mal, wie sieht's bei euch mit der Nachbarschaft aus?
1: Eine meiner Nachbarinnen hat meine Katze eingesammelt, als meine Tür auf einmal auf war. Dank ihr habe ich meine Katze noch.
2: Bei meinem Elternhaus haben wir seit 20 Jahren ein Gartenhaus stehen und da ist dem Nachbar aufgefallen, dass es 10 cm auf seinem Grundstück steht und wir sollten das dann abreißen. Das wollten wir natürlich nicht und gnädigerweise hat das mit seinem Baukran dann um 10 cm verschoben. Ja, sowas hört man dann nicht so gerne.
3: Ah, wir gehen ab und zu kochen mal zusammen, ab und zu gucken mal Filme zusammen, also ist der Hammer.
4: Ich habe an sich mit all meinen Nachbarn eigentlich total schöne Erinnerungen und Sachen. Also ich wohne immer noch im gleichen Haus, in dem ich damals auch aufgewachsen bin, nur halt in einer anderen Wohnung und dadurch habe ich halt von Kind an eigentlich die gleichen Nachbarn. Das ist ganz cool.
0: Habt ihr das gehört? Der Nachbar, der mit seinem eigenen Baukran die Gartenhütte verschoben hat, das Gartenhaus. Welcher Nachbar hat einen eigenen Baukran? Na ja, gut. Erzählt uns eure Nachbarschaftsgeschichte. 0850 80 550 ist Zeit, Danke zu sagen. Hier bei uns.
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1: Mit Alessa Michel, guten Tag zusammen. Schüler bei uns im Kreis Unna können heute auf Ausbildungssuche gehen. Die Lüne nach der Ausbildung steht wieder an. Fast 50 Unternehmen, Einrichtungen und Behörden stellen sich vor. Das sind mehr als 80 Ausbildungsberufe und duale Studiengänge. Mit dabei sind unter anderem Aurubis, das Amtsgericht Lünen, die Bäckerei Kanne, Mediamarkt und Remondis. Damit die Wege relativ kurz bleiben, haben sich einige Unternehmen zu Gruppen zusammengeschlossen. Anlaufpunkte gibt es zum Beispiel am Stadthafen, am UFO bei der Wirtschaftsförderung oder im Ringhotel am Stadtpark. Außerdem gibt es kostenlose Shuttlebusse. Sie starten am Busbahnhof und fahren alle halbe Stunde. Von 17 bis 21 Uhr geht die Lüner nach der Ausbildung. Über einen Link auf antenneunna.de kommt ihr nochmal zum kompletten Programm. Ein Motorradfahrer ist gestern bei einem Unfall in Kamen schwer verletzt worden. Passiert ist das am Abend auf der Westiker Straße. Eine 72-Jährige wollte aus der Straße Hemsag nach links auf die Westiker Straße abbiegen. Dabei übersah sie den 26-jährigen Motorradfahrer. Es kam zum Zusammenstoß. Der Mann kam schwer verletzt in ein Krankenhaus. Beide Fahrzeuge mussten abgeschleppt werden. Am Hammer Hauptbahnhof gibt es ab heute einen Schwerpunkteinsatz. Es geht um die Bekämpfung von Gewaltkriminalität. Bis Sonntag gibt es deshalb verstärkt Streifen. Außerdem gibt es für den Zeitraum eine Allgemeinverfügung. Die verbietet es, gefährliche Gegenstände im Bahnhof dabei zu haben. Dazu zählen Schuss-, Hieb-, Stoß- und Stichwaffen sowie Messer aller Art. Auch Nachbildungen von Schusswaffen, Schlagstöcke oder Reizstoff-Sprühgeräte sind verboten. Wer dagegen verstößt, muss mit Zwangsgeld, Bußgeld oder sogar Strafverfahren rechnen. Das Wetter, 23 Grad sind es aktuell in Kamen und Frindenberg. Da kommt aber noch was obendrauf. Bis zu 30 Grad sind heute drin. Bis heute Abend kommt auch die Sonne raus. So ein paar Wolken können mal unterwegs sein. Heute Abend zieht es sich dann aber zu und es kann teilweise heftige Gewitter geben. Das Wochenende bleibt warm, aber durchwachsen. Regen, Sonne, Wolken, da ist alles dabei. Es wird geblitzt und zwar in Unna auf der Hammerstraße und in Kamen-Heeren auf der Werwarmark. Und dann braucht ihr noch Geduld auf der A2 Oberhausen Richtung Dortmund zwischen dem Kreuz Dortmund-Nordwest und Dortmund-Mengede. Da hat es einen Unfall gegeben und die Richtungsfahrbahn, also Richtung Dortmund, die ist gerade immer noch gesperrt. Da staut es sich deshalb zwischen Recklinghausen-Ost und Dortmund-Mengede auf 6 Kilometern und ihr braucht mindestens eine Stunde länger. Also wenn ihr könnt, dann fahrt da vorsichtshalber nochmal vorher ab.
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2: Und das Ganze mit Kevin Zimmer. Schönen Freitag. Nach einer Studie in Österreich bekommt ihr 10% größere Eiskugeln, wenn ihr bei der Bestellung sagt, bei Ihnen schmeckt das Eis am besten. Ist ja bei diesen Temperaturen ganz wichtig zu wissen, ja? 17% größere Kugeln bekommt ihr, wenn ihr schon bei der Bestellung das Bargeld auf die Theke legt, mit Trinkgeld. Und 100% mehr bekommt ihr, wenn ihr die Eisdiele einfach kauft und sagt, ja, mach mir ein Eis fertig. Österreichische Forscher, was erforschen die so alles? Das sind Typen so. Habt ihr nichts was anderes zu erforschen? Warum euer Kaffee so komische Namen hat? Großer Brauner? Damit wollt ihr uns doch verarschen, oder? Gary Halliwell, jetzt mit It's Raining Men. Euch einen schönen Freitag.

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0: Sting. Der ist in New York, wollte auch mal raus, glaube ich. Ich weiß nicht, wie es bei euch aussieht. Wollt ihr auch mal raus? Habt ihr einen Sommerurlaub schon gebucht? Ah, doch wieder Malle, ja. Wir Deutschen sind ja immerhin in einer Disziplin Weltmeister, nämlich im Reisen, ja. Insgesamt 68 Millionen Urlaubsreisen machen wir jedes Jahr. Ich übersetze, das ist viel. Stefan Rehe, Kollege, warum ist Verreisen abgesehen von Erholung eigentlich so wichtig?
1: Ja, die Wissenschaft teilt die Gründe dafür in zwei Kategorien ein. Einmal gibt es die sogenannten Push-Mechanismen, also das, was uns zu Hause stört und deshalb in die Ferne stößt. Ja, und dann gibt es noch das Gegenteil, die Pull-Mechanismen, das ist das, was uns an der Ferne reizt und uns eben wegzieht.
0: Ja, viele machen ja auch so ein Sabbatical, um mal rauszukommen. Also ein Jahr mal Pause. Ist das so ein Grund, mal zu verreisen?
1: Ja, genau. Wir wollen weg von zu Hause. Zum Beispiel, weil wir hier mit unserem Job nicht zufrieden sind und uns selbst im Sabbatical dann eben nochmal neu erfinden wollen. Ja, und indem wir uns so weit wie möglich von unserem Zuhause entfernen, gewinnen wir dann auch so einen mentalen Abstand und können dann auch so ein bisschen von außen auf unser Leben schauen.
0: Ja, und ein Grund, der uns in die Fremde zieht, sag ich mal, vielleicht sind wir ja auch ein bisschen neugierig und wollen fremde Kulturen kennenlernen oder so, ne?
1: Ja, genau. Neugier. Unser Gehirn sucht immer neue Reize und dafür ist so eine Reise natürlich perfekt. Reisen bedeutet eben auch im Hirn Bewegung und deswegen bleiben uns Urlaube ja auch so sehr in Erinnerung, vor allem im Vergleich zu so alltäglichen Situationen.
0: Ja, und wenn wir nochmal durch Social Media gehen auf unsere Konten, da sehen wir ja auch, oh, was haben wir da alles Tolles gemacht? Ich meine, super. Urlaub ist auf Insta und Co. auch ein Riesending, ne?
1: Ja, total. Und das Stichwort ist hier ganz einfach Ansehen bzw. Prestige. Denn Urlaub bedeutet ja erstens, dass man sich so einen gewissen Luxus einfach leisten kann und zweitens hat das auch ja so einen intellektuellen Anstrich. Ja. Wer viel verreist, der hat eben auch viel zu erzählen.
0: Stefan Rehek, vielen Dank.
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1: Mit Danny Hoppe, guten Tag. Die Zahl der Arbeitslosen in Deutschland ist im Mai wieder unter die Marke von 3 Millionen gerutscht, auf 2,95 Millionen. Das ist die gute Nachricht, aber das sind immer noch 31.000 Arbeitslose mehr als im Mai vor einem Jahr. Diese Zahlen hat die Bundesagentur für Arbeit vorhin in Nürnberg präsentiert. Und sie sagt, eine Trendwende sei auf dem Arbeitsmarkt weiterhin nicht in Sicht. Malte Albrecht hat die Einzelheiten.
2: Im Mai werden normalerweise viele Jobs vergeben, vor allem in Berufen, die draußen stattfinden. Aber diese Frühjahrsbelebung sei in diesem Jahr nicht wirklich in Fahrt gekommen, räumte Agenturchefin Nahles ein. Der Rückgang sei möglicherweise mehr auf einen schwachen April als auf einen starken Mai zurückzuführen. Und obwohl die Arbeitslosigkeit im Jahresvergleich gestiegen ist, ist auch die Zahl der offenen Stellen größer geworden. Ein ganz ähnliches Bild zeigt sich auf dem Ausbildungsmarkt. Fast 200.000 junge Menschen haben noch immer keinen Ausbildungsplatz gefunden. Gleichzeitig wurden den Arbeitsagenturen rund 380.000 Lehrstellen gemeldet und damit etwas mehr als im letzten Jahr. Viele Ausbildungsplätze könnten nicht besetzt werden, weil es in manchen Regionen nicht genug passende Bewerber gäbe, heißt es. Auch in Nordrhein-Westfalen ist die Zahl der Arbeitslosen leicht auf knapp 781.000 gesunken, aber auch von der Regionaldirektion NRW heißt es, das sei noch kein Signal für eine nachhaltige Erholung.
1: Und jetzt weitere Meldungen im Überblick. Ex-Bundesverkehrsminister Andreas Scheuer muss vor Gericht. Ihm wird eine Falschaussage im Debakel um die gescheiterte Pkw-Maut vorgeworfen. Das hat das Landgericht Berlin mitgeteilt. Die Staatsanwaltschaft wirft Scheuer vor dem Maut-Untersuchungsausschuss des Bundestags gelogen zu haben. Mehr als jeder zweite Beschäftigte in Deutschland wünscht sich kürzere Arbeitszeiten. Bei Männern mit Kind sind es sogar 63%. Das zeigt eine neue Umfrage für den Deutschen Gewerkschaftsbund. Viele der Befragten fühlen sich demnach nach einem Arbeitstag oft

0: braucht oft viel Geduld, gute Nerven und oft auch einfach Glück. Denn es fehlt weiter an bezahlbarem Wohnraum, auch bei uns in NRW. Das zeigen neue Zahlen der Landesstatistiker. Demnach sind im vergangenen Jahr nur noch etwas mehr als 37.000 neue Wohnungen fertiggestellt worden. Das sind so wenige wie zuletzt vor 15 Jahren. In diese Zahlen sind auch Umbaumaßnahmen an bestehenden Gebäuden schon mit eingerechnet. Vor allem bei Ein- und Zweifamilienhäusern sei der Rückgang besonders stark, heißt es. Gründe für den stockenden Wohnungsbau sind vor allem die stark gestiegenen Zinsen und Baukosten. Viele private Bauherren verzichten deshalb auf Projekte und Investoren ziehen sich zurück. Laut einer Studie des Pestel-Instituts fehlen allein in NRW 376.000 Wohnungen. Und das waren die Nachrichten mit Danny Hoppe.
1: Das Wetter. Leute, heute wird schwül und ziemlich warm. Die Temperaturen klettern auf bis zu 32 Grad und die Sonne zeigt sich dann auch wieder oft ab dem Nachmittag. Müsst ihr aber stellenweise mit Regen und Gewittern rechnen. Morgen sieht's ganz ähnlich aus. In manchen Teilen von NRW kann es Starkregen und kräftige Böen geben. Ansonsten bleibt es warm mit bis zu 28 Grad. Erst am Sonntag ziehen die Regenschauer im Laufe des Tages aus NRW ab.
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1: Und das sind die längsten Staus, alles ab einer Viertelstunde obendrauf. A2 Oberhausen-Dortmund zwischen Recklinghausen-Ost und Dortmund-Menge der 6 Kilometer. Hier müsst ihr fast 57 Minuten mehr Zeit einplanen. Die A2 Dortmund-Oberhausen zwischen Bottrop und Kreuz-Oberhausen 5 Kilometer 24 Minuten. Die A4 Aachen-Köln zwischen Kreuz-Köln-West und Köln-Eiffeltor 4 Kilometer 22 Minuten. Die A4 Köln-Aachen zwischen Elnsdorf und Merzenich 5 Kilometer 40 Minuten. Die 46 Düsseldorf-Heinsberg zwischen Dreieck Neuss-Süd und Neuss Reuschenberg 3 Kilometer 20 Minuten mehr. Die 46 Heinsberg-Düsseldorf zwischen Kreuz-Holz und Neuss-Holzheim 7 Kilometer. Hier sind es 15 Minuten on top. Allen unterwegs, gute Fahrt.
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1: Hallo Kevin Zimmer hier. Wenn man aussieht wie Donald Trump, kann das einem auch das Leben retten. Ja, zumindest in Bangladesch. Zum Opferfest wird dort oft ein Büffel geschlachtet. Jetzt gab es da aber einen Büffel, der sah aus wie US-Präsident Donald Trump. Also der hat wohl vor allen Dingen ähnlich blonde Haare und eine ähnliche Frisur wie Donald Trump, der Büffel. In meinem Kopf entstehen gerade Bilder. Ich glaube, die muss ich jetzt erstmal verarbeiten. Hier ist Bibi Rexha.

0: Heute feiern wir eure Nachbarn, ja? Also wenn sie nett sind. Habt ihr gute Nachbarn oder eher, naja, man lebt so nebeneinander. Vielleicht grüßt man sich mal. Vielleicht lässt man sich in Ruhe. Oder sogar schlimmer, ihr habt richtig Streit mit denen. Ihr habt ganz, ganz zahlreich angerufen und uns erzählt von euren Nachbarn. Zum Beispiel, dass eure Nachbarn, als ihr beide Beine operiert bekommen habt, ja, sie ohne zu fragen einfach geholfen haben. Ihr habt erzählt von Straßenfesten in der Nachbarschaft. Und das Geld, was ihr bei diesen Straßenfesten eingenommen habt, das habt ihr gespendet an den guten Zweck. Ihr habt erzählt von Nachbarschaften, die genau darauf achten, was bei euch so in der Nachbarschaft passiert, ja, damit ihr immer euch sicher fühlt, ja, die auch immer ein Auge auf eure Wohnung haben oder auf euer Haus haben, von Nachbarn, die eure Blumen gießen, wenn ihr irgendwie unterwegs seid. Ihr habt allerdings auch erzählt von Nachbarn, die immer mit ihren eigenen Autos die öffentlichen Parkplätze zuparken und keiner mehr bei euch parken kann, dass euch das relativ nervt. Also, es gibt solche und solche Nachbarn. Erzählt uns eure Nachbarschaftsgeschichten gerne unter 0800 50 80 550. Jetzt kostenlos anrufen. Wir sind gespannt.
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1: Mit Alessa Michel, guten Tag zusammen. Fast 50 Unternehmen, Einrichtungen und Behörden stellen sich heute Abend in Lünen vor. Die Lüner Nacht der Ausbildung steht wieder an. Schüler aus dem Kreis können sich da über mehr als 80 Ausbildungsberufe und duale Studiengänge informieren. Mit dabei sind unter anderem Aurubis, das Amtsgericht Lünen, die Bäckerei Kanne, Mediamarkt und Remondis. Damit ihr einfacher von A nach B kommt, gibt es wieder kostenlose Shuttlebusse. Sie starten am Busbahnhof und fahren alle halbe Stunde. Die Lüner Nacht der Ausbildung startet um 17 Uhr und geht bis 21 Uhr. Alle Infos dazu findet ihr nochmal über antenneunna.de. Ein Motorradfahrer ist gestern bei einem Unfall in Kamen schwer verletzt worden. Passiert ist das am Abend auf der Westiker Straße. Eine 72-Jährige wollte aus der Straße Hemsack nach links auf die Westiker Straße abbiegen. Dabei übersah sie den 26-jährigen Motorradfahrer. Es kam zum Zusammenstoß. Der Mann kam schwer verletzt in ein Krankenhaus. Beide Fahrzeuge mussten abgeschleppt werden. Es ist eine beliebte Veranstaltung in Dortmund. Dieses Jahr fällt sie aber flach. Es geht um die Gomedo. Das Kulinarik-Festival sollte Anfang August auf dem Friedensplatz stattfinden. Die Veranstalter haben aber jetzt mitgeteilt, es fällt aus. Als Hauptgrund wird die jüngste Berichterstattung genannt. Die hätte zu Verunsicherung bei Gastronomen, Sponsoren und weiteren Beteiligten geführt. Dadurch sei das nötige Vertrauen beschädigt worden. Unter diesen Umständen gäbe es keine tragfähige Grundlage für eine Umsetzung in diesem Jahr. Ob und wie die Gomedo in Zukunft zurückkehrt, lassen die Macher aktuell noch offen. Das Wetter im Moment ist das noch gut. Bis heute Abend scheint die Sonne, da zieht es sich aber zu und kann teilweise ordentlich gewittern. Dazu 24 Grad in Böhnen, Holzwickede kommt auf 23 Grad. So ähnlich bleibt es auch am Wochenende. Morgen gibt es größtenteils Sonne, Sonntag zieht es sich wieder zu, da kann es auch nass werden. Es gibt weiterhin einen sehr, sehr langen Stau auf der A2 Oberhausen Richtung Dortmund. Die ist zwischen dem Kreuz Dortmund-Nordwesten und Dortmund-Mengede immer noch gesperrt, weil es da einen größeren Unfall gegeben hat. Im Moment braucht ihr zwischen Recklinghausen-Ost und Dortmund-Mengede schon über eine Stunde länger. Also wenn ihr könnt, dann fahrt da am besten vorher ab. Da, wo es geht, kommt gut durch.
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2: Hallo, Kevin Zimmer hier. Der Papst bekommt jetzt eine riesige Photovoltaikanlage. Damit soll der Vatikan in Zukunft mit Strom versorgt werden. Also der Strom kommt in Zukunft, man kann sagen, aus dem Himmel. Halleluja! Strom von Gott, ja? Sowas wie die Stadtwerke, nur etwas weiter oben. Kevin Zimmer hier und das ist Mark Forster.

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0: Schönen Freitag. Den größten Berg der Welt zu besteigen, ist ja für viele so ein Traum. Mittlerweile gibt es da ganze Touristen, die da irgendwie sagen, komm, ich will da mal hoch, ne? Aber das allererste Mal, und das war wirklich dann eine Sensation, vor 73 Jahren hat das der Neuseeländer Edmund Hillary geschafft. Zum allerersten Mal auf dem Mount Everest. Krasse Leistung, oder? Aber heute...
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2: Was ist bitte noch bescheuerter, als heutzutage den Mount Everest zu besteigen? Weiß ich nicht. Die Big Five in Afrika jagen oder so. Auf dem höchsten Berg der Welt ist ja mehr los als im Disneyland zum Ferienanfang. Freunde, wenn ihr in eurem Urlaub Grenzerfahrung machen wollt, ja, dann nehmt doch einfach mal im Robinson Club ein paar Handtücher von den Liegen. Am besten in der ersten Reihe am Pool. Und dann warten, was passiert. Das ist eine Grenzerfahrung. Oder für Adrenalin-Junkies, macht mal beim Finanzamt Klingelmännchen. Oder wenn ihr mal wirklich körperlich an euer Limit gehen wollt, ja, dann geht einfach mal am Rastplatz aufs Klo. Aber ohne extra Sauerstoff, das hat noch keiner geschafft. Wusstet ihr eigentlich, dass es auf dem Gipfel von Mount Everest Internetempfang gibt? Ey, wenn das geht, wer verkackt's bitte im Sauerland? Und immer dran denken, wie stehen eigentlich eure Haare zum Berge?
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1: Mit Danny Hoppe, guten Tag. Seit Wochen wird darüber diskutiert, über das Arbeitszeitgesetz. Die Bundesregierung will es reformieren. Statt eines festen 8-Stunden-Tages soll es in Zukunft eine maximale Wochenarbeitszeit geben. Jetzt gibt es dazu einen neuen Vorschlag. Das arbeitgebernahe Institut der deutschen Wirtschaft schlägt vor, die Arbeitszeiten erstmal nur für bestimmte Berufe auszuweiten. Malte Albrecht aus dem News-Team, welche Berufe sollen das konkret sein?
2: Also in einem ersten Schritt sollte die neue Regelung nur für Büroangestellte gelten. Das hat ein Arbeitsmarktexperte des Instituts den Funke Medien gesagt, denn da gäbe es keine Gesundheitsrisiken. Grundsätzlich spricht sich der Experte für eine Reform des Arbeitszeitgesetzes aus. Das könne Beschäftigten und Unternehmen helfen, private Wünsche und betriebliche Anforderungen besser miteinander zu vereinbaren. Im Juni will Bundesarbeitsministerin Baas einen Gesetzentwurf vorlegen. Ihr Ziel ist es vor allem, die Arbeitszeiten für Familien flexibler zu machen.
1: Ja, flexibler klingt ja erstmal gut, aber was sagen denn die Beschäftigten selbst dazu?
2: Die wollen genau das Gegenteil von dem, was die Politik gerade plant. Mehr als die Hälfte der Beschäftigten in Deutschland wünscht sich kürzere Arbeitszeiten. Bei Männern, die Kinder haben, sind es sogar fast 2/3. Das zeigt eine Umfrage im Auftrag des Deutschen Gewerkschaftsbundes. Eine Frage war, wie oft fühlen sie sich nach der Arbeit leer und ausgebrannt? Bei den Männern sagten 29% oft oder sehr oft, bei den Frauen sogar 40%. Sie arbeiten rein statistisch gesehen zwar weniger Stunden pro Woche im Job, kümmern sich aber meist mehr um die Kinder oder um die Pflege von Angehörigen.
1: Danke, Malte. Und jetzt weitere Meldungen im Überblick. In Deutschland ist die Zahl der Arbeitslosen wieder unter die symbolisch wichtige 3-Millionen-Marke gefallen. Das hat die Bundesagentur für Arbeit mitgeteilt. Demnach waren im Mai 2,95 Millionen Menschen ohne Job. Trotz des Rückgangs sieht die Bundesagentur keine Trendwende. Die Frühjahrsbelebung sei nicht wirklich in Fahrt gekommen, heißt es. Der Alltag in NRW ist teurer geworden. Die vom Iran-Krieg ausgelösten Preisschocks schwächen sich aber ab. Das hat das Landesstatistikamt in Düsseldorf vorhin mitgeteilt. Demnach sank die Inflationsrate im Mai in NRW auf 2,4%. Verglichen mit dem Vorjahresmonat sind aber vor allem Kraftstoffe deutlich teurer geworden. Wegen einer Protestkundgebung wird morgen die Brenner-Autobahn über die Alpen den ganzen Tag gesperrt und das sorgt schon heute seit dem frühen Morgen für Staus auf der Strecke. Das beobachtet der ADAC. Eine lokale Ausweichmöglichkeit gibt es nicht. Die Tiroler Landesregierung rät deshalb, die Region weiträumig zu umfahren. Man kann sie sich meist nicht aussuchen, muss aber mit ihnen klarkommen, Nachbarn. Und die meisten Menschen in Deutschland haben auch keine Probleme mit ihren Nachbarn. Das zeigt eine neue Forsa-Umfrage für RTL. Demnach beschreiben 70% der Befragten das Verhältnis als gut oder sehr gut. Jeder Vierte hat aber auch schon mal Streit mit dem Nachbarn. Gefragt wurde auch, was zu einer guten Nachbarschaft dazugehört. Hier nannten fast alle einen respektvollen Umgang.

0: Nachmittag sollt ihr aber örtlich Gewitter und Regen auf dem Schirm haben. Morgen bleibt das Wetter nämlich auch ähnlich. In einigen Regionen in NRW müssen wir damit Starkregen und Böen rechnen. Abgesehen davon wird es wieder warm mit Temperaturen bis 28 Grad. Erst am Sonntag verabschieden sich die Regenschauer im Tagesverlauf aus NRW.
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0: Und das sind die längsten Staus, alles ab 10 Minuten Wartezeit. A2 Oberhausen-Dortmund zwischen Recklinghausen-Ost und Dortmund-Menge der 6 Kilometer 46 Minuten. Die 2 Dortmund-Oberhausen zwischen Bottrop und Kreuz-Oberhausen 5 Kilometer 27 Minuten bitte einplanen. Die A3 Köln-Arnheim zwischen Kreuz-Oberhausen-West und Kreuz-Oberhausen 4 Kilometer seid ihr nach 10 Minuten durch. Die 4 Aachen-Köln zwischen Kreuz-Köln-West und Köln-Klettenberg 3 Kilometer 29 Minuten mehr. A4 Köln-Aachen zwischen Elnsdorf und Merzenich 5 Kilometer 49 Minuten. Und die A59 Bonn-Köln zwischen Spich und Flughafen Köln-Bonn 2 Kilometer 11 Minuten. Allen unterwegs, gute Fahrt.
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0: Schönen Freitag, im Herbst kommen ja die Backstreet Boys zu uns nach NRW. 10 Konzerte, 10, die Zahl 10, geben sie in Düsseldorf. Nur in Düsseldorf, allein 10 Konzerte. Teilweise 3 Tage hintereinander spielen die täglich, ja. Respekt. Aber wie schaffen die das noch? Hier sind sie mit As Long As You Love Me. Singen wahrscheinlich nur die ruhigen Lieder. Damit sie sich nicht verausgaben. Ich könnte es verstehen.
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0: Alex Warren und Fever Dream. Ja, Nachbarschaft kann auch wie so ein Fiebertraum manchmal sein. Es kommt auf die Nachbarn an, ne? Aber wenn sie nett sind, sind sie ja super. Was haben die uns auch schon einen Tag gerettet? Ihr erzählt uns ja schon eure Nachbarschaftsgeschichten. 0850 80 550. Ja, wie euch was beim Kochen fehlt, habt ihr uns erzählt. Und dann, ja, da klingelst du nur beim Nachbarn. Na klar hat der noch Mehl. Na klar hat der noch Eier, Nudeln oder ein Wagyu-Steak oder ein paar Hummerschwänze. Heute ist Tag der Nachbarschaft und Nachbarn sind was Tolles. Also meistens, Kollege Sascha Fassbender ist schon da. Du freust dich schon, ne?
1: Ja, total.
0: Schönes Thema.
1: Du. Nachbarn sind was Tolles, wenn sie nicht laut sind,
0: natürlich.
1: Nachts und nackt. Das Amtsgericht Warendorf musste sich um einen Fall kümmern, bei denen Nachbarn offenbar oft und sehr laut Sex hatten. Es soll sogar zu Yuppie-Rufen gekommen sein.
0: Ich frage mich da, ja, wer schreibt Yuppie denn?
1: Ich immer. Immer.
0: Alles klar, keine Details bitte. Ja?
1: Das Gericht hat dann entschieden, die beiden dürfen nur noch in Zimmerlautstärke Sex haben, was auch immer das heißt.
0: Immerhin wurde ihnen nicht richterlich der Sex verboten, also ja. Können sie sagen, Yuppie! Ja, Sascha, was ist mit den Tieren? Dürfen die noch Sex haben? Nein, jetzt lassen wir das. Das ist ja bei Nachbarschaftsstreitigkeiten auch gerne mal ein Thema, Tiere. Ne?
1: Absolut, absolut. Wobei, er hier hat es offenbar nur nett gemeint und gut gemeint. In Bayern hat eine Familie ihre Katzen immer mal wieder draußen laufen gelassen, machen ja viele. Der Nachbar soll die Tiere dann aber angelockt und immer wieder gefüttert haben. Die Folge, die Katzen wurden fett und litten unter Übergewicht.
0: Die Katze und der Nachbar
1: den Katzen füttern. Dann eine Strafe für den Nachbarn, 250.000 Euro. Er hörte dann aber nicht auf, auch trotz dieser Strafe. Das Füttern ging weiter. Erst ein Artikel in der Lokalzeitung darüber und Handyvideos davon sorgten für eine Einigung unter den Nachbarn.
0: Es ist Wahnsinn, was da so alles passiert, oder? Hat er aufgehört denn irgendwann?
1: Ja, dann tatsächlich hat er dann aufgehört, ja.
0: So, ich glaube, da braucht jemand dringend ein Hobby, oder?
1: Ja, der auf jeden Fall. Aber bitte nicht Fußball. In Sachsen-Anhalt wohnte jemand neben einem Bolzplatz. Immer wieder landeten logischerweise Bälle auf seinem Grundstück. Der Mann verklagte den Fußballverein und bekam sogar Recht. Es musste ein 6 Meter hoher Zaun her, was wirklich teuer ist für so einen Verein. Und Achtung, es durfte nur noch einmal pro Woche ein Ball auf dem Grundstück landen.
0: Ah. Schlimm, wenn du den dann rüberschießt und dann weißt du, ja Freunde, ich war's diesmal. Wir haben keinen mehr gut.
1: Nein.
0: Sascha Fassbender, vielen Dank.
1: Gerne.
0: Wir lieben unsere Nachbarn.
1: Ja.

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1: Mit Lisa Ostermann, guten Tag. Carmen Kite findet trotz der Unwetterwarnung statt. In Carmen wird der Himmel am Wochenende wieder richtig bunt. Die Stadt lädt zum 39. Drachenfestival auf dem Segelflugplatz an der Derner Straße ein. Obwohl es regnen und gewittern soll, ist das Fest erstmal nicht abgesagt. Sollte Gefahr bestehen, kann sich das aber kurzfristig noch ändern. Laut den Veranstaltern zählt das GSW Carmen Kite zu den ältesten Drachenfesten in ganz Deutschland. Am Samstag und Sonntag könnt ihr dort Profis beim Drachenshowfliegen zuschauen oder selbst eure Drachen steigen lassen. Für Familien gibt es ein großes Rahmenprogramm. Ein Highlight ist das Nachtfliegen am Samstagabend ab 22:30. Die Stadt bittet euch dafür, eigene Taschenlampen mitzubringen. Der Eintritt zum Festival ist an beiden Tagen frei. Fast 50 Unternehmen, Einrichtungen und Behörden stellen sich heute Abend in Lünen vor. Die Lüner Nacht der Ausbildung steht wieder an. Schüler aus dem Kreis können sich da über mehr als 80 Ausbildungsberufe und duale Studiengänge informieren. Mit dabei sind unter anderem Arubis, das Amtsgericht Lünen, die Bäckerei Kanne, Mediamarkt und Remondis. Damit ihr einfacher von A nach B kommt, gibt es wieder kostenlose Shuttlebusse. Sie starten am Busbahnhof und fahren alle halbe Stunde. Die Lüner Nacht der Ausbildung startet um 17 Uhr und geht bis 21 Uhr. Alle Infos dazu findet ihr nochmal über antenneunna.de. Es ist eine beliebte Veranstaltung in Dortmund. Dieses Jahr fällt sie aber flach. Es geht um Gomedo. Das Kulinarik-Festival sollte Anfang August auf dem Friedensplatz stattfinden. Die Veranstalter haben aber jetzt mitgeteilt, es fällt aus. Als Hauptgrund wird die jüngste Berichterstattung genannt. Die hätte zu Verunsicherung bei Gastronomen, Sponsoren und weiteren Beteiligten geführt. Dadurch sei das nötige Vertrauen beschädigt worden. Unter diesen Umständen gäbe es keine tragfähige Grundlage für eine Umsetzung in diesem Jahr. Ob und wie Gomedo in Zukunft zurückkehrt, lassen die Macher aktuell noch offen. Das Wetter bei uns im Kreis ist aktuell ein Sonne-Wolken-Mix mit Temperaturen von 26 Grad in Werne und 25 in Holzwickede. In den nächsten Stunden geht es nochmal auf die 30-Grad-Marke zu, bevor es zum Nachmittag dann Schauer und auch Gewitter gibt. In der Nacht kühlt es sich ein bisschen ab, aber morgen wird es dann wieder warm mit viel Sonne. Und ein Blick auf die Straßen. Auf der A1 Münster Richtung Dortmund zwischen dem Kamener Kreuz und dem Kreuz Dortmund-Unna, da stockt es sich auf 4 Kilometern. Hier braucht ihr ungefähr 5 Minuten länger. Auf der A44 Dortmund Richtung Kassel zwischen dem Kreuz Dortmund-Unna und Unna-Ost, da ist 1 Kilometer Stau. Auch hier müsst ihr 5 Minuten mehr Zeit einplanen. Geblitzt wird in Lünen auf der Bebelstraße, das hat uns der Michael gemeldet. Und wenn ihr noch mehr Staus oder Blitzer melden wollt, dann könnt ihr das immer kostenlos tun unter der 0800 5777 988.
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2: Die Toten Hosen haben heute ihr allerletztes Studioalbum in ihrer Karriere veröffentlicht. Wir sind alle sehr aufgeregt gewesen. Wir hören gleich mal rein. Es gab nämlich eine große Überraschung auf dem Album. Ein geheimer Track. Jetzt ist er nicht mehr geheim, Mensch, ja? Nicht einfach so zu finden, aber wir haben ihn natürlich gefunden. Wir haben unser Detektivteam losgeschickt, haben gesagt, find diesen einen Song, diesen geheimen Song. Und ja, das dürfte wahrscheinlich auch sehr viele Ärztefans unter euch interessieren. Gleich mehr dazu hier bei mir. Das ist investigativer Musikjournalismus. Ich sag's, wie es ist. Ich bin Kevin Zimmer. Tag zusammen.

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0: Kamrad und Hug Yourself hier bei uns. Kamrad kommt ja aus NRW, genau wie eine der größten Bands deutschlandweit, würde ich sagen, auch aus NRW kommen. Aus Düsseldorf, ihr wisst, wen ich meine. Klar, die Toten Hosen, heute ist es soweit. Das neue und auch letzte Studioalbum der Toten Hosen ist draußen. Trink aus, wir müssen gehen, heißt es. Kollege Jonas Mikolajczak aus der Musikredaktion, du hast es dir angehört. Wir waren alle ganz aufgeregt, als es dann endlich online war. Und dich hat es überrascht, ne?
1: Ja, direkt der erste Song, der wurde nämlich bisher so ein bisschen geheim gehalten. Jetzt wissen wir aber, er heißt Hier sind die Hosen und ist gemeinsam mit Farin Urlaub von den Ärzten.
0: Nein! So, und der Rest des Albums ist ja auch so ein Querschnitt der Hosen, ne?
1: Ja, du hast alles wirklich so ein bisschen dabei, aber im Großen und Ganzen ist es schon Back to the Roots, also wirklich schrebeliger Punk und Rock. Ich glaube, da freuen sich die eingefleischten Fans, genauso auch hierüber. Endlich eine richtige Düsseldorf-Hymne von den Toten Hosen. Außerdem gibt es auch noch ein Bonus-Cover-Album dazu mit Gästen wie Wolfgang Niedecken oder Vicky Leandros.
0: Ja, was? Vicky Leandros? Naja, bin ich sehr gespannt drauf. Nun soll es ja aber auch ein Abschiedsalbum sein. Da wird ja auch ein bisschen Melancholie drin sein, oder?
1: Ja, natürlich. Gerade der letzte Song, Trink aus, der sorgt bei mir schon für Gänsehaut und klingt halt einfach nach Abschied.
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0: Und bevor hier die Tränen fließen, machen wir schnell weiter. Musik vom letzten Album der Hosen ist heute rausgekommen.
3: Ah, hier ist der Campino von den Toten Hosen und ihr hört jetzt unsere brandneue Single Nur nach vorn.

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1: Mit Christian Böder, guten Tag. Es gibt einigermaßen gute Nachrichten für unsere Geldbeutel. Die Teuerungsrate bei uns in NRW geht endlich wieder etwas zurück. Trotz der schwierigen Lage nach dem Ausbruch des Iran-Kriegs schwächen sich die Preisschocks aktuell ab. Thorsten Adolfs aus dem News-Team hat mehr zum Thema.
2: Die Inflation lag jetzt im Mai bei 2,4%. Damit ist sie im Vergleich zu den Vormonaten März und April etwas gesunken. Das Landesstatistikamt in Düsseldorf sagt, dass sich die Lage damit ein Stück weit beruhigt hat, auch wenn wir immer noch über den Werten vom Jahresanfang liegen. Man merkt die positivere Preisentwicklung gerade zum Beispiel beim Einkaufen. Viele Dinge sind zwar teurer als vor einem Jahr, aber der extrem starke Preisanstieg verliert langsam an Schwung. Richtig teuer bleibt es leider beim Tanken, denn Kraftstoffe kosten im Schnitt über 14% mehr als im Vorjahr. Und auch beim Heizöl müssen wir mit mehr Geld planen. Wer beim Essen auf Obst, Fleisch oder Fisch setzt, spürt ebenfalls höhere Preise an der Kasse. Aber es gibt auch ein paar Lichtblicke. Molkereiprodukte, Eier und Strom sind mittlerweile deutlich günstiger zu haben. Auch diejenigen, die einen Kurztrip planen, können bei Übernachtungen zumindest ein paar Euro sparen.
1: Und das sind weitere Nachrichten in der Zusammenfassung. In diesem Monat sind 2,95 Millionen Menschen in Deutschland ohne Job gewesen. Das sind 58.000 weniger als im April, aber 31.000 mehr als vor einem Jahr. Die Zahlen hat die Bundesagentur für Arbeit genannt. Demnach ist die Zahl der offenen Stellen im Mai gestiegen. Der frühere Bundesverkehrsminister Andreas Scheuer soll sich vor Gericht verantworten. Das Landgericht Berlin habe eine entsprechende Anklage zugelassen, sagte eine Gerichtssprecherin. Die Berliner Staatsanwaltschaft wirft Scheuer vor, vor dem Mautuntersuchungsausschuss des Bundestags gelogen zu haben. Die Rettung von 5 eingeschlossenen Goldsuchern aus einer überfluteten Höhle im südostasiatischen Laos dauert an. Die Vermissten sind zwar entdeckt worden, aber die eigentliche Bergung ist noch nicht angelaufen. Die könnte unter anderem wegen akuter Einsturzgefahr, Enge und Überflutung riskant werden, so die Experten vor Ort. Die Goldsucher sitzen mittlerweile seit 10 Tagen in der Höhle fest. Kurz vor Beginn der Fußball-WM in Nordamerika ist der Run auf Fan- und Merchandise-Artikel in vollem Gange. Wer sich für das Megasportereignis ein WM-Shirt zulegen möchte, sollte aber vorsichtig sein. Denn gefälschte Trikots gibt es zwar zu Billigpreisen im Internet, der Kauf aber kann strafbar sein. Davor warnt der Zoll. Auch beim privaten Kauf eines gefälschten Artikels kann ein geschäftlicher Verkehr vorliegen, wenn der Artikel in einem Internethandel bestellt worden ist, heißt es von dort. Fußballfans sollten sich deshalb von den Spottpreisen nicht verführen lassen, sondern sich erst einmal auf den offiziellen Herstellerseiten informieren, empfiehlt die Behörde. Direkt beim Originalhersteller ordern sei der sicherste Weg, Fälschungen aus dem Weg zu gehen. Das waren die Nachrichten mit Christian Böder.
3: Das Wetter. Heute heißt's heiß, warm, schwül und ziemlich sonnig. Aber es gibt auch ein paar Probleme, so ab dem Nachmittag, sagen wir gleich was zu. Temperaturen gehen auf bis zu 32 Grad.

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1: Und hier verliert ihr mindestens 17 Minuten. A2 Oberhausen-Dortmund zwischen Recklinghausen-Ost und Dortmund-Meggede 6 Kilometer. 47 Minuten müsst ihr da einplanen. Die A2 Dortmund-Oberhausen zwischen Bottrop und Kreuz-Oberhausen 4 Kilometer 21 Minuten. Die A4 Köln-Aachen zwischen Elmsdorf und Merzenich 5 Kilometer 36 Minuten on top. Die 43 Wuppertal-Recklinghausen zwischen Kreuz-Bochum und Herne-Eickel 4 Kilometer 17 Minuten mehr. Die A46 Düsseldorf-Heinsberg zwischen Kapellen und Jüchen 5 Kilometer plus 17. Und die A59 Dienstlaken-Duisburg zwischen Duisburg-Althamborn und Kreuz-Duisburg 4 Kilometer 36 Minuten mehr. Ich wünsche euch eine gute Fahrt.
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1: Hallo, Kevin Zimmer hier, Algarve, Portugal. Kannst du auch nicht mehr hin, ne? Bald, also zumindest. Ich meine, ein Strand dort wurde jetzt zum weltweit schönsten Strand gewählt. Ich sag mal so, da kannst du nicht mehr hin. Da werden nämlich jetzt gleich Massen von Touristen einfallen auf diesen Strand. Aber gut, wenn es schön ist. Der Strand heißt übrigens Praia de Monte Clérigo. Ich kann kein Portugiesisch, also von daher, obwohl ich schon oft da war, aber es ist, wahrscheinlich habe ich es komplett falsch ausgesprochen. Wobei, eigentlich ganz gut, dann findet ihr nicht, ja? Monte, Praia de Monte Clérigo. Es klingt wie eine Zeremonie in der katholischen Kirche, ich weiß auch nicht. Nein.

0: Das ist die neue von Olivia Rodrigo. Drop Dead. Schönen Freitag. Autos sagen ja auch viel über Menschen aus, ja? Es gibt ja auch bei Reichen Prollkarren. Ja? Was sind so die Prollkarren der Reichen? Oftmals Ferrari, Lamborghini oder Porsche. Atze Schröder war ja immer schon ein bisschen Team Porsche, ja? Das ist so sein Superauto. Für Ferrari hat er irgendwie nie so richtig viel was übrig gehabt. In seiner neuen Podcast-Folge merkt man das auch kaum. Also, vielleicht ein bisschen, ja? Vielleicht ein bisschen, denn er macht sich sehr über die neuen Elektro-Ferraris her.
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3: Ja, nee, ist klar.
4: Wer von euch fährt ein Ferrari? Ja, habe ich mir gedacht. Ich auch nicht. Ja, und da ist jetzt die Lösung. Wir können bald alle Ferrari fahren. Ohne Kredit, ohne kriminell zu werden. Einfach mit dem 49-Euro-Ticket Ferrari fahren. Ja, Ferrari will bald Züge bauen. Die planen sogar ab 2028 31 Ferrari-Züge in Deutschland einzusetzen, um so der Deutschen Bahn Konkurrenz zu machen. Vor allem in Sachen Schnelligkeit und Pünktlichkeit. Ja, nee, ist klar. Vor allem fahren die Ferrari-Züge ja dann auf dem Schienennetz der Deutschen Bahn. Da bringt dir auch der Testarossa-Express nichts, wenn du damit hinter der Bremsgondel der Bahn hertuckerst. Aber egal, die ziehen da durch. Ferrari will das Fortbewegungsmittel in Deutschland werden. Ja, auf der Schiene und auf der Straße. Deshalb bauen die doch jetzt auch so einen kleinen, voll elektrischen Flitzer. Der sieht aus wie eine Mischung aus einem Opel Corsa und einem Fiat Multipla. Also richtig hässlich. Floppt übrigens sensationell, das Kackfass. Die Ferrari-Aktie fällt gerade in 2,5 Sekunden von 100 auf 0. Auch ein Rekord. Ohne Not machen sie in Maranello aus dem stolzen Hengst einen Duracell-Esel. Ey, statt mit der Karre fährst du doch vorm Casino in Monte Carlo lieber mit dem Opel Mokka vor. 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
1: Mit Lisa Ostermann, guten Tag. Carmen Kite findet trotz der Unwetterwarnung statt. In Carmen wird der Himmel am Wochenende wieder richtig bunt. Die Stadt lädt zum 39. Drachenfestival auf den Segelflugplatz an der Derner Straße ein. Obwohl es regnen und gewittern soll, ist das Fest erstmal nicht abgesagt. Sollte Gefahr bestehen, kann sich das aber kurzfristig noch ändern. Laut den Veranstaltern zählt das GSW Carmen Kite zu den ältesten Drachenfesten in ganz Deutschland. Am Samstag und Sonntag könnt ihr dort Profis beim Drachenshowfliegen zuschauen oder selbst eure Drachen steigen lassen. Für Familien gibt es ein großes Rahmenprogramm. Ein Highlight ist das Nachtfliegen am Samstagabend ab 22:30. Die Stadt bittet euch dafür, eigene Taschenlampen mitzubringen. Der Eintritt zum Festival ist an beiden Tagen frei. Es hat schon wieder einen Zigarettenautomaten bei uns im Kreis Unna erwischt, diesmal in Schwerte. In der Nacht zu Donnerstag haben ihn Unbekannte an der Straße zwischen den Wegen in Geiseke in die Luft gejagt. Ein Zeuge hatte das entdeckt und die Polizei gerufen. Geklaut wurden sowohl Zigaretten als auch Bargeld. Zeugen können sich bei der Polizei in Schwerte melden. Es ist eine beliebte Veranstaltung in Dortmund. Dieses Jahr fällt sie aber flach. Es geht um Gomedo. Das Kulinarik-Festival sollte Anfang August auf dem Friedensplatz stattfinden. Die Veranstalter haben aber jetzt mitgeteilt, es fällt aus. Als Hauptgrund wird die jüngste Berichterstattung genannt. Die hätte zu Verunsicherungen bei Gastronomen, Sponsoren und weiteren Beteiligten geführt. Dadurch sei das nötige Vertrauen beschädigt worden. Unter diesen Umständen gäbe es keine tragfähige Grundlage für eine Umsetzung in diesem Jahr. Ob und wie Gomedo in Zukunft zurückkehrt, lassen die Macher aktuell noch offen. Es wird immer heißer bei uns im Kreis. 28 Grad haben wir gerade schon in Carmen und Unna. Bis zu 30 Grad werden es gleich noch. Nachmittags ziehen dann Gewitterschauer über NRW und es kühlt sich auch wieder ein bisschen ab. Morgen kommt wieder die Sonne raus und es bleibt warm bei Temperaturen um die 24 Grad. Und der Verkehr im Kreis Unna. A1 Köln Richtung Münster. Zwischen dem Westhofener Kreuz und Carmen Zentrum. 8 Kilometer stockender Verkehr, da braucht ihr 12 Minuten länger. Und auf der Gegenfahrbahn A1 Münster Richtung Köln. Zwischen Hamburg-Humverne und Schwerte, da stockt es sich auf 9 Kilometer. Hier braucht ihr mehr als 10 Minuten länger. A44 Kassel Richtung Dortmund. Zwischen Kreuz Werl und Kreuz Dortmund Unna. 3 Kilometer stockender Verkehr. Hier braucht ihr circa 6 Minuten länger. A45 Hagen Richtung Dortmund. Zwischen dem Kreuz Hagen und dem Westhofener Kreuz 6 Kilometer Stau, plant da über eine Viertelstunde länger Zeit ein. Geblitzt wird in Lünen auf der Bebelstraße. Solltet ihr noch weitere Staus und Blitzer melden, könnt ihr das kostenlos machen unter der 0800 5 3x die 7 988.
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2: Ach guck mal, da haben wir schon wieder Freitag. Hallo Tag zusammen, Kevin Zimmer hier. Ist herrlich, die Woche fing ja erst quasi gefühlt am Dienstag an, weil wir ja noch am Pfingstmontag frei hatten, zumindest die meisten von euch. Und jetzt haben wir schon wieder Wochenende. Ach, ist das herrlich. Und in der nächsten Woche haben wir Donnerstag einen Feiertag, frohen Leichnam. Das ist doch herrlich. Ich bin ja eh dafür, quasi, dass man mit nur einem Wochenende nicht auskommt. Und frohen Leichnam, das ist ja quasi wie ein Wochenende in der Woche.

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2: Alex Warren, Fever Dream.

0: X-Ambassadors und Renegades hier bei uns. Einen schönen Freitag. Was glaubt ihr, war der erfolgreichste deutsche Film des vergangenen Jahres? Kleiner Tipp.
1: Servus. Mein Bruder.
2: Mein Bruder.
0: Ja, das Kanu des Manitou war der erfolgreichste deutsche Film 2025. Und weil der Film mit den meisten Besuchern seit ein paar Jahren auch einen Preis bekommt, steht zumindest ein Gewinner heute Abend bereits fest, wenn in Berlin zum 76. Mal der Deutsche Filmpreis verliehen wird. Kinoexperte Jörg Albrecht.
3: Ja, und das ist Michael Bulli Herbig. Der muss definitiv nicht zittern. Ihm ist die Lola, also der deutsche Oscar, sicher. Ja, und es gibt noch jemanden, der jetzt schon weiß, dass er eine Lola in den Händen halten wird. Und das ist Regieveteran Wim Wenders. Er bekommt in diesem Jahr den Ehrenpreis.
0: Jetzt war es in den vergangenen Jahren oft so, dass viele der Filme, die für den Deutschen Filmpreis nominiert sind, nicht gerade Kinohits waren. Das ist in diesem Jahr erfreulicherweise anders, ne?
3: Absolut. Woran man auch sieht, dass sich der deutsche Film zuletzt an den Kinokassen richtig gut geschlagen hat. Allen voran die Romanverfilmung. Ach, diese Lücke, diese entsetzliche Lücke. 7-mal geht der Film über einen jungen Schauspielschüler, der bei seinen Großeltern einzieht, ins Lola-Rennen.
4: Mo, Joachim, jetzt erzähl mal, deine erste Woche auf der Schauspielschule.
5: Heute mussten wir am Ende alle nochmal zwei Zettel ziehen. Einen Schriftsteller und ein Tier. Und ich habe gezogen Fontane und das Nilpferd. Und jetzt muss ich nächste Woche Effi Briest vortragen als Nilpferd.
3: Die Lola in Gold für den besten Film könnte aber auch Amrum gewinnen oder 22 Bahnen. Auch das eine Romanverfilmung und ein Kinohit. Es gibt aber auch noch einen Film, der sowas ist wie der haushohe Favorit in diesem Jahr. Nämlich das Drama In die Sonne schauen mit Chancen auf insgesamt 11 Auszeichnungen.
0: Mhm. Reden wir über die Stars vor der Kamera. Welche Schauspielerinnen und Schauspieler sind nominiert?
3: Ja, auch da haben wir ein Jahr, in dem man die meisten Namen zur Abwechslung mal kennt. Nominiert zum Beispiel sind Luna Wedler, Jannis Niewöhner und Laura Tonke. Die spielen alle drei in 22 Bahnen mit. Aber auch die beiden Hauptdarsteller aus Ach, diese Lücke, nämlich der 26-jährige Bruno Alexander und dann auch Senta Berger, die mit 85 Jahren zum ersten Mal ins Lola-Rennen geht.
0: Ach, guck mal an. Ja, ist nie zu spät dafür, würde ich mal sagen. Ne? Wer die Verleihung sehen möchte, im Ersten ist sie zu sehen heute ab 22.20 Uhr. Jörg Albrecht hatte schon mal die Infos vorab, also eigentlich braucht er gar nicht mehr gucken. Eigentlich wissen wir schon, wer sie bekommt. Die Lola. Danke, Jörg. Hier ist Taylor Swift.

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1: Mit Christian Böder, guten Tag. Die Zahl der Arbeitslosen in Deutschland ist im Mai wieder unter die Marke von 3 Millionen gerutscht. Das hat die Bundesagentur für Arbeit in Nürnberg mitgeteilt. Insgesamt waren 2,95 Millionen Menschen ohne Job. Das sind 58.000 weniger als im April, aber immer noch 31.000 mehr als vor einem Jahr. Die weiteren Infos hat Malte Albrecht aus dem News-Team.
2: Im Mai werden normalerweise viele Jobs vergeben, vor allem in Berufen, die draußen stattfinden. Aber diese Frühjahrsbelebung sei in diesem Jahr nicht wirklich in Fahrt gekommen, räumte Agenturchefin Nahles ein. Der Rückgang sei möglicherweise mehr auf einen schwachen April als auf einen starken Mai zurückzuführen. Eine Trendwende auf dem Arbeitsmarkt sei weiterhin nicht in Sicht. Und obwohl die Arbeitslosigkeit im Jahresvergleich gestiegen ist, ist auch die Zahl der offenen Stellen größer geworden. Ein ganz ähnliches Bild zeigt sich auf dem Ausbildungsmarkt. Fast 200.000 junge Menschen haben noch immer keinen Ausbildungsplatz gefunden. Gleichzeitig wurden den Arbeitsagenturen rund 380.000 Lehrstellen gemeldet und damit etwas mehr als im letzten Jahr. Viele Ausbildungsplätze könnten nicht besetzt werden, weil es in manchen Regionen nicht genug passende Bewerber gäbe, heißt es. Auch in Nordrhein-Westfalen ist die Zahl der Arbeitslosen leicht auf knapp 781.000 gesunken. Aber auch von der Regionaldirektion NRW heißt es, das sei noch kein Signal für eine nachhaltige Erholung.
1: Und hier haben wir weitere Nachrichten in der Zusammenfassung. Auslöser für den schweren Verkehrsunfall mit 2 toten 12-Jährigen in Dienstlaken war wohl ein Herzstillstand der Unfallfahrerin. Das hat die Auswertung eines sogenannten Ereignisrekorders ergeben, den die 47-Jährige implantiert hatte. Demnach hatte bei ihr der Herzschlag 16 Sekunden ausgesetzt. Die Frau war am Mittwoch mit dem Auto in eine Gruppe radfahrender Schüler gefahren. Sie hatte laut Staatsanwaltschaft schon vor einem Jahr wegen eines plötzlichen Ohnmachtsanfalls einen Autounfall verursacht. Die Teuerungsrate in NRW ist wieder etwas zurückgegangen. Trotz der schwierigen Lage nach dem Ausbruch des Iran-Kriegs schwächen sich die Preisschocks aktuell merklich ab, heißt es von den Landesstatistikern. Demnach liegt die aktuelle Inflation bei 2,4%. Viele Lebensmittel liegen allerdings bei den Preisen weiter zu. Das Oberverwaltungsgericht NRW in Münster beschäftigt sich mit einem Eilantrag von Klimaschützern. Es geht um den Startpunkt ihrer Demo morgen gegen ein Erdgaskraftwerk in Werne an der Stadtgrenze zu Hamm. Die Polizei befürchtet unter anderem Störungen gegen das Kraftwerk und hatte einen Alternativstartpunkt vorgeschlagen. Das Klimabündnis geht dagegen gerichtlich vor. Für kurze Zeit war sie die schnellste Rollator-Seniorin in ganz NRW. Im Kreis Euskirchen ist eine ältere Dame samt Gehhilfe in eine Radarkontrolle geraten und wurde prompt geblitzt. Laut Foto war die Seniorin mit 42 km/h unterwegs und das in einer 30er-Zone. Dieser Rekord hielt aber nur kurz, denn die Polizei bemerkte schnell, es war nicht die Frau, die die Blitze auslöste, sondern ein an ihr vorbeifahrender Kastwagen. Das Sahnehäubchen auf dem Vorfall ist, dass die Seniorin samt Rollator so günstig für den Raser stand, dass sie das Kennzeichen des Wagens verdeckte. Der oder die Fahrerin kommt also ungeschoren davon. Das waren die Nachrichten mit Christian Böder.
3: Danke dir, Christian. Der Antenne Unna Service Wetter und Verkehr jetzt. Noch ist es richtig schön sonnig im Kreis Unna. 30 Grad kriegen wir heute Nachmittag in Kamen und Selm. Am frühen Abend ziehen dann aber Regen und auch Gewitter durch den Kreis Unna. Auch morgen früh wird es noch nass. Der restliche Samstag ist dann wieder sonnig bei blauem Himmel und bis zu 24 Grad.
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3: Auf den Straßen ist einiges los.

0: plus. A2 Richtung Dortmund zwischen Recklinghausen Ost und Dortmund-Mengede. 6 Kilometer Stau, 40 Minuten mehr. A44 Richtung Kassel zwischen dem Kreuz Dortmund-Unna und Unna Ost. 2 Kilometer Stau, 5 Minuten plus. A45 Richtung Dortmund zwischen dem Kreuz Hagen und dem Westhofener Kreuz. 6 Kilometer Stau, 20 Minuten drauf. Und nochmal die 45 Richtung Dortmund zwischen Dortmund-Hafen und Dortmund-Nordwest. 5 Kilometer Stau, 12 Minuten mehr. Dann noch die 45 Richtung Hagen zwischen Dortmund-Süd und dem Westhofener Kreuz. 2 Kilometer Stau, 5 Minuten plus. Und dann hat jemand von euch noch was gesehen. Hallo.
1: Hallo, liebes Antenne-Unna-Team, die Anja hier. Ein riesen Stau hat sich gebildet von Lünen in Richtung Kamen und von Kamen in Richtung Lünen. Und zwar wird die Bushaltestelle an dem Lokal Poseidon neu gemacht. Und da staut sich der Verkehr bis nach Timbuktu. Liebe Grüße, ciao.
0: Danke dir fürs Melden. Eine halbe Stunde plus braucht ihr da aktuell auf der Kamener Straße. Und geblitzt wird auf der A44 Richtung Kassel noch kurz vor Unna Ost. Da steht die Hildegard. Wenn ihr noch was seht, Staus oder Blitzer, gerne kostenfrei melden. Die Nummer ist die 0800 5 3x die 7988.
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0: Mit Christopher Lager am Freitag. Tag zusammen. Die meisten von euch dürften ihn hierher kennen. Fantastischen Vier. Legendäre Hip-Hop-Formation. Michi Beck von den Fantas hat aber noch ein anderes Projekt, wo er hinterm DJ-Pult steht. Die Turntable Rocker. Und damit ist er morgen am Freischütz in Schwerte bei einem großen DJ-Event. Karten kosten normalerweise 40 Euro, aber wir schenken sie euch. Mehr dazu und was sonst so geht im Kreis Unna, hört ihr gleich in den nächsten

0: Musik von Nico Santos bei Antenne Una um 12 nach 2 an diesem Freitag. Nach dieser kurzen Woche ist schon wieder Wochenendstimmung. Wer Lust hat, kann heute zum Beispiel zu der inklusiven Disco Stern und Schnuppe ins Lükatz nach Lünen gehen. Ab 18.30 Uhr kommen da Menschen mit und ohne Behinderung zusammen. Das Ganze kostet 3 Euro und ist wirklich eine schöne Sache. Was sonst noch so los ist im Kreis, das erfahrt ihr jetzt von Viktoria Michelt aus dem Antenne Una Team.
1: Platz in Schwerte gibt es heute eine Premiere. Um 15.45 Uhr startet dort ein internationales Fest. Wer kommt, kann kulturelle Vielfalt erleben. Es gibt ein abwechslungsreiches Bühnenprogramm mit Musik und Tänzen aus aller Welt und dazu noch leckeres Essen, italienischer Wein und Limoncello, nigerianische Backwaren, syrische Fataya oder französische Crepes. Außerdem sind verschiedene Gruppen und Initiativen aus Schwerte dabei. Ein Ende ist um 19.30 Uhr. Wer heute aus vollem Hals Wonderwall singen will, der ist in Fröndenberg beim Mitsingding glücklich. Stefan Nussmann steht da mit seiner Gitarre auf der Bühne und hat Songs dabei. 740 Lieder sind im Repertoire, alle zum Mitsingen. Und wer den Text nicht kann, kann ihn von einer Leinwand ablesen. Es geht nicht darum, wie gut ihr singen könnt, Hauptsache ihr habt Spaß dabei. Today is gonna be the day that they're gonna throw it back to you. Tickets gibt es für 16 Euro noch online. Los geht es da um 19.30 Uhr. Und wenn wir dann schon mal auf morgen Abend schauen, da gibt es ein richtiges Open-Air-Event im Freischütz in Schwerte. Gastgeber ist Ante Perry und der freut sich schon richtig auf den Abend.
2: Wir feiern unter freiem Himmel, wir feiern Open-Air, Ante Perry and Friends mit den Turntable-Rockern, mit Phil Fultner, mit dem Theo Live und dem Jörgi.
1: Auch die Turntable-Rocker könnten euch bekannt vorkommen, denn neben DJ Tom Miller ist auch Michi Beck von den Fanta 4 dabei. Samstag ist er da. Los geht es um 14 Uhr und Tickets gibt es online für 40 Euro.
0: 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Beim DJ-Event von Ante Perry, dann schreibt mir einfach eine WhatsApp an die 0800 5 3 mal die 7 988. 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So, morgen am Freischütz, heute ist Freitag. So, schönen Start ins Wochenende mit Antenne Una.

Meldung von der A2, Vorsicht bitte. Es hat einen Unfall gegeben zwischen den Autobahnkreuzen Dortmund Nordwest und Dortmund Nordost in Fahrtrichtung Hannover. Die Fahrbahn ist da voll gesperrt. Aktuell laufen die Reinigungsarbeiten.

0: Betrüger, die von Haus zu Haus gehen und an eure Daten wollen. Tag zusammen, Antenne Unna hier am Freitag. Davor warnen ja zum Beispiel die Stadtwerke häufiger. Jetzt gibt's in Unna wohl eine neue Masche. Falsche Kanalsanierer. Die behaupten, sie müssten eure Leitung überprüfen. Es gäbe eine flächendeckende Pflicht dazu. Das stimmt so aber nicht. Die Stadtwerke sagen, unterschreibt nix, lasst euch nicht bedrängen und im Zweifel meldet euch bei ihnen oder direkt bei der Verbraucherzentrale. Mehr Meldungen aus dem Kreis Unna gibt's auch gleich hier um 14:30 in unseren Antenne Unna Lokalnachrichten.
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2: Mit Lisa Ostermann, guten Tag. Der Streit rund um die große Demo am Gaskraftwerk in Werne ist immer noch nicht geklärt. Am Wochenende wollen Klimaschützer dort demonstrieren. Das ist Teil des Hammer-Klimacamps. Auch die bekannte schwedische Klimaaktivistin Greta Thunberg ist bei dem Camp dabei. Morgen wollen die Klimaschützer direkt vor den Toren des Kraftwerks in Werne stehen. Die Polizei hatte den Startpunkt aber aus Sicherheitsgründen verlegt. Die Klimaschützer hatten deshalb einen Eilantrag vor Gericht eingereicht. Der wurde abgelehnt. Jetzt haben die Antragsteller einen Widerspruch eingereicht. Eine Entscheidung wird es wohl erst heute Abend geben. Die Demo soll morgen gegen 12 Uhr starten. In Kamen wird der Himmel am Wochenende wieder richtig bunt. Die Stadt lädt zum 39. Drachenfestival auf den Segelflugplatz an der Derner Straße ein. Trotz der Unwetterwarnungen ist das Fest erstmal nicht abgesagt. Solle Gefahr bestehen, kann sich das aber noch ändern. Laut den Veranstaltern zählt das GSW Kamen Kai zu den ältesten Drachenfesten in ganz Deutschland. Am Samstag und Sonntag könnt ihr dort Profis beim Drachenshowfliegen zuschauen oder selbst eure Drachen steigen lassen. Ein Highlight ist das Nachtfliegen am Samstagabend um 22:30. Der Eintritt zum Festival ist an beiden Tagen frei. Es hat schon wieder einen Zigarettenautomaten bei uns im Kreis Unna erwischt, diesmal in Schwerte. In der Nacht zu Donnerstag haben ihn Unbekannte an der Straße zwischen den Wegen in Geiseke in die Luft gejagt. Ein Zeuge hatte das entdeckt und die Polizei gerufen. Geklaut wurden sowohl Zigaretten als auch Bargeld. Zeugen können sich bei der Polizei in Schwerte melden.
3: Danke dir, Lisa. Der Antenne Unna Service Wetter und Verkehr jetzt. Ja, es hat sich schon so ein bisschen zugezogen und bleibt jetzt so drückend heiß bei 30 Grad aktuell in Werne und Frontenberg. So am späten Nachmittag geht's dann los mit Regen und Gewittern im Kreis Unna. Die halten sich auch noch ein bisschen bis morgen früh. Da ist es dann auch teilweise noch nass. Der restliche Samstag wird dann aber schöner mit Sonne, blauem Himmel und bis zu 24 Grad. Wir schauen auf die Straßen, da ist einiges los. Auf der A1 Richtung Münster zwischen Hagen-West und Unna 12 Kilometer stockender Verkehr, 20 Minuten mehr. Auf der A1 Richtung Köln zwischen dem Kreuz Dortmund Unna und Schwerte hat es einen Unfall gegeben auf dem rechten Fahrstreifen. Der ist deswegen gesperrt und es staut sich ganz schön ordentlich. Zwischen Kamenzentrum und Schwerte 12 Kilometer, eine Stunde braucht ihr länger. A2 Richtung Dortmund zwischen Recklinghausen Ost und dem Kreuz Dortmund Nordwest 5 Kilometer Stau, 20 Minuten. Plus. Auch da hat es einen Unfall gegeben. Aktuell laufen aber die Aufräumarbeiten. A2 Richtung Oberhausen zwischen Kamen und Bergkamen und Dortmund-Mengede 6 Kilometer stockender Verkehr, 7 Minuten mehr. A44 Dortmund-Kassel zwischen dem Kreuz Dortmund-Unna und Unna-Ost 2 Kilometer Stau, 6 Minuten plus. A45 Hagen-Dortmund zwischen dem Kreuz Hagen und dem Westhofener Kreuz 6 Kilometer Stau, 25 Minuten kommen drauf. A45 nochmal Hagen-Dortmund zwischen dem Kreuz Dortmund-West und dem Kreuz Dortmund-Nordwest 4 Kilometer Stau, 12 Minuten plus. Außerdem ist es relativ voll in Lünen auf der Kamener Straße. Da gibt es nämlich einen Umbau der Baustelle. Deswegen braucht ihr da aktuell 15 Minuten länger, wenn ihr auf der Kamener Straße Richtung Lünener Straße fahren wollt. Dann wird noch geblitzt auf der A44 Richtung Kassel, kurz vor Unna Ost.
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3: Mit Christopher Langer und über die angekündigten Unwetter haben wir auch mit unserem Antenne Unna Wetterexperten Thomas Ruschenburg gesprochen. Seine Einschätzung nach zwei Songs.

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0: Das war die aktuelle Nummer von Teddy Swims bei Antenne Unna, Mr. Know-It-All. 20 vor 3 ist es am Freitag. Und ja, bei dem tollen Wetter die letzten Tage konnten wir ja die Auflagen auf den Stühlen im Garten oder die Polster auf dem Balkon lassen. Heute solltet ihr sie besser reinholen, denn es kommen Wolken auf uns zu und die haben es wirklich in sich. Das sagt zumindest unser Antenne Unna Wetterexperte Thomas Ruschenburg aus Schwerte.
1: Heute am späten Nachmittag, so ab 17 Uhr, da können dann ersten kräftigen Schauer und Gewitter zu uns kommen, teilweise mit Starkregen. Man kann dann in kurzer Zeit dann Regenmengen zwischen 20 und 30 Liter pro Quadratmeter dann niedergeben.
0: Und auch wenn die ersten Gewitter am späten Abend durch sind, kommt noch einiges auf den Kreis Unna zu.
1: Diese Gewitter bleiben uns auch in der Nacht erhalten. Immer wieder kommt es dann zu einzelnen kräftigen Schauern und Gewittern, die ja teilweise auch blitzintensiv sind. Das heißt, es kann sogar im Sekundentakt dann blitzen und donnern. Ja, der Samstag bleibt wechselhaft. Immer wieder ziehen einzelne kräftige Schauer und Gewitter durch. Dasselbe auch am Sonntag. Also die beiden Tage ähneln sich vom Wetter her.
0: Das einzig Gute daran, ihr müsst die nächsten Tage im Garten nicht gießen. Ne? Und es gibt auch keinen Dauerregen, sagt Thomas Ruschenburg.
1: Die Sonne, die schaut aber dennoch ganz kurz mal vorbei. Die Temperaturen gehen auch nicht so ganz runter, denn Temperaturen liegen so zwischen 22 und 24 Grad. Also es kommt nicht so der absolute Kälteschock. Es kommt zwar etwas kühlere Luft vom Nordwesten her, aber das ist noch im erträglichen Maße. Und die Tiefstwerte liegen dann zwischen 12 und 14 Grad.
0: Also heute Abend Gewitter, Wochenende dann wechselhaft. Also besser schon mal alles reinholen, was nass werden könnte. Ab 17 Uhr könnten die ersten Gewitter mit viel Regen zu uns in den Kreis kommen. Gehört ab bis hier bei Antenne Unna.

0: Das war so der erste große Hit von Hosea, ja, vor mittlerweile schon 12 Jahren. Take Me to Church bei Antenne Una. Jetzt habe ich eine Sängerin aus Deutschland tatsächlich, die gerade richtig durchstartet. Denkt man bei dem Namen gar nicht, dass sie aus Deutschland ist, weil sie auch auf Englisch singt. Aber Tiffany Harris kommt tatsächlich aus Hamburg und da hat vor vielen Jahren auch ihr Traum angefangen, Musikerin zu werden, hat sie uns erzählt.
1: Also, ich habe ja immer schon so ein bisschen Musik gemacht und ich glaube dann, als ich irgendwann, ja, ich weiß nicht mehr genau, welches Jahr das war, ich glaube 2009 habe ich Lady Gaga in Hamburg gesehen und das war einfach so ein Moment für mich, wo ich war so, okay, ich will das auch. Einfach dieses Stadion, wie sie das gefüllt hat mit ihrer Energie und mit ihrer Power. Und das hat mich sehr inspiriert. Ich glaube, das war so ein Moment, wo ich dann war so, da habe ich Bock drauf. Ich wusste dann nicht, ob das tatsächlich passieren wird, aber ich habe mich einfach mal dran gehalten und jetzt bin ich hier.
0: Bisher war Tiffany Harris also auf den kleineren Bühnen unterwegs oder im Hintergrund als Songwriterin für Tokyo Hotel oder auch Alle Farben. Aber letztes Jahr kam dann der große Durchbruch mit der Single Breathe und jetzt hat sie nachgelegt. Vertigo, also Schwindel bzw. Höhenangst. Sie beschreibt damit das Gefühl, ohne ihren Partner zu sein, der Halt und Stütze ist.
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1: Mit Christian Böder, guten Tag. Der Tankrabatt drückt die Preise und sorgt dafür, dass die Inflation bei uns ganz leicht sinkt. Thorsten Adolfs aus dem News-Team, die Teuerungsrate für den Mai ist da.
2: Genau, sie liegt nach Angaben des Statistischen Bundesamtes bei 2,6%. Im vergangenen Monat waren es noch 2,9%. Der Rückgang hängt fast komplett mit der gesenkten Energiesteuer auf Benzin und Diesel zusammen, so die Statistiker. Die Bundesbank rechnet damit, dass der Rabatt uns auch im Juni noch etwas Luft verschafft. Allerdings ist das IFO-Institut noch vorsichtig, weil die Mineralölkonzerne die gesunkenen Steuern beim Diesel immer noch nicht richtig fair an uns Autofahrer weitergeben. Eins ist aber auch klar, ohne den staatlichen Eingriff läge die Inflationsrate jetzt schon über 3%. Die Europäische Zentralbank möchte eigentlich, dass die Preise nur um 2% wachsen, aber davon sind wir aktuell weit entfernt.
1: Bei uns in NRW haben sich die Preise im Mai ganz ähnlich entwickelt.
2: Ja, bei uns sieht es sogar noch etwas besser aus als im Bundesdurchschnitt. NRW meldet für den Mai eine Inflationsrate von 2,4%. Vergleichen wir mal die Preise mit denen vor genau einem Jahr, dann zeigt sich, dass es im Energiebereich die größten Steigerungen gab. Aber auch Obst, Fleisch, Fisch und alkoholfreie Getränke sind seitdem deutlich teurer geworden. Billiger wurden dagegen Molkereiprodukte und Eier, Strom und Übernachtungen, sagen die Landesstatistiker.
1: Vielen Dank, Thorsten. Und hier haben wir weitere Nachrichten in der Zusammenfassung. Rund 3 Wochen nach der Vereidigung der neuen ungarischen Regierung will die EU über 17 Milliarden Euro eingefrorene Finanzmittel für das Land freigeben. Grund für den Schritt seien die großen Fortschritte bei Investitionen, Regionalförderung und der Korruptionsbekämpfung, sagte EU-Kommissionspräsidentin von der Leyen in Brüssel. Man sei auf dem richtigen Weg. Auf der Brenner-Autobahn, der wichtigsten Verkehrsverbindung nach Italien, droht ein Verkehrschaos. Die A13 ist ab morgen Vormittag für Stunden gesperrt. Schon heute hat die Ankündigung zu kilometerlangen Staus geführt. Grund für die Sperrung ist eine Anwohnerdemonstration gegen das enorme Verkehrsaufkommen am Brenner in Matrei in Tirol. Die Sperrung fällt in die Pfingstferien mehrerer deutscher Bundesländer. Mehr als die Hälfte der Beschäftigten in Deutschland wünscht sich kürzere Arbeitszeiten. Bei Männern mit Kind sind es sogar über 60%. Das zeigt eine Umfrage des Umfragezentrums Bonn im Auftrag des Deutschen Gewerkschaftsbundes. Männliche Beschäftigte arbeiten demnach im Schnitt etwas mehr als 37 Stunden pro Woche und sind deshalb weniger in Betreuung und Erziehung ihrer Kinder eingebunden. Man kann sie sich meist nicht aussuchen, muss aber mit ihnen klarkommen. Nachbarn. Und die meisten Menschen in Deutschland kommen auch gut mit ihren Nachbarn klar. Das zeigt eine neue Forsa-Umfrage für RTL. Demnach beschreiben 70% der Befragten das Verhältnis als gut oder sehr gut. Jeder Vierte hatte aber auch schon mal Streit mit dem Nachbar. Gefragt wurde auch, was zu einer guten Nachbarschaft gehört. Hier nannten fast alle einen respektvollen Umgang und dass man sich gegenseitig grüßt. Rund 40% unternehmen außerdem gerne auch mal in ihrer Freizeit was gemeinsam. Auf dem Land passiert das laut Umfragen deutlich häufiger als in der Stadt. Das waren die Nachrichten mit Christian Böder.
3: Danke dir, Christian. Der Antenne Unna Service, Wetter und Verkehr jetzt. Aktuell ist die Sonne wieder ein bisschen rausgekommen hier in Unna bei 30 Grad in Bergkamen und Schwerte. Es bleibt jetzt relativ drückend, denn am frühen Abend oder späten Nachmittag, so gegen 17 Uhr, ziehen die ersten Regenschauer und Gewitter durch den Kreis. Auch das Wochenende wird so ein bisschen durchwachsen. Morgen früh ist es noch nass. Am Samstag kommt dann aber auch die Sonne mal länger raus bei blauem Himmel und bis zu 24 Grad. Sonntag gibt es einen Sonne-Wolken-Mix und da sind dann auch wieder Regen und Gewitter möglich.
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3: Der Blick auf die Straßen. A1 Richtung Münster zwischen Hagen-West und dem Kreuz Dortmund-Unna. 8 Kilometer stockender Verkehr, 12 Minuten mehr. A1 Richtung Münster nochmal zwischen Kamener Kreuz und Hamm-Bergkamen. 3 Kilometer stockender Verkehr, 5 Minuten kommen da drauf. Die A1 Richtung Köln zwischen dem Kamener Kreuz und Schwerte. 14 Kilometer Stau, 50 Minuten plus. Da ist der rechte Fahrstreifen nach einem Unfall gesperrt. A2 Richtung Oberhausen zwischen Kamen-Bergkamen.

0: 10 Minuten plus. Dann ist es ziemlich voll aktuell auf der Kamener Straße in Lünen Richtung Kamen. Halbe Stunde mehr und auch da an der Kreuzung mit der Kreuzstraße. Es ist auch ziemlich voll. Da braucht ihr auch auf der Kreuzstraße in beide Richtungen mindestens 10 Minuten länger. Da wird noch geblitzt und zwar auf der A44 Richtung Kassel kurz vor Unna Ost.
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0: Mit Christopher Langer, schönen Freitag euch.

0: Schönen Freitag zusammen, Antenne Unnerst hier. 3:12 und ab morgen sind in Kamen wieder die Drachen los. Auf dem Segelflugplatz ist wieder Kamen-Kite. Jede Menge Drachen steigen in allen möglichen Größen, Formen und Farben in den Kamener Himmel. Morgen Abend natürlich auch wieder beim Drachen-Nachtfliegen. Damit dabei sind auch Linda Bäsig und ihre drei Kuchenmädels. Sie haben einen Kuchenstand auf der Kite und heute ist großer Backtag dafür.
1: Da steht der Backofen nicht still. Natürlich werden wir auch von Familie und Freunden dabei unterstützt, die uns viele Kuchen, Muffins, Torten, Waffelteig spenden und ja, ohne die wäre das natürlich nicht möglich, diese Aktion überhaupt auf die Beine zu stellen.
0: Die vier verkaufen ihren Kuchen, ihre Waffeln und ihren Kaffee aber nicht für sich selbst. Sie sammeln Spenden für die Deutsche Krebshilfe.
1: Am Stand erhalten wir ganz viel positives Feedback. Die Kunden freuen sich sehr, dass wir da aktiv sind und diese Spendengelder sammeln. Insbesondere diese Personen, muss man sagen, aber auch viele, viele andere sind bei den Spenden sehr großzügig.
0: Und ihr könnt am Ende selber entscheiden, wie viel ihr für den Kuchen und den Kaffee bezahlt. Neben den netten Gesprächen in ihrem Stand verfolgen die vier natürlich auch das Drachenspektakel am Himmel.
1: In den letzten Jahren wurden wir auch von unserer Familie und von Freunden am Stand sehr gut unterstützt, sodass wir da auch die Möglichkeit hatten, über die Kite zu schlendern, uns was Leckeres zu essen zu holen und auch die Drachen zu bestaunen, wie die am schönen Himmel tanzen und ja, die Kinder, die über die Wiese toben. Das ist schön zu sehen.
0: Wenn ihr also auf der Kamen Kite seid, gönnt euch ein Stück Kuchen bei Linda und ihren Mitstreiterinnen. Sie sammeln Spenden für die Deutsche Krebshilfe, ihr tut also auch noch was Gutes. Und sie sind morgen natürlich und auch am Sonntag mit ihrem Kuchenstand auf der Kite dabei.

0: Legendäre Blitzerfotos, die gibt's ja schon mal häufiger bei uns. Ne? Tag zusammen, Antenne Unna hier am Freitag. 20 nach 3 haben wir. Ich erinnere mich gerade an das Krümelmonster am Steuer in Schwerte, das war wunderbar. Oder der LKW-Fahrer mit Katze als Beifahrerin am Karmener Kreuz. Jetzt gab's wieder eins, diesmal nicht aus dem Kreis Unna, sondern aus Euskirchen. Darauf eine ältere Dame mit Rollator, ganz gemächlich unterwegs. 42 km/h hat der Blitzer gemessen in einer Wohngegend. Die Rollatorfrau hätte es also locker mit Usain Bolt aufnehmen können. Aber wenn man genauer hinschaut, im Hintergrund ist da noch ein Lieferwagen zu sehen, den die Frau quasi verdeckt. Sie ist also nur im richtigen Moment vor der Kamera hergelaufen. Sie verdeckt auch genau das Kennzeichen des Autos. Also ich sag mal, Glück gehabt für den Fahrer und die Omi sorgt vielleicht für das Blitzerfoto diesen Jahres. Hier geht's weiter mit Musik von Ed Sheeran, Castle on the Hill.
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0: Antenne Unna, I'm still standing um 3:30.
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2: Mit Lisa Ostermann, guten Tag. Der Streit rund um die große Demo am Gaskraftwerk in Werne ist immer noch nicht geklärt. Am Wochenende wollen Klimaschützer dort demonstrieren. Das ist Teil des Hammer-Klimacamps. Auch die bekannte schwedische Klimaaktivistin Greta Thunberg ist bei dem Camp dabei. Morgen wollen die Klimaschützer direkt vor den Toren des Kraftwerks in Werne stehen. Die Polizei hatte den Startpunkt aber aus Sicherheitsgründen verlegt. Die Klimaschützer hatten deshalb einen Eilantrag vor Gericht eingereicht. Der wurde aber abgelehnt. Jetzt haben die Antragsteller einen Widerspruch eingereicht. Eine Entscheidung wird es wohl erst heute Abend geben. Die Demo soll morgen gegen 12 Uhr starten. Es gibt positive Nachrichten vom Arbeitsmarkt bei uns im Kreis Unna. Die Zahl der Arbeitslosen ist diesen Monat leicht zurückgegangen. Im Mai gab es rund 16.400 Menschen ohne Job. Das sind um die 100 weniger als im Vormonat. Das meldet die zuständige Agentur für Arbeit. Am stärksten war der Rückgang in Holzwickede, Lünen und Unna. In Böhnen und Selm stieg die Zahl der Arbeitslosen aber an. Am Horstmacher See in Lünen kann Parken bald teuer werden. Zumindest für Falschparker. Die Stadt möchte konsequenter abschleppen. Das kündigte sie in den sozialen Medien an. Der Horstmacher See sei gerade an diesen warmen Tagen ein beliebtes Ausflugsziel. Bei so vielen Gästen würde dann immer wieder in Anwohnerstraßen, Einfahrten und Rettungswegen geparkt werden. Weil das im Ernstfall gefährlich sein kann, bittet die Stadt Lünen um mehr Rücksicht. Falschparker sollen in Zukunft direkt abgeschleppt werden.
0: Danke dir, Lisa. 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Noch ist es ein knaller Sommerwetter heute im Kreis Unna, 30 Grad aktuell bei uns in Böhnen und auch bei uns in Unna. Am frühen Abend geht es dann aber los mit Regen und Gewittern. Die ziehen dann durch und halten sich auch noch. Teilweise bis morgen früh, auch da immer noch mal Regen dabei. Der Samstag wird aber auch noch mal sonnig. Die zeigt sich bei blauem Himmel dann später bis 24 Grad. Wir schauen auf die Straßen. A1 Richtung Münster zwischen Hagen-Nord und Unna. 12 Kilometer stockender Verkehr, 15 Minuten kommen drauf. A1 Richtung Köln zwischen Kamm-Zentrum und dem Westhofener Kreuz. Nochmal 12 Kilometer stockender Verkehr, 20 Minuten da länger. A2 Richtung Oberhausen zwischen Lünen-Süd und Dortmund-Mengerde. 9 Kilometer Stop and Go, 8 Minuten plus. A44 Dortmund Richtung Kassel zwischen dem Kreuz Dortmund-Unna und Unna-Ost. 2 Kilometer Stau, 7 Minuten mehr. A45 Richtung Dortmund zwischen dem Kreuz Hagen und dem Westhofener Kreuz, 6 Kilometer Stau, 20 Minuten plus. Die 45 nochmal Richtung Dortmund zwischen Dortmund-Eichlinghofen und dem Kreuz Dortmund-Nordwest. 6 Kilometer stockender Verkehr, 10 Minuten kommen drauf. Jetzt die Gegenrichtung auf der 45 Richtung Hagen zwischen dem Kreuz Dortmund-Nordwest und Dortmund-West. 6 Kilometer stockender Verkehr, auch da 9 Minuten plus. Und nochmal 45 Richtung Hagen zwischen Dortmund-Witten und dem Westhofener Kreuz. 3 Kilometer Stau, 10 Minuten mehr. Geblitzt wird auf der A44 kurz vor Unna Ost Richtung Kassel. Und wenn ihr noch einen Blitzer seht, dann meldet den gerne 0800 5, dreimal die 7988. Ein Stau habe ich euch noch unterschlagen. Hier und zwar in Lünen-Beckinghausen. Das staute sich ziemlich an der Kreuzung Kamener Straße-Kreuzstraße. Vor allem, wenn ihr auf der Kamener Straße unterwegs seid und in Richtung Kamen wollt, braucht ihr eine halbe Stunde länger.
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0: Tag zusammen, kommt gut ins Wochenende mit uns. Ich bin Christopher Langer, jetzt Musik von Lady Gaga für euch, The Dead Dance.

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0: Musik von Lenny Kravitz, Fly Away bei Antenne Una, 20 vor 4. Am Freitag, für diesen Job hier, braucht ihr auf jeden Fall Ohrenschützer. In unserer Reihe Traumberufe stellen wir euch heute die Ausbildung zum Metallbauer vor. Und die macht Azubi Anil. Er ist 20 Jahre alt und im dritten Jahr immer noch mit Leidenschaft dabei.
1: Ja, einfach so das Schweißen und so, ne? Und ich wollte halt auch so sehen, wenn ich etwas gebaut habe, wenn das dann so fertig war, dass am Ende, wenn ich so weiß, ja Mann, das sieht gut aus. Ich habe es geschafft, gut.
0: Dabei steht Anil nicht nur täglich 8 Stunden am Schweißgerät, sondern schätzt vor allem, dass sein Job so vielfältig ist.
1: Die ganzen Arbeitskollegen verstehen uns sehr gut, machen viel Spaß. Ab und zu grillen wir hier auch. Was mir hier besonders viel Spaß macht, ist die abwechslungsreiche Art hier. Mal in der Firma, mal auf der Baustelle. Das mag ich. Ich habe nicht so Lust drauf, jeden Tag dasselbe zu erleben.
0: Und wer mit hartem, schwerem Metall arbeitet, der hat auch noch einen ganz anderen Vorteil, sagt er.
1: Metall ist natürlich sehr schwer. Da braucht man auch nicht ins Fitnessstudio gehen, da kriegt man so die Muckis und es macht schon Spaß.
0: Eine Ausbildung zum Metallbauer sichert euch also nicht nur einen spannenden Job, sondern macht auch den Besuch im Fitnessstudio überflüssig. Mehr Infos zu diesem Traumberuf im Handwerk findet ihr auch online zum Nachlesen und Nachhören unter traumberufe-nrw.de.
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Falls ihr am Sonntag noch nichts vorhabt, es gibt eine richtig schöne Aktion bei uns in Schwerte von der Hospizinitiative. Tag zusammen, Antenne Unna hier am Freitag. Nennt sich Garten Eden das Ganze. Ab 12 Uhr öffnen da viele private Gärten in Schwerte ihre Tore. Ihr könnt euch da die anschauen, Kaffee trinken, Kuchen essen und spenden. Das kommt dann alles der wichtigen Hospizarbeit in Schwerte zugute. Wenn ihr schon früher unterwegs seid, der Laden Vielerlei an der Meerstraße lässt schon ab 9 Uhr zum Frühstück laden. Eine Übersicht aller Gärten gibt es auf der Webseite vom Hospiz Schwerte. Und eine zweite Aktion, falls ihr dann an diesen Sonntag nicht könnt, gibt es auch nochmal am 14. Juni. Gehört hier bei Antenne Unna. Weiter geht's mit Musik von Ellie Goulding, Lights.

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1: Mit Christian Böder, guten Tag. Nach dem schweren Verkehrsunfall mit zwei getöteten Schülern in Dienstlaken gibt es jetzt erste Erkenntnisse zur Unfallursache. Die Polizei vermutet, dass die Unfallfahrerin während der Autofahrt einen Herzstillstand erlitten hatte. Mehr zum Thema hat Thorsten Adolfs.
2: Nach Informationen der Bild zeigen die Daten des medizinischen Ereignisrekorders, den die Frau zum Unfallzeitpunkt am Körper trug, dass sie einen 16-sekündigen Herzstillstand erlitten hat. Die Ermittler glauben, dass genau das den Unfall ausgelöst hat. Die zentrale Frage, die viele beschäftigt ist, durfte die Frau in diesem Zustand fahren, zumal sie wegen der Erkrankung schon einmal einen Unfall verursacht hatte. Von der Führerscheinstelle im Kreis Wesel heißt es dazu, nach Prüfung aller medizinischen Unterlagen habe es keine rechtliche Grundlage gegeben, ihr den Führerschein wegzunehmen oder ihr Auflagen zu erteilen. In Dienstlaken und der Nachbarschaft Duisburg gab es am Morgen eine Gedenkminute. Die gesamte Dienstlakener Stadtverwaltung, die 19 Schulen der Stadt und viele Betriebe zeigten damit ihre Anteilnahme. Am Unfallort wurden Kerzen, Blumen und Kuscheltiere abgelegt. Außerdem richtete die Feuerwehr ein Spendenkonto für die Angehörigen ein.
1: Und das sind weitere Nachrichten in der Zusammenfassung. Die Verbraucherpreise in Deutschland sind im Mai nicht so stark gestiegen wie zuvor. Die Inflationsrate betrug im Vergleich zum Vorjahresmonat 2,6%, heißt es vom Statistischen Bundesamt in einer ersten Schätzung. Im Vormonat April hatte die Teuerung wegen der stark steigenden Energiepreise wegen des Iran-Kriegs noch bei 2,9% gelegen. Nahrungsmittel verteuerten sich im Mai nur unterdurchschnittlich. Dienstleistungen waren dagegen im Schnitt 3% teurer als im Vorjahresmonat. Der frühere Bundesverkehrsminister Scheuer soll sich vor Gericht verantworten. Das Landgericht Berlin habe eine entsprechende Anklage zugelassen, sagte eine Gerichtssprecherin. Die Berliner Staatsanwaltschaft wirft dem 51-jährigen Scheuer vor, vor dem Morduntersuchungsausschuss des Bundestags gelogen zu haben. Kroatien erlaubt seinen Städten und Gemeinden ein nächtliches Alkoholverkaufsverbot zu verhängen. Das Parlament in Zagreb hat einen entsprechenden Gesetzentwurf beschlossen. Grund sind Probleme mit Alkoholexzessen in Touristenhochburgen. Mit der neuen Regelung darf Alkohol zwar in Bars und Restaurants ausgeschenkt, aber nicht etwa im Supermarkt verkauft werden. Der Frühling war in diesem Jahr deutlich wärmer und sonniger als im Schnitt. Vor allem die vielen Sonnenstunden in den Frühjahrsmonaten erinnern eher an südliche Breiten. Das sagen die Forscher des Deutschen Wetterdienstes in ihrer vorläufigen Frühlingsbilanz. Die weiteren Infos dazu hat Claudia Wächter.
3: Gut 2 Grad wärmer als üblich war es bei uns und damit gehört dieses Frühjahr zu den 10 mildesten überhaupt, also seit Beginn der Wetteraufzeichnungen. Geregnet hat's dagegen wenig, der April war definitiv zu trocken. Im Mai kam dann wie auf Knopfdruck der Sommer-Freibadwetter. Vor allem im Norden und Nordosten gab's Sonne satt und das war, sagen die Experten, ein Rekordlichtangebot, fast wie in Spanien.
1: Das waren die Nachrichten mit Christian Böder.
4: Danke dir, Christian. Der Antenne Unna Service Wetter und Verkehr jetzt. Ja, noch ist es richtig schön sommerlich im Kreis Unna. 30 Grad aktuell in Lünen und Holzwickede. Heute am frühen Abend gibt es dann so das erste Sommergewitter des Jahres. Dann ziehen dann auch kräftige Regenschauer durch und die halten sich auch noch die Nacht durch. Morgen früh wird es auch teilweise noch nass. Dann kommt aber auch am Samstag im Laufe des Tages die Sonne raus und es wird ganz nett bei bis zu 24 Grad morgen.
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4: Wir gucken auf die Straßen. A1 Richtung Münster zwischen dem Westhofener Kreuz und Unna. 6 Kilometer stockender Verkehr. 10 Minuten kommen drauf. A1 Richtung Köln zwischen dem Kamener Kreuz und Hagen West. 12 Kilometer Stop and Go. 15 Minuten plus. A44 Richtung Kassel zwischen dem Kreuz Dortmund Unna und Unna Ost. 1 Kilometer Stau. 6 Minuten mehr. A45 Hagen Dortmund zwischen dem Kreuz Hagen und dem Westhofener Kreuz. 5 Kilometer Stau. 20 Minuten plus. Und nochmal die A45 Richtung Hagen zwischen Dortmund, Eichlinghofen und Schwerte-Ärgste. 4 Kilometer Stau, 11 Minuten mehr. Dann staut es sich ein bisschen auf der B236 in Richtung Schwerte, so ab Tunnel Berghofen, 15 Minuten plus. Und außerdem in Schwerte, an der Schwerter Heide ist einiges los. An der Kreuzung Alter Dortmunder Weg Heidestraße, da ist gerade viel Verkehr, 20 Minuten plus.
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0: Wieder Freitagnachmittag bei Antenne Unna, 10 nach 4 haben wir es. Das Thema mentale Gesundheit wird in der Gesellschaft zum Glück mittlerweile deutlich ernster genommen als noch vor einigen Jahren. Auch einige Prominente, wie zum Beispiel Thorsten Sträter oder Kurt Krömer, haben ja ihre Depression öffentlich gemacht und dem Thema so eine Bühne gegeben. Morgen ist das Thema Depression auch bei einem Kongress in Frankfurt im Mittelpunkt, moderiert von Harald Schmidt. Also, dass man mental erkranken kann, wissen inzwischen viele, aber eben nicht alle. Also sensibilisieren wir heute mal so ein bisschen und finden heraus, wie man am besten nicht mit sowas umgeht.
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2: Mit Depressionen kennen sich ja besonders alle sehr gut aus, die keine Depressionen haben. Die geben permanent Tipps, die sie selbst für nützlich halten.
3: Du anderen geht's noch viel schlechter. Darum versuch's doch jetzt einfach mal positiv zu sehen.
2: Ja, schön gedacht, aber wer wirklich erkrankt ist, der kann das halt gerade nicht. Man sagt ja auch nicht zu jemandem mit Beinbruch und Gips:
3: Du geh doch einfach mal eine kleine Runde joggen, das tut immer gut.
2: Und so hauen dann die lieben Freunde jede Menge gute Therapietipps raus.
4: Versuch's mal mit Vitamin D.
3: Du musst einfach mal unter Leute.
4: Denk doch einfach nicht so viel nach.
2: Toll, und dann rechnen diese Hobbyärzte vermutlich damit, dass du dann sagst:
4: Ich wollte mich nochmal bedanken. Du hattest ja gesagt, ich soll nicht so viel nachdenken. Das war genial. Ich denke jetzt nicht mehr viel nach und zack, bin ich nicht mehr depressiv.
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Ein etwas, ich sag mal, ungewöhnliches Haustier vermittelt das Tierheim in Unna gerade einen Silberfasan mit dem passenden Namen Silvester. Tag zusammen, Matadona hier am Freitag. Das sind schon beeindruckende Tiere, ne? Mit so einem langen, weißen Schweif. Silvesters ehemalige Besitzer haben den und seine Flügel aber leider gestutzt, was gegen das Tierschutzgesetz verstößt. Generell war Silvester in einem schlechten Zustand. Die Mitarbeiter vom Kreis Tierheim haben ihn mittlerweile wieder aufgepäppelt und jetzt ist er bereit und sucht wieder ein neues Zuhause. Am besten mit netten Hennen steht in der Ausschreibung. Also wenn ihr ihn das bieten könnt, dann meldet euch per Mail an tierheim@kreis-unna.de. Am besten schon mit Bildern von euren Haltungsmöglichkeiten. Hier gibt's jetzt einen ganz großen Song von U2, I Still Haven't Found What I'm Looking For.

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0: Es ist jetzt 16:30.
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2: Mit Lisa Ostermann, guten Tag. Ein 6-jähriger Junge war im Maximare in Hamm ertrunken. Den Prozess gegen die 5 Bademeister hat das Amtsgericht jetzt gestoppt. Der tödliche Badeunfall passierte letztes Jahr im April. Der 6-jährige wurde damals leblos im Wellenbad entdeckt und starb später im Krankenhaus. Die 5 Bademeister, die zu dem Zeitpunkt im Maximare waren, wurden daraufhin wegen fahrlässiger Tötung durch Unterlassen angeklagt. Der Prozess wurde aber gestoppt. Nach Angaben aus dem aktuellen Beschluss hält das Gericht einen Freispruch nach Aktenlage für sehr wahrscheinlich. Auf Videoaufnahmen sei für die Bademeister keine äußerliche erkennbare Notsituation festzustellen gewesen. Auch eine konkrete Gefahr des Ertrinkens sei aus Sicht des Gerichts nicht erkennbar gewesen. Nächste Woche soll es eine endgültige Entscheidung geben. Es gibt positive Nachrichten vom Arbeitsmarkt bei uns im Kreis Unna. Die Zahl der Arbeitslosen ist diesen Monat leicht zurückgegangen. Im Mai gab es rund 16.400 Menschen ohne Job. Das sind um die 100 weniger als im Vormonat. Das meldet die zuständige Agentur für Arbeit. Am stärksten war der Rückgang in Holzwickede, Lüden und Unna. In Böhnen und Selm stieg die Zahl der Arbeitslosen aber an. Normalerweise könnt ihr im Stadtbad in Schwerte schwimmen gehen. Heute ist da aber die Feuerwehr im Einsatz. Allerdings nur zur Übung. Die Feuerwehr Schwerte trainiert für den Ernstfall. Ab 5:30 geht es los. Das Hauptthema der Übung? Menschenrettung. Sie soll nach einem Vorfall aus dem Stadtbad gerettet werden. Für die Übung wird auch der Parkplatz am Stadtbad gesperrt. Voraussichtlich bis 23 Uhr.
3: Danke dir, Lisa. Der Antenne Unna Service, Wetter und Verkehr jetzt. Aktuell noch Sonnenschein, es hat sich aber etwas abgekühlt. 30 Grad hatten wir heute, 27 Grad sind es jetzt noch bei uns in Frontenberg und Selm. So ab 18 Uhr ziehen dann Regenschauer und Gewitter durch den Kreis Unna und die halten sich auch hartnäckig die ganze Nacht über. Morgen wird es dafür dann wieder ganz nett. Oft ist die Sonne dabei am Samstag und wir kriegen bis zu 24 Grad. Wir gucken auf die Straßen und starten mit einer Meldung von der A2. Da gibt es aktuell einen brennenden LKW, deswegen ist hier auch gesperrt. Es staut sich in Richtung Oberhausen. Zwischen Lünen Süd und Dortmund Mengede 3 Kilometer, 1 Stunde plus aktuell. A1 Richtung Münster zwischen dem Westhofener Kreuz und Unna 7 Kilometer stockender Verkehr, 7 Minuten mehr. A1 Richtung Köln zwischen dem Kreuz Dortmund-Unna und dem Westhofener Kreuz 5 Kilometer stockender Verkehr, 10 Minuten kommen drauf. A2 Richtung Hannover zwischen Dortmund-Mengede und Dortmund-Nordost 3 Kilometer Stau, 1/4 Stunde plus. A44 Richtung Kassel zwischen dem Kreuz Dortmund-Unna und Unna-Ost 2 Kilometer Stau, 10 Minuten mehr. A45 Richtung Dortmund zwischen dem Kreuz Hagen und dem Westhofener Kreuz 5 Kilometer Stau, 15 Minuten plus. Und die A45 Richtung Hagen zwischen Dortmund-Eichlinghofen und Schwerte-Ärgste 3 Kilometer Stau, 10 Minuten mehr. Dann gibt es aktuell in Lünen-Beckinghausen an der Kreuzung Kamener Straße Kreuzstraße Bauarbeiten. Es staut sich da ganz schön. Und wenn ihr noch was seht, Staus oder Blitzer, sagt gerne Bescheid. Kostenfrei die Nummer 0800 5 3 die 7988.
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3: In Düsseldorf sagt man Tschüss.
4: Und immer wieder.
3: Toten Hosen laden zur letzten Runde. Ihr neues und letztes Album Trink aus, wir müssen gehen, ist heute erschienen. Wir sprechen gleich ausführlich drüber und hören rein in den nächsten 10 Minuten.
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0: Hosenfans müssen stark sein. Heute ist es soweit. Das neue und letzte Studioalbum der Toten Hosen ist draußen. Tag zusammen, Antenne Unna hier am Freitag. Trink aus, wir müssen gehen, heißt es. Und Antenne Unna-Reporter Jonas Mikolajczak aus der Musikredaktion, du hast es dir schon angehört. Und es hat dich überrascht.
1: Ja, direkt der erste Song, der wurde nämlich bisher so ein bisschen geheim gehalten. Jetzt wissen wir aber, er heißt Hier sind die Hosen und ist gemeinsam mit Farin Urlaub von den Ärzten.
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0: Sehr spannend, und der Rest des Albums ist ja so ein bisschen ein Querschnitt oder so ein Best-of der Hosenhistorie, ne?
1: Ja, du hast alles wirklich so ein bisschen dabei, aber im großen Ganzen ist es schon Back to the Roots, also wirklich schrebeliger Punk und Rock. Ich glaube, da freuen sich die eingefleischten Fans, genauso auch hierüber.
2: Düsseldorf, ich komme immer wieder, ganz egal, wie weit der Weg auch ist.
1: Endlich eine richtige Düsseldorf-Hymne von den Toten Hosen. Außerdem gibt es auch noch ein Bonus-Cover-Album dazu, mit Gästen wie Wolfgang Niedecken oder Vicky Leandros.
0: Also ganz, ganz viel Material für Fans zum Abschied, aber nun soll es ja eben auch ein Abschiedsalbum sein. Es wird ja wohl auch ein bisschen melancholisch, ne?
1: Ja, natürlich. Gerade der letzte Song, Trink aus, der sorgt bei mir schon für Gänsehaut und klingt halt einfach nach Abschied.
2: Doch jetzt trink aus, wir müssen gehen, es wird bald dunkel und es ist schon ziemlich spät.
0: Also bevor hier Tränen fließen, dürfen natürlich auch drin sein. Machen wir weiter. Musik vom letzten Album der Hosen ist heute rausgekommen, habe ich jetzt für euch.
3: Hi, hier ist der Campino von den Toten Hosen und ihr hört jetzt unsere brandneue Single Nur nach vorn.

Also bei mir ist es natürlich das Filmregal, das mal wieder ausgemistet werden müsste. Vielleicht ist es bei euch aber auch das Bücherregal oder ihr habt irgendwie 20 Tonys rumstehen, die eure Kinder schon längst nicht mehr hören. Ihr habt in Selm die Chance, das alles loszuwerden. Beim Stadtfest gibt es am Sonntag nämlich den Familien- und Medienflohmarkt. Das Stadtfest in Selm steigt ja ab dem 19.06. und am 21.06. verwandelt sich von 11 bis 18 Uhr der Edeka-Parkplatz in einen riesigen Treffpunkt. Besonders willkommen sind dabei Bücher. Ihr könnt aber auch Spiele, Hörbücher, Schallplatten oder eben Tonys verkaufen. Alles, was ihr nicht mehr braucht, ihr könnt euch ab jetzt anmelden bei der Bibliothek im Fokus in Selm. Die organisiert das Ganze. Standgebühr kostet 5 Euro. Der Platz ist aber begrenzt. Hier geht's weiter mit Musik von den Pet Shop Boys. Always on my mind.

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1: Mit Christian Böder, guten Tag. Die EU-Kommission plant, eingefrorene Milliardenhilfen für Ungarn freizugeben. Nach dem Regierungswechsel in Budapest sieht die EU in Ungarn deutliche Fortschritte bei den nötigen Reformen. Thorsten Adolfs aus dem News-Team, warum geht jetzt auf einmal alles so schnell und wie geht es weiter?
2: Das liegt vor allem am neuen Kurs der Regierung unter Ministerpräsident Magyar. Kommissionspräsidentin von der Leyen lobt, dass er und sein Team extrem schnell und entschlossen gegen Korruption vorgehen und sich für die Rechtsstaatlichkeit einsetzen würden. Damit zeige Ungarn endlich wieder, dass es sich an europäische Werte halte, sagte von der Leyen. Nach den vielen blockierten EU-Zahlungen unter dem früheren Regierungschef Orbán ist das wie ein Neuanfang. Magyar selbst spricht nach nur wenigen Wochen im Amt schon von einem historischen Durchbruch. Es geht um insgesamt über 16 Milliarden Euro, die in Energie- und Wohnungsbauprojekte in Ungarn fließen sollen. Das Land muss jetzt in Brüssel entsprechende Pläne einreichen und die Uhr tickt. Bis Ende August müssen die Pläne dort ankommen, sonst verfällt das Geld.
1: Vielen Dank, Thorsten. Und das sind weitere Nachrichten in der Zusammenfassung. Rund 200 Klimaaktivisten sind auf das Gelände des Kraftwerks Scholven in Gelsenkirchen eingedrungen. Laut Polizei steht die Aktion offenbar in Verbindung mit dem Aktionstag des Klimacamps in Hamm. Eine Polizeisprecherin beschrieb die Lage in Gelsenkirchen als ruhig. Das Klimacamp in Hamm läuft noch bis Dienstag. Morgen wollen Aktivisten gegen ein Erdgaskraftwerk in Werne nahe der Hammer Stadtgrenze protestieren. Auslöser für den schweren Verkehrsunfall mit zwei toten 12-Jährigen in Dienstlaken war wohl ein 16-sekündiger Herzstillstand der Unfallfahrerin. Das hat die Auswertung eines sogenannten Ereignisrekorders ergeben, den die 47-Jährige implantiert hat. Die Frau war am Mittwoch kurz vor Schulbeginn mit dem Auto in eine Gruppe radfahrender Schüler gefahren. Mehr als jeder zweite Beschäftigte in Deutschland wünscht sich kürzere Arbeitszeiten. Bei Männern mit Kind sind es sogar über 60%. Das zeigt eine neue Umfrage für den Deutschen Gewerkschaftsbund. Viele Befragten fühlen sich demnach nach einem Arbeitstag oft leer und ausgebrannt. Ex-Bundesverkehrsminister Scheuer hat Stress mit der Justiz. Es geht um den Vorwurf einer Falschaussage im Zusammenhang mit der gescheiterten PKW-Maut. Das Landgericht Berlin hat eine entsprechende Anklage zugelassen. Laut Staatsanwaltschaft soll Scheuer vor dem Mautuntersuchungsausschuss des Bundestags gelogen haben. Aus Berlin berichtet Katrin Müller.
3: Die PKW-Maut galt als großer Wurf, wurde am Ende aber vom Europäischen Gerichtshof kassiert. Der sah eine Diskriminierung ausländischer Fahrer. Die Regierung musste die Verträge kündigen und den künftigen Betreibern mehr als 240 Millionen Euro Schadenersatz zahlen. Im späteren Untersuchungsausschuss kam dann die Frage auf, ob die Betreiber angeboten hätten, mit der Unterschrift unter die Mautverträge bis zur EuGH-Entscheidung zu warten. An so ein Angebot hätten sich Scheuer und ein Ex-Staatssekretär aber nicht erinnern können. Die Anklage wirft ihnen nun bewusste Falschaussagen vor.
1: Soweit die Meldungen mit Christian Böder.
4: Danke dir, Christian. Der Antenne Unna Service Wetter und Verkehr jetzt. Die angekündigten Gewitter verschieben sich immer weiter nach hinten. Jetzt soll es erst so gegen 20 Uhr losgehen, auch dann mit kräftigen Schauern die Nacht über. Aktuell sind es noch 28 Grad mit Sonnenschein bei uns im Bergkamen. 27 sind es in Schwerte. Morgen am Samstag wird es dann wieder richtig schön. Morgen kann es noch ein bisschen nass sein, aber ab vormittags ist viel Sonne dabei, bis zu 25 Grad. Der Sonntag allerdings wird dann trüber und ab und an nass.
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4: Wir schauen auf die Straßen. Da gibt es eine Meldung von der A2 Richtung Oberhausen zwischen Dortmund-Mengede und Dortmund-Ost. Ist die Richtungsfahrbahn gesperrt. Ein LKW brennt dort. Deswegen staut es sich auch ganz schön. A2 Richtung Oberhausen zwischen Kamenberg-Kamen und Dortmund-Mengede. 6 Kilometer Stau, eine Stunde plus. Gegenrichtung A2 Richtung Hannover zwischen Henrichenburg und Dortmund-Nordost. 7 Kilometer Stau, eine Viertelstunde kommt da drauf. Auf der A1 Richtung Münster zwischen Schwerte und Unna braucht ihr 6 Minuten länger. Der Stock der Verkehr auf 6 Kilometern und die A45 Richtung Dortmund noch zwischen dem Kreuz Hagen und Dortmund Süd. 5 Kilometer stockender Verkehr, 10 Minuten plus. Dann ist es aktuell weiterhin voll in Lünen-Beckinghausen an der Kreuzung Kamener Straße, Kreuzstraße. Ihr braucht 20 Minuten länger, wenn ihr Richtung Kamen fahren wollt und 10 Minuten länger, wenn ihr Richtung Lünen fahren wollt, also wenn es irgendwie geht. Dann umfahrt das am besten dort. Und dann hat die Melanie noch was gesehen. Hallo!
5: Hallo, hier ist Melanie. Ich möchte einen Blitzer melden und zwar in Unna auf der Herfinger Straße Richtung Hillering. Da ist 30, da steht die Hildegard. Danke, tschüss.
4: Danke dir fürs Melden.
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4: Am Freitagnachmittag mit Christopher Langer. Wir haben es fast geschafft. 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

0: Hold the Line. 10:05 ist es am Freitag. Und dieses Wochenende könnt ihr euch mal ein Stück Kuchen mehr gönnen, ohne dabei ein schlechtes Gewissen zu haben. Denn es ist alles für den guten Zweck. Auf dem großen Drachenfest Carmenkite. Morgen und am Sonntag stehen auch Linda Basic und ihre drei Kuchenmädels zwischen den bunten Drachen, die Kiter aus ganz Deutschland und darüber hinaus in den Himmel steigen lassen. Gibt's bei ihnen was auf die Gabel? Und alle Einnahmen gehen an die Deutsche Krebshilfe.
1: Wir machen das, da irgendwie ja jeder schon mal Berührungspunkte damit hatte, ob jemand davon selbst betroffen ist oder ob Familienangehörige oder Freunde diese schlimme Diagnose erhalten haben. Und ja, aus diesem Grund versuchen wir, Spendengelder zu sammeln, die dann zum Beispiel für Beratungsangebote, für Therapiezwecke oder auch in die Forschung gehen.
0: Außerdem wollen sie über die Vorsorge informieren und das Besondere an ihrem Stand, jeder zahlt das, was er will, sagt Ender.
1: Wir haben keine festen Preise, sondern alle Teile, die wir verkaufen in Anführungsstrichen, gehen gegen Spendengelder raus. Natürlich gibt es auch ein paar Einzelfälle, die da eher die Chance sehen, für wenig Geld ganz leckere Torten zu ergattern. Zum Glück sind es Einzelfälle und ja, im Großen und Ganzen überwiegt die Spendenbereitschaft und das ist sehr schön zu sehen.
0: Aktuell schwitzen die vier Frauen. Bei den heißen Temperaturen stehen sie nämlich den ganzen Tag vorm Backofen. Sie bekommen aber auch Kuchenspenden von Freunden oder aus der Familie und auch die Stadt Carmen unterstützt sie. Genauso wie ein Kühlwagenverleiher aus Dorsten.
1: Der uns den Kühlwagen zur Verfügung stellt, der für uns einfach essentiell wichtig ist an der Kite, weil wir auch die wunderbaren Torten immer kühl lagern wollen, damit die schön frisch bleiben. Dann unterstützt uns die Firma Klör, indem sie uns Waffeleisen zur Verfügung stellt und die Bäckerei Braune, die uns mit leckeren gebackenen Kuchen unterstützt.
0: Super Aktion unterstützt auch gerne die Kuchentheke bei der Carmenkite. Morgen und am Sonntag könnt ihr dort was essen und zwischendurch wieder die bunten Drachen am Himmel bestaunen und dabei eben was Gutes tun.
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0: Ihr hört Antenne Unna, 20 nach 5 ist es am Freitag. Taxi oder doch ein Uber? Das ist die Frage mittlerweile. In vielen Städten, ne? Bei uns ist das Unternehmen Uber ja zum Beispiel in Unna, Lünen, Kamen und Schwerte mittlerweile aktiv. Rechtlich gibt es da immer mal wieder Probleme. Jetzt will Uber seine Nutzer und vor allem Nutzerinnen besser schützen mit einer neuen In-App-Funktion. Die erlaubt es Fahrgästen, während der Fahrt Tonaufnahmen im Fahrzeug zu machen. Antenne Unna-Reporterin Claudia Wächter, Uber-Fahrer sind ja eigentlich registriert. Man kann als Fahrgast auch einen Standort teilen. Warum jetzt also noch diese Audioaufnahmen?
1: Ja, ich denke, Frauen fühlen sich damit noch ein bisschen sicherer, vor allem nachts. Und in Sachen Datenschutz sagt Uber, das Ganze sei freiwillig und niemand, also weder Uber noch der Fahrgast, die dürfen die Dateien einfach abhören oder teilen, abspielen. Das geht nur, wenn der Fahrgast ein Problem meldet, also einen Übergriff, Belästigung und die Datei dann als Beweis anhängt. Ansonsten wird die nach 2 Wochen gelöscht.
0: Okay, sagt aber natürlich auch einiges aus über das Vertrauen vom Unternehmen in ihre Fahrer, ne? Naja, danke dir für die Infos. Hier bei Antenne Unna geht's jetzt weiter mit James Bond Musik. Adele, Skyfall.

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2: Mit Lisa Ostermann, guten Tag. Ein 6-jähriger Junge war im Maximare in Hamm ertrunken. Den Prozess gegen die 5 Bademeister hat das Amtsgericht jetzt gestoppt. Der tödliche Badeunfall passierte letztes Jahr im April. Der 6-jährige wurde damals leblos im Wellenbad entdeckt und starb später im Krankenhaus. Die 5 Bademeister, die zu dem Zeitpunkt im Maximare waren, wurden daraufhin wegen fahrlässiger Tötung durch Unterlassene angeklagt. Der Prozess wurde aber gestoppt. Nach Angaben aus dem aktuellen Beschluss hält das Gericht einen Freispruch nach Aktenlage für sehr wahrscheinlich. Auf Videoaufnahmen sei für die Bademeister keine äußerlich erkennbare Notsituation festzustellen gewesen. Auch eine konkrete Gefahr des Ertrinkens sei aus Sicht des Gerichts nicht erkennbar gewesen. Nächste Woche soll es eine endgültige Entscheidung geben. Am Horstmacher See in Lünen kann Parken bald teuer werden, zumindest für Falschparker. Die Stadt möchte konsequenter abschleppen, das kündigte sie in den sozialen Medien an. Der Horstmacher See sei gerade an diesen warmen Tagen ein beliebtes Ausflugsziel. Bei so vielen Gästen würde dann immer wieder in Anwohnerstraßen, Einfahrten und Rettungswegen geparkt werden. Weil das im Ernstfall gefährlich sein kann, bittet die Stadt Lünen um mehr Rücksicht. Falschparker sollen in Zukunft direkt abgeschleppt werden. Normalerweise könnt ihr im Stadtbad in Schwerte schwimmen gehen. Heute ist da aber die Feuerwehr im Einsatz. Allerdings nur zur Übung. Die Feuerwehr Schwerte trainiert für den Ernstfall. Ab 5:30 geht es los. Das Hauptthema der Übung? Menschenrettung. Sie soll nach einem Vorfall aus dem Stadtbad gerettet werden. Für die Übung wird auch der Parkplatz am Stadtbad gesperrt. Voraussichtlich bis 23 Uhr.
0: Dankeschön, Lisa. Der Antenne Unna Service Wetter und Verkehr jetzt. Die Gewitter ziehen wohl erst später durch den Kreis Unna als gedacht. 21 Uhr etwa soll es jetzt losgehen mit starken Regenfällen, Blitzen und Donner. Die Nacht überschüttet es dann und morgen startet der Tag auch noch ein bisschen bewölkt. Hier und da vielleicht noch ein Schauer unterwegs. Aber der restliche Samstag wird aber wieder richtig schön und auch nicht zu heiß. Bis zu 24 Grad sind morgen drin. Am Sonntag sind etwas mehr Wolken unterwegs, etwas Regen, aber auch da immer mal wieder mit Sonne. Wir schauen auf die Straßen. A1 Richtung Köln zwischen dem Kreuz Dortmund-Unna und dem Westhofener Kreuz. 5 Kilometer Stau, eine Viertelstunde länger. Die A2 Richtung Dortmund zwischen Böhnen und dem Kamener Kreuz. 4 Kilometer Stau, 10 Minuten plus. A2 Hannover Richtung Oberhausen zwischen Lüden-Süd und Dortmund-Mengede. 6 Kilometer Stau, 27 Minuten mehr. Und die A44 Dortmund-Kassel zwischen dem Kreuz Dortmund-Unna und Unna-Ost. 2 Kilometer Stau, 6 Minuten plus. Weiterhin gibt es Probleme in Lünen-Beckinghausen an der Kreuzung Kamener Straße. Kreuzstraße. Gibt schon den ganzen Tag Stau, da gibt es wohl eine Ampelstörung nach Bauarbeiten. Es ist ewig rot. Antenne Unna-Hörerin Gabi hat mal nachgefragt.
3: Die haben jetzt vor, am Wochenende, wenn sie das jetzt nicht geregelt kriegen, die Ampelanlage auszuschalten auf Gelbschaltung, dass der Durchfluss da ist und dass Montag dann eine Lösung gefunden wird. Und wenn das nicht hinkommt, wird eine Gelbphase jetzt gesetzt, dass die Leute da vorsichtig fahren, aber dass wenigstens dann nicht dieser extreme Stau kommt.
0: Wisst ihr Bescheid. Danke dir und es wird noch geblitzt in Unna auf der Hertinger Straße. Da steht die Hildegard. Danke Melanie fürs Melden.
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0: Mit Christopher Langer, Tag zusammen. Nicht mehr lange, dann geht's los. Die Fußball-WM. Wir schauen mal, wie die Stimmung so ist im Trainingslager in den nächsten 10 Minuten.

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0: Schönes Wochenende, sage ich schon mal. Antenne Unna hier am Freitag, 20:06 mit Musik von Eagle Eye Cherry, Safe Tonight. Die deutsche Fußballnationalmannschaft hat ihre Vorbereitung auf die Weltmeisterschaft begonnen. Seit gestern trainiert die DFB-Elf in Herzogenaurach und am Sonntag liegt auch schon das erste von zwei Testspielen an. Antenne Unna-Reporter Nico Hartmann aus unserem WM-Studio gibt uns doch mal so einen kleinen Überblick. Wie sieht denn das Programm der Nagelsmann-Elf bis Sonntag aus?
1: Tja, man könnte sagen, trainieren, essen, schlafen, zusammenrücken. Aber ganz so einfach wird es dann natürlich nicht. Aber schon in diesen ersten Tagen wird sich zeigen, ob der DFB-Kader menschlich und sportlich zusammenwachsen kann. Ein erstes Training bei sommerlichen Temperaturen gestern konnte darüber natürlich noch keinen Aufschluss geben. Das Ganze im Übrigen ohne Manuel Neuer, dessen Wade behutsam für die WM aufgebaut wird, sowie ohne Kai Havertz, der am Samstag noch das Champions-League-Finale für Arsenal gegen Paris spielt. Am Freitag und am Samstag wird sich die DFB-Elf nochmal gezielt auch auf den Gegner aus Skandinavien einstellen. Und am Sonntag 20.45 Uhr ist dann Anstoß in Mainz. Dann gibt es ein erstes WM-Stimmungsbarometer.
0: Apropos Stimmung, die ist ja auch innerhalb des Teams ein wichtiges Thema für die WM.
1: Absolut. Und der Bundestrainer hat ja auch seinen Anteil daran, dass kommunikativ bei der Nominierung von Manuel Neuer oder auch im Umgang mit Personalien wie Dennis Undav einiges verrutscht ist. Demzufolge achtete Rudi Völler beim öffentlichen Auftritt am Mittwoch auch extrem darauf, die Mannschaft und vor allem Julian Nagelsmann stark zu reden. Es wird sich zeigen, wie eng das Band zwischen Team und Trainer bei der WM wird. Man tut auf jeden Fall alles dafür. Es gibt sogar am Abend ein großes Abschiedsevent für die Spieler in Herzogenaurach. Ein Grillabend. Ein gemeinsames Einschwören auf die WM.
0: Na, da sagen wir mal guten Appetit. Die deutsche Fußballnation.

Also das Gewitter lässt im Kreis Unna noch so ein bisschen auf sich warten. Wird wohl so erst gegen 20, 21 Uhr losgehen mit kräftigen Schauern und eben auch Gewittern. Antenne Unna hier am Freitag bringt dann jetzt auch ein bisschen Abkühlung. Ich hoffe, ihr seid da gleich entspannt zu Hause. Da finde ich es ja tatsächlich immer ganz gemütlich und atmosphärisch. Wenn auch doch die Musik passt, ist noch besser. Ich spiele euch jetzt schon mal einen kleinen Vorgeschmack, meinen Lieblingsgewittersong quasi. Dreams von Fleetwood Mac, Thunder Only Happens When It's Raining. Ne? Kommt gut durch ins Wochenende. Ich bin Christopher Langer und jetzt raus bei Antenne Unna. Bis dann.

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1: Mit Christian Böder, guten Tag. Der Tankrabatt drückt die Preise und sorgt dafür, dass die Inflation bei uns ganz leicht sinkt. Thorsten Adolfs aus dem Newsteam, die Teuerungsrate für den Mai ist da.
2: Genau, sie liegt nach Angaben des Statistischen Bundesamtes bei 2,6%. Im vergangenen Monat waren es noch 2,9%. Der Rückgang hängt fast komplett mit der gesenkten Energiesteuer auf Benzin und Diesel zusammen, so die Statistiker. Die Bundesbank rechnet damit, dass der Rabatt uns auch im Juni noch etwas Luft verschafft. Allerdings ist das IFO-Institut noch vorsichtig, weil die Mineralölkonzerne die gesunkenen Steuern beim Diesel immer noch nicht richtig fair an uns Autofahrer weitergeben. Eins ist aber auch klar, ohne den staatlichen Eingriff läge die Inflationsrate jetzt schon über 3%. Die Europäische Zentralbank möchte eigentlich, dass die Preise nur um 2% wachsen, aber davon sind wir aktuell weit entfernt.
1: Bei uns in NRW haben sich die Preise immer ganz ähnlich entwickelt.
2: Ja, bei uns sieht es sogar noch etwas besser aus als im Bundesdurchschnitt. NRW meldet für den Mai eine Inflationsrate von 2,4%. Vergleichen wir mal die Preise mit denen vor genau einem Jahr, dann zeigt sich, dass es im Energiebereich die größten Steigerungen gab. Aber auch Obst, Fleisch, Fisch und alkoholfreie Getränke sind seitdem deutlich teurer geworden. Billiger wurden dagegen Molkereiprodukte und Eier, Strom und Übernachtungen, sagen die Landesstatistiker.
1: Vielen Dank, Thorsten. Und das sind weitere Nachrichten in der Zusammenfassung. Rund 3 Wochen nach der Vereidigung der neuen ungarischen Regierung will die EU über 16 Milliarden Euro eingefrorene Finanzmittel für das Land freigeben. Grund für den Schritt seien die großen Fortschritte bei Investitionen, Regionalförderung und Korruptionsbekämpfung, sagte EU-Kommissionspräsidentin von der Leyen in Brüssel. Man sei auf dem richtigen Weg. Die israelische Armee hat den Fluss Litani im Nachbarland Libanon überquert, der etwa 30 Kilometer nördlich der Grenze verläuft. Das hat Israels Ministerpräsident Netanyahu mitgeteilt. Außerdem würden die Luftangriffe auf Ziele der pro-iranischen Hisbollah-Miliz fortgesetzt. Israel hatte zur Wochenmitte seinen Militäreinsatz gegen die Hisbollah ausgeweitet und ein großes Gebiet im Süden des Libanons zur Kampfzone erklärt. Nach 10 Tagen in einer überfluteten Höhle im südostasiatischen Laos ist einer der 5 eingeschlossenen Goldsucher geborgen worden. Für die Rettungsaktion musste ein Teil des Höhlensystems leergepumpt werden, heißt es von den Rettungskräften. Die anderen 4 Männer sollen nun schrittweise befreit werden. Die Lage auf dem Wohnungsmarkt bleibt weiter schwierig. Wer eine neue Wohnung oder ein Haus sucht, braucht oft viel Geduld, gute Nerven oder einfach nur Glück. Denn auch in NRW fehlt es an bezahlbarem Wohnraum. Das zeigen neue Zahlen der Landesstatistiker. Demnach sind im vergangenen Jahr nur noch etwas mehr als 37.000 neue Wohnungen fertig geworden. Das sind so wenige wie zuletzt vor 15 Jahren. Und in diesen Zahlen sind auch Umbaumaßnahmen an bestehenden Gebäuden schon mit eingerechnet. Vor allem bei Ein- und Zweifamilienhäusern sei der Rückgang besonders stark, heißt es. Gründe für den stockenden Wohnungsbau sind vor allem die stark gestiegenen Zinsen und Baukosten. Das waren die Nachrichten mit Christian Böder.
3: Das Wetter. Temperaturen zwischen 26 und 30 Grad in NRW. Bisschen Regen bricht schon im Westen über uns rein. Im späteren Abend kommen dann auch Gewitter auf mit heftigem Starkregen und größerem Hagel. In der Nacht beruhigt sich das Wetter wieder ein bisschen mit nur noch vereinzelten Schauern und Temperaturen zwischen 14 und 18 Grad. Morgen am Samstag dann maximal 29 Grad. Vereinzelt auch immer wieder mit Schauern und Gewittern.
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3: Und da ist einiges los heute Abend. Hier kommt nur alles ab 16 Minuten Zeitverlust. Angefangen auf der A1 Köln Richtung Dortmund zwischen Wuppertal-Ronsdorf und Gevelsberg. 7 Kilometer, dauert 26 Minuten länger. A1 Münster Richtung Köln zwischen Kreuz Dortmund-Unna und Westhofener Kreuz. 8 Kilometer, eine gute halbe Stunde obendrauf. Dann A3 Köln Richtung Frankfurt zwischen Lohma und Siebengebirge. 4 Kilometer, da dauert es 20 Minuten länger. A31 Oberhausen Richtung Gronau zwischen Dorsten und Lembeck. 3 Kilometer, mehr als 20 Minuten obendrauf. A46 Düsseldorf Richtung Wuppertal zwischen Wuppertal-Faresbeck und Wuppertal-Oberbarmen. 7 Kilometer, 23 Minuten. Dann die A46 Wuppertal Richtung Düsseldorf, also in der Gegenrichtung zwischen Wuppertal-Oberbarmen. Barmen und Wuppertal-Wichlinghausen, 3 Kilometer, eine gute Viertelstunde länger dauert es da. Und die A61 noch Koblenz Richtung Mönchengladbach, zwischen Mönchengladbach-Wanlow und Mönchengladbach-Wickrath, 2 Kilometer, 16 Minuten dauert es da länger. Euch allen unterwegs eine gute und sichere Fahrt.
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3: Ui, also echt noch drückende Hitze draußen, zumindest hier vom Studio. Mein Name ist Leo Arigi, schönen Freitagabend euch. Gleich dann ja die große Gewitterfront über NRW. Und die Ruhe vor dem Sturm, die kommt jetzt in Form von den Scorpions. Wind of Change. Schönen Freitag.

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0: So ein bisschen Zeit hättet ihr noch, eure Nachbarn mal ganz lieb zu grüßen.
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0: Und ich meine, vielleicht macht ihr das ja sowieso jeden Tag. Heute habt ihr aber wirklich nochmal so einen schönen handfesten Anlass auch dazu. Es ist nämlich heute Tag der Nachbarschaft. Und ich weiß nicht, ey, weil bei manchen Nachbarn hast du ja wirklich Glück. Irgendwie, die gießen dann im Urlaub deine Pflanzen zum Beispiel. Und manche, keine Ahnung, man weiß auch manchmal gar nicht, warum man die nicht mag. Aber da wartest du irgendwie noch 5 Minuten im Flur, bis sie weg sind, weil du denen nicht begegnen willst. Wir wollten mal von euch wissen, was sind denn da so eure Erfahrungen?
2: Eine meiner Nachbarinnen hat meine Katze eingesammelt, als meine Tür auf einmal auf war. Dank ihr habe ich meine Katze noch.
3: Bei meinem Elternhaus haben wir seit 20 Jahren ein Gartenhaus stehen und da ist dem Nachbar aufgefallen, dass es 10 cm auf seinem Grundstück steht und wir sollten das dann abreißen. Das wollten wir natürlich nicht und gnädigerweise hat das mit seinem Baukran dann um 10 cm verschoben. Ja, sowas hört man doch nicht gerne.
4: Ah, wir gehen ab und zu kochen mal zusammen, ab und zu gucken mal Filme zusammen, also ist der Hammer.
5: Ich habe an sich mit allen meinen Nachbarn eigentlich total schöne Erinnerungen und Sachen. Also ich wohne immer noch im gleichen Haus, in dem ich damals auch aufgewachsen bin, nur halt in einer anderen Wohnung und dadurch habe ich halt von Kind an eigentlich die gleichen Nachbarn. Das ist ganz cool.
0: Kleine persönliche Anekdote. Ich sage jetzt auch einfach unaufgefordert eine Situation, die ich letztens erlebt habe. Da war ich auf so einer WG-Party, war nicht meine WG, sei dazu gesagt. Und da ist dann laut Musik gespielt worden, auch weit über 22 Uhr hinaus. Und die Nachbarn haben sich dann beschwert, nur hat das natürlich niemand gehört, weil ja die Musik so laut war. Sie hätten ja einfach auch mal hochkommen können und sagen, mach die Musik aus. Wäre dann auch sofort geschehen. Aber stattdessen kam dann das Ordnungsamt und hat diese schöne Feierlichkeit dann aufgelöst. Naja, wir hatten auf jeden Fall alle Spaß. Ich glaube, der Song hier lief auch. Ikona Pop mit Charlie XCX. I love it. 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
1: Mit Lisa Ostermann, guten Tag. Auf der Werler Straße in Unna kommt es in den nächsten Monaten zu einer großen Einschränkung. Die Straße wird am Montag halbseitig zwischen der Morgenstraße und der Siedlung zwischen Mühlhausen und Lünern gesperrt. Eine Ampelanlage regelt dann den Verkehr über die übrige Spur. Dadurch wird es in beide Fahrtrichtungen zu Stau kommen. Der Hintergrund: auf dem 2 Kilometer langen Bauabschnitt werden neue Stromkabel verlegt. Das soll bis Mitte August dauern. Am Horstmacher See in Lünen kann Parken bald teuer werden, zumindest für Falschparker. Die Stadt möchte konsequenter abschleppen, das kündigte sie in den sozialen Medien an. Der Horstmacher See sei gerade an diesen warmen Tagen ein beliebtes Ausflugsziel. Bei so vielen Gästen würde dann immer wieder in Anwohnerstraßen, Einfahrten und Rettungswegen geparkt werden. Weil das im Ernstfall gefährlich sein kann, bittet

0: Pink mit Nate Ross. Just give me a reason für diesen Freitagabend.
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0: Ja, wir haben eben schon drüber gesprochen. Heute ist Tag der Nachbarschaft. Und wenn ihr Glück habt, dann könnt ihr euch ja echt schon einen Tag gerettet haben. Was weiß ich, beim Kochen fehlt dir das Öl, zack, einmal klingeln, da hast du es. Oder du brauchst Hilfe beim Schleppen. Gleicher Prozess. Also ist

0: ist tatsächlich etwas Tolles für viele in den meisten Fällen. So Nachbarn, oder Kollege Sascha Fassbender?
1: Ja, also wenn sie nicht zu laut sind. Nachts und nackt. Das Amtsgericht Warendorf musste sich um einen Fall kümmern, bei denen Nachbarn offenbar oft und laut Sex hatten. Es soll sogar zu Yippie-Rufen gekommen sein. Das Gericht hat dann entschieden, die beiden dürfen nur noch in Zimmerlautstärke Sex haben.
0: Ja gut, immerhin wurde ihm nicht richterlich der Sex verboten. So, Sascha, was ist mit Tieren? Kinder und Tiere, genau, auch immer. Und ist vor allem bei Nachbarschaftsstreitigkeiten auch gerne mal Thema.
1: Absolut. Wobei er hier hat es hoffentlich nur nett gemeint. In Bayern hat eine Familie ihre Katzen immer wieder draußen laufen lassen. Machen ja viele, ne? Der Nachbar soll die Tiere aber angelockt und immer wieder gefüttert haben. Die Folge, die Katzen wurden fett und litten unter Übergewicht. Dann eine Strafe für den Nachbarn, 250.000 Euro.
0: Wegen Katzenmästen, ne?
1: Ja, ja, er hörte aber trotz der Strafe nicht auf. Nee, das Füttern ging weiter. Erst ein Artikel in der Lokalzeitung und Handyvideos von ihm sorgten für eine Einigung unter den Nachbarn.
0: Ich glaube, da braucht jemand Hobbys.
1: Aber bitte nicht Fußball. In Sachsen-Anhalt wohnte jemand neben einem Bolzplatz. Immer wieder landeten Bälle auf seinem Grundstück. Klar, der Mann verklagte dann den Fußballverein und bekam recht. Es musste ein 6 Meter hoher Zaun her. Ach, und Achtung, es durfte nur noch einmal pro Woche ein Ball auf dem Grundstück landen.
0: Bitte, aber das könnte man doch jetzt vielleicht gerade mal ein bisschen lockerer sehen, weil wir wollen ja auch so ein bisschen WM-Vorfreude aufkommen lassen. Ich weiß nicht, wie es bei euch ist, weil wenn ich hier wieder solche verschrobenen Geschichten höre, dann kommt jetzt die Vorfreude nicht so direkt auf.
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1: Mit Christian Böder, guten Abend. Es gibt einigermaßen gute Nachrichten für unsere Geldbeutel. Die Teuerungsrate bei uns in NRW geht endlich wieder etwas zurück. Trotz der schwierigen Lage nach dem Ausbruch des Iran-Kriegs schwächen sich die Preisschocks aktuell ab. Mehr zum Thema hat Thorsten Adolfs aus dem News-Team.
2: Die Inflation lag jetzt im Mai bei 2,4%. Damit ist sie im Vergleich zu den Vormonaten März und April etwas gesunken. Das Landesstatistikamt in Düsseldorf sagt, dass sich die Lage damit ein Stück weit beruhigt hat, auch wenn wir immer noch über den Werten vom Jahresanfang liegen. Man merkt die positivere Preisentwicklung gerade zum Beispiel beim Einkaufen. Viele Dinge sind zwar teurer als vor einem Jahr, aber der extrem starke Preisanstieg verliert langsam an Schwung. Richtig teuer bleibt es leider beim Tanken, denn Kraftstoffe kosten im Schnitt über 14% mehr als im Vorjahr. Und auch beim Heizöl müssen wir mit mehr Geld planen. Wer beim Essen auf Obst, Fleisch oder Fisch setzt, spürt ebenfalls höhere Preise an der Kasse. Aber es gibt auch ein paar Lichtblicke. Molkereiprodukte, Eier und Strom sind mittlerweile deutlich günstiger zu haben. Auch diejenigen, die einen Kurztrip planen, können bei Übernachtungen zumindest ein paar Euro sparen.
1: Und das sind weitere Nachrichten in der Zusammenfassung. Wieder einmal hat US-Präsident Trump angekündigt, dass eine endgültige Entscheidung zu den Verhandlungen mit dem Iran ansteht. Er werde sich dazu mit Sicherheits-, Militär- und Geheimdienstvertretern im Lagezentrum im Weißen Haus treffen, schrieb Trump in sozialen Medien. Seit Tagen wird zu einem Rahmenabkommen zwischen den Vereinigten Staaten und dem Iran verhandelt. Seit April gilt eine Waffenruhe zwischen beiden Ländern. Auf der Brenner-Autobahn, der wichtigsten Verkehrsverbindung nach Italien, droht ein Verkehrschaos. Die A13 ist ab morgen Vormittag für Stunden gesperrt. Schon heute kam es deshalb zu kilometerlangen Staus. Grund für die Sperrung ist eine Anwohnerdemonstration gegen das enorme Verkehrsaufkommen am Brenner in Matrei in Tirol. Die Sperrung fällt in die Pfingstferien mehrerer deutscher Bundesländer. 5 Monate nach dem spektakulären Einbruch in eine Gelsenkirchener Sparkassenfiliale bekommen erste Schließfachkunden ihre Wertsachen zurück. Laut Sparkasse handelt es sich in einigen Fällen durchaus um erhebliche Werte. Am vergangenen Weihnachten hatten sich unbekannte Täter über ein Bohrloch Zugang zu dem Schließfachraum der Sparkasse verschafft und rund 50.000 Gegenstände geklaut. Der Frühling war in diesem Jahr deutlich wärmer und sonniger als im Schnitt. Vor allem die vielen Sonnenstunden in den Frühjahrsmonaten erinnerten eher an südliche Breiten. Das sagen die Forscher des Deutschen Wetterdienstes in einer vorläufigen Frühlingsbilanz. Die weiteren Infos dazu hat Claudia Wächter.
3: Gut 2 Grad wärmer als üblich war es bei uns und damit gehört dieses Frühjahr zu den 10 mildesten überhaupt, also seit Beginn der Wetteraufzeichnungen. Geregnet hat es dagegen wenig, der April war definitiv zu trocken. Im Mai kam dann wie auf Knopfdruck der Sommer-Freibadwetter. Vor allem im Norden und Nordosten gab Sonne satt und das war, sagen die Experten, ein Rekordlichtangebot, fast wie in Spanien.
1: Das waren die Nachrichten mit Christian Böder.
4: Das Wetter. Noch sommerlich warm mit 24 bis 26 Grad in NRW. Im Westen macht sich der Wetterumschwung schon bemerkbar. Dort setzt stellenweise Regen ein. Am Abend ziehen dann teils kräftige Gewitter durch. Örtlich auch mit Starkregen und größerem Hagel. In der Nacht lässt das so ein bisschen nach. Vereinzelt bleibt es aber nass. Temperaturen sinken auf 14 bis 18 Grad. Der Samstag bringt dann bis zu 29 Grad. Und weiterhin ein wechselhaftes Bild mit Schauern und Gewittern.
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4: A1 Köln Richtung Dortmund. Zwischen Wuppertal-Ronsdorf und Kreuz Wuppertal-Nord. 4 Kilometer, 8 Minuten. Dann A1 Osnabrück Richtung Münster, zwischen Flughafen Münster-Osnabrück und Münster-Nord, 2 Kilometer, 9 Minuten. A2 Oberhausen Richtung Dortmund, zwischen Kreuz-Oberhausen und Oberhausen-Königshaar, 2 Kilometer, 7 Minuten. A2 Dortmund Richtung Oberhausen, also in der Gegenrichtung, da auch 1 Kilometer, 9 Minuten. Dann die A3 Köln Richtung Frankfurt, zwischen Lohmar und Siebengebirge, 4 Kilometer, da dauert es eine gute halbe Stunde länger. Und die A46 noch, Wuppertal Richtung Düsseldorf, zwischen Wuppertal-Oberbarmen und Wuppertal-Wichlinghausen. 2 Kilometer, 10 Minuten obendrauf. Euch allen unterwegs eine gute und sichere Fahrt.
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4: Ich habe mir eben als Proviant für die Sendung Sushi mitgenommen, mit rohem Fisch. Das sollte man dann ja wahrscheinlich kühlen, wäre besser eine Idee. Habe ich nicht gemacht. Ich habe es ins warme Auto gestellt, also da lief dann zwar die Klimaanlage, aber das ist ja jetzt auch nicht gerade Kühlschranktemperatur. Naja, ich habe es jetzt gerade gegessen und vielleicht bilde ich mir das auch nur ein, aber mein Magen grummelt jetzt. Nein, aber eigentlich, das ist wirklich ganz tolles Sushi. Ich hoffe, dass ich hier noch weiter moderieren kann. Ich bin Leo Arregui, das bin ich.

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0: mit Swim für diesen Freitagabend im besten Mix. Und da ist unser Thema heute Urlaub. Ein großes Thema und vor allem ein wichtiges Thema für die Deutschen, belegen auch immer wieder Umfragen und Studien. So, und jetzt fahren natürlich viele unfassbar lange irgendwie weg, fliegen mit dem Flugzeug Stunden oder mit dem Auto. Es ist doch vielleicht aber manchmal auch ganz angenehm, wenn du eben nicht 5 Stunden unterwegs bist und zum Beispiel mal einfach so einen kleinen Trip in NRW machst. Das geht auch. Wir haben mal nachgefragt bei unseren Kolleginnen und Kollegen. Manche arbeiten da, wo andere Urlaub machen. Zum Beispiel am Möhnesee bei Soest. Da wohnt der Kollege Ben Hetwa.
1: Der Möhnesee ist wirklich einfach unfassbar schön und ist auch so bei uns in der Region das Highlight. So vielleicht im Uferlos, dem Strandbad, das ist wunderschön. Oder auf der riesigen Sperrmauer, da kann man auch drüber laufen oder spazieren einfach im Seepark. Und es ist auch wirklich verrückt, weil ganz viele aus Deutschland oder NRW sehen den See so als Urlaubsort an. Die planen ein ganzes Wochenende und wir sagen hier so, ja komm, lass mal eben zum See fahren. Das ist schon ein Privileg. Man kann auch so einen Tag am See ganz locker verbringen. Also da gibt es viele Optionen. Zum Beispiel mit einer Fahrradtour. Aber da muss man dann auch ordentlich trampeln. Also der Möhnesee ist nämlich der größte See in ganz NRW. Und viele aus der Region würden sagen, es ist nicht nur der größte, sondern auch der schönste.
0: Okay, ja, also auch zum Campen ist der Möhnesee sehr beliebt. Schreibt uns Ben noch. Wunderbar, danke dir für den Tipp. Kollege Lars Niermann, der hat auch noch eine Alternative parat. So, wir gehen ja hier einmal die Kolleginnen und Kollegen durch, nämlich den Campingpark Kalletal. Und kleiner Funfact vorab dazu, es ist tatsächlich laut ADAC der beliebteste Campingplatz in ganz NRW.
2: Das ist wirklich einer der schönsten Campingplätze, die ich kenne. Da direkt an einem See, an der Weser. Ich war neulich gerade erst da und direkt der erste Eindruck, sehr gepflegt alles, vom Eingangsbereich bis zu den Toiletten. Tolle Sandstrände, wo die Kinder schön spielen können. Man kann da im See baden, sich ein Tretboot ausleihen, darüber fahren, Stand-up-Paddling, Wasserski fahren auch. Oder einfach chillen und grillen auf dem Platz, ne? Muss ja auch sein. Und dann das Weserbergland drumherum, die Hügel, ganz viel Natur. Also ja, lohnt sich, egal ob für länger oder für ein Wochenende.
0: Wir reden diesen Abend ganz viel übers Thema Urlaub und haben jetzt mal ein bisschen in NRW schon geschaut. Was kann man denn hier eigentlich Nettes machen? Wo kann man hier urlauben? Die Kolleginnen und Kollegen wohnen nämlich zum Teil da, wo andere Urlaub machen.
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0: Das ist Herbert Grönemeyer. Was soll das?

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1: Bei Temperaturen aktuell zwischen 24 und 26 Grad. Aus dem Westen kommen schon erste Regenfälle auf. Später am Abend entwickeln sich daraus dann teils kräftige Gewitter mit Starkregen und lokal auch Hagel. In der Nacht entspannt sich die Wetterlage ein bisschen. Einzelne Schauer bleiben aber möglich. Temperaturen gehen auf 14 bis 18 Grad zurück. Morgen am Samstag, dann noch schnell drauf geguckt, werden dann nochmal, wenn es bis zu 29 Grad nochmal, begleitet von wiederkehrenden Schauern und einzelnen Gewittern.
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1: Mit der A1 Osnabrück Richtung Münster zwischen Flughafen Münster-Osnabrück und Greven 2 Kilometer, dauert mehr als 15 Minuten länger. Und die A40 Essen Richtung Dortmund zwischen Bochum-Hamme und Bochum-Ruhrstadion 2 Kilometer, ein bisschen länger als 5 Minuten braucht ihr da. Euch allen unterwegs eine gute und sichere Fahrt.
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1: Je nachdem, wo ihr in NRW unterwegs seid, könnte jetzt schon so eine ordentliche Ladung vom Gewitter auf euch runterkommen. Sehr laut auch im Zweifelsfall. Ich kenne das selbst, wenn du im Auto sitzt und dann prasselt es da auf dich runter. Sollte das jetzt der Fall sein in eurer Situation, dann dreht ihr das Radio jetzt einfach nochmal so ein paar lockere Dezibel lauter und gebt euch La Bouche mit Sweet Dreams. Ich sage, nischiger geht's nicht, als jetzt beim Gewitter das Auto laut zu drehen und im Radio läuft La Bouche, Sweet Dreams. Ich finde das cool. Ich bin Leo Arigi. Sweet.

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0: So, es ist wieder soweit. Wir öffnen jetzt gemeinsam den Glückskeks des Tages. Das mache ich immer besonders gerne in meinen Sendungen. Vielleicht weiß der ein oder andere auch schon Bescheid. Ich habe zu Hause zu viele Glückskekse und nehme die dann einfach mit hier ins Radiostudio, weil da stehen immer so nette Botschaften drin und die will ich mit euch teilen. So einfach, so klar die Sache. Jetzt habe ich einen vor mir liegen und werde den jetzt einmal öffnen. Heute am 29. Mai 2026. Wir gucken, was heute drin steht. Also der Glückskeks des Tages, Glückskeksspruch des Tages. Alles, was ich will, wird zu mir fliegen. Es ist schön, dass die Glückskekse immer so positiv sind. Ich finde das schön. Alles, was ich will, wird zu mir fliegen. Leute, das ist eine richtig schöne, positive Affirmation. Die nehmen wir jetzt mit in den Freitag. Die nehmen wir jetzt mit ins Wochenende. Wir gehen jetzt mit positiver Energie hier voran. Alles, was ich will, wird zu mir fliegen. Und jetzt fliegt auch noch Lionel Richie auf uns zu. Also, ich glaube, besser geht's nicht.
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1: Ich bin David Riemer. US-Präsident Trump hat eine endgültige Entscheidung zu den Verhandlungen mit dem Iran angekündigt. Er werde sich dazu im Lagezentrum des Weißen Hauses treffen. Seit Tagen wird intensiv über ein Rahmenabkommen verhandelt. Eine Einigung soll kurz bevorstehen. Trump betonte erneut, der Iran müsse sich verpflichten, niemals eine Atomwaffe zu besitzen. Außerdem solle die Straße von Hormuz sofort geöffnet werden. Nach dem Regierungswechsel in Ungarn will die Europäische Kommission festgesetzte EU-Mittel in Höhe von fast 16,5 Milliarden Euro für das Land freigeben. EU-Kommissionspräsidentin von der Leyen knüpfte die Freigabe des Geldes aber auch an Bedingungen.
2: Die EU-Kommission hatte das Geld auf Eis gelegt, weil Ungarn nicht genug gegen Korruption und andere Interessenkonflikte tat und auch Grundprinzipien der Rechtsstaatlichkeit missachte. Nun soll das Geld wieder fließen, wenn der neue Regierungschef Modja seine Reformen umsetzt. Alleine 10 Milliarden Euro sollen aus dem Corona-Aufbaufonds kommen. Eile ist geboten, Investitionen müssen bis Ende August umgesetzt werden. Gut 6 Milliarden Euro für Strukturförderung kommen noch hinzu. Der Regierungschef sprach von einem historischen Durchbruch. Aus Brüssel, Dieter Ebeling.
1: Die Regierung will möglicherweise den 8-Stunden-Tag kippen. Mehr Flexibilität statt feste Arbeitszeiten, das ist die erklärte Marschroute. Der Deutsche Gewerkschaftsbund wehrt sich dagegen und sieht die Mehrheit der Beschäftigten hinter sich.
3: Wir wollen kürzere Arbeitszeiten, sagen die meisten Befragten, vor allem Männer mit Kind. Und der DGB schlägt in dieselbe Kerbe. Die Pläne der Regierung gingen komplett an der Lebenswirklichkeit von Familien vorbei. Am Ende sorgten flexible Arbeitszeiten pro Woche nur für mehr Krankmeldungen, nicht für mehr Wachstum. Aber genau das, also die Wirtschaft ankurbeln, das will die Regierung und bekommt Rückendeckung von den Unternehmern. Claudia Wächter, Nachrichtenredaktion.
1: Der ukrainische Präsident Selenskyj hat vor einem neuen schweren russischen Angriff gewarnt. Es gebe Informationen über eine bevorstehende massive Attacke, schrieb er in sozialen Netzwerken. Erst am Wochenende hatte Russland die Ukraine und besonders die Hauptstadt Kiew mit einem Großangriff überzogen. Laut Selenskyj zeigt die Zerstörungstaktik Russlands, dass Moskau weiter auf eine militärische Lösung des Konflikts setzt. Er rief die westlichen Partner erneut zur Lieferung von Flugabwehrwaffen auf.
4: Das Wetter. Über NRW ziehen viele Gewitter und Schauer hinweg. Dazu kommen örtlich Starkregen, Hagel und teils orkanartige Windböen. In der Nacht entspannt sich die Wetterlage dann wieder ein bisschen. Es gibt nur noch vereinzelt Schauer bei Temperaturen zwischen 14 und 18 Grad. Morgen am Samstag klettern die Temperaturen dann nochmal hoch auf bis zu 29 Grad. Dabei allerdings auch immer wieder Schauer und Gewitter.
0: NRW Verkehr.
4: Aufgepasst auf vielen Autobahnen. In NRW Aquaplaning Gefahr, starker Regen und Sichtbehinderung. Ansonsten drei Staus ab 5 Minuten Zeitverlust. Die A1 Osnabrück Richtung Münster, zwischen Flughafen Münster-Osnabrück und Greven, 3 Kilometer, Viertelstunde. Dann die A3 Oberhausen Richtung Köln, zwischen Kreuzhilden und Solingen, 2 Kilometer, 9 Minuten. Und die A555 Köln Richtung Bonn, zwischen Köln-Godorf und Bornheim, 4 Kilometer, da dauert es 11 Minuten länger. Euch allen unterwegs eine gute und sichere Fahrt.
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4: Junge Erwachsene sind perfektionistischer als je zuvor, sagt zumindest eine neue Studie aus den USA. Also das passt doch jetzt eigentlich nicht so richtig ins Bild, weil also die wollen doch alle irgendwie nicht so richtig arbeiten und nur so, also 9-to-5 nicht und irgendwie 4-Tage-Woche. Die Studie darf auf gar keinen Fall an den Bundeskanzler herangetragen werden.
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4: Ich bin Leo Arigi.

0: Das ist Alanna Miles mit Black Velvet für diesen Freitagabend.
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0: Ja, für diese Aktion haben wir sehr viele Bewerbungen bekommen und inzwischen eine Top 10 draus gebastelt. Wir gucken in dieser und den nächsten Wochen mal genau in die Betriebe, die es eben in die Top 10 geschafft haben. Unter anderem dabei ist auch der Sozialdienst katholischer Frauen aus Arnsberg im Sauerland. Johanna hat sich stellvertretend für das ganze Team bei der Verwaltung unserer Aktion beworben.
3: Ja, wir sind so, ich will jetzt nicht Herzstück sagen, aber hier läuft irgendwie so alles auch irgendwie zusammen. Wir haben die Fachdienste, die verwalten wir hier. Ja, hier oben bei uns ist auch das Kinder- und Jugendhaus. Die sind hier direkt bei uns mitten im Leben. Wir bekommen viel mit. Es ist immer ganz schön, wenn wir im Büro sitzen. Und gerade im Sommer, wenn wir dann die Kinder draußen spielen hören, das ist echt auch erfrischend und schön.
0: Ja, und für die Kinder gibt es zum Beispiel auch eine Pferdekoppel. Und da trinken Johanna und die Kollegen in ihren Pausen dann gern mal einen Kaffee. So, aber das Team sieht sich nicht nur auf der Arbeit. Letztes Jahr waren sie zum Beispiel alle zusammen im polnischen Danzig.
3: Eine Arbeitskollegin von uns kommt daher und die hat uns ihre Heimat gezeigt. Und das war beeindruckend, schön, witzig. Und man hat sich ja noch mal ein bisschen anders kennengelernt. Und das war echt, echt cool. Nächstes Jahr geht's nach Hamburg.
0: So, und auch wenn da privat im Team irgendwie was nicht läuft, halten die Kollegen einem so ein bisschen den Rücken frei. Und noch weiterer ganz wichtiger Faktor, um 12.30 Uhr ist da gemeinsame Mittagspause. Melanie Sander ist stellvertretende Geschäftsführung und liebt besonders den tollen Zusammenhalt.
4: Ne, wir kämpfen alle für die gleiche Sache. Und in dem Moment, wenn wir die Krisen und das Leid der Familien und Kinder sehen, agieren wir dann einfach und da arbeiten wir Hand in Hand, da braucht es keine großen Erklärungen oder sonst irgendwie was und in dem Sinne macht es das dann schon leichter, ja.
0: Die gute Stimmung und der Zusammenhalt helfen dann natürlich auch. Der Sozialdienst katholischer Frauen aus Arnsberg ist einer unserer Top-Jobs in NRW.
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0: Das sind die Toten Hosen, nur nach vorn.

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0: Das Wetter.
1: Der Abend wird ziemlich unbeständig. Immer wieder ziehen Schauer und Gewitter durch, teils begleitet von Starkregen, Hagel und kräftigem Wind. Vereinzelt sind sogar orkanartige Böen möglich. In der Nacht lässt das Wetter langsam nach. Einzelne Schauer bleiben aber dabei. Tiefstwerte liegen zwischen 14 und 18 Grad. Samstag bringt dann bis zu 29 Grad und weiterhin eine Mischung aus Sonne, Schauern und Gewittern.
0: NRW Verkehr.
1: Zum Teil auf vielen Autobahnen in NRW Aquaplaning Gefahr und beschränkte Sicht. Deswegen seid bitte vorsichtig unterwegs. Ansonsten habe ich eine Meldung für die A1 Osnabrück Richtung Münster. Zwischen Längerich und Greven Gefahr durch umgestürzte Bäume auf der Fahrbahn. Feuerwehr und Rettungskräfte sind vor Ort. Ansonsten die A1 Dortmund Richtung Köln. Zwischen Remscheid-Lennep und Remscheid 2 Kilometer 8 Minuten. A3 Oberhausen Richtung Köln. Zwischen Kreuzhilden und Solingen 2 Kilometer 8 Minuten. A33 Bielefeld Richtung Brilon. Zwischen Bielefeld Zentrum und Bielefeld Senne 2 Kilometer 9 Minuten. Die A44 Dortmund Richtung Kassel. Zwischen Soest Ost und Ehrwitte Anröchte 1 Kilometer 6 Minuten. A45 Hagen Richtung Dortmund. Zwischen Dortmund Hafen und Kreuz Kastrop Rauxel 1 Kilometer 13 Minuten. Und was haben wir noch? Zwei sogar noch. A59 Bonn Richtung Köln. Zwischen Spich und Flughafen Köln-Bonn 4 Kilometer 8 Minuten. Und die A555 Köln Richtung Bonn zwischen Köln-Godorf und Wesseling. 1 Kilometer 21 Minuten. Euch allen unterwegs eine gute und sichere Fahrt.
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1: Jetzt mit Musik von Michael Schulte im Best Mix. Der hat gerade 2 Wochen frei. Was auch immer das jetzt genau im Leben eines Singer-Songwriters heißt, ich weiß es nicht. Und hatte offensichtlich auch mächtig Spaß am heißen Wetter, hat er so zumindest auf Instagram geteilt. Wir spielen jetzt hier mit Back to the Start. Ich bin Leo Arrighi.
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0: Queen, I Want It All. Und da knistert die Gitarre von Brian May hier noch richtig schön ins Ohr an diesem Freitagabend. Und da ist unser Thema heute Urlaub, ja? Der wird ja in den letzten Jahren tatsächlich immer teurer und teurer. Nicht alle können sich das dann leisten, haben aber trotzdem den Drang, mal rauszukommen. So, wir haben da ein bisschen uns mal auf die Suche gemacht, was denn da dann so geht. Kollege Stefan Rieck, du hast dich mal so ein bisschen umgeschaut bei den Low-Budget-Alternativen.
1: Ja, Thema Fortbewegung. Man kann sich auch wunderbar mal das eigene Fahrrad schnappen, das Zelt draufpacken und zum nächsten Campingplatz radeln. Da spart ihr euch den Sprit bzw. die Reisekosten für den Flug und natürlich die Kosten fürs Hotelzimmer.
0: Ja, genau. Ich sehe auch immer mehr mit so einem extra Gepäckträger im Fahrradrahmen für Zelt und Schlafsack. Findest du dann ja auch im Netz für unter 30 Euro, habe ich mal gerade nachgeguckt. So, in NRW haben wir dann zum Beispiel auch viele Panorama-Radwege am Rhein entlang. Da ist dann schon die Reise selbst so ein kleiner Teil des Urlaubs. Stefan, wenn ich jetzt aber so gar keine Lust auf Fahrradfahren und auch nicht so auf Camping habe, dann kann ich ja trotzdem sparen. Für viele Orte brauchst du ja nicht mehr als das gute alte Deutschland-Ticket.
1: Ja genau, von Düsseldorf zum Beispiel geht's mit dem RE ohne Umstieg nach Venlo. Von Aachen aus zum Beispiel ist man in gut einer Stunde in Belgien und sogar nach Frankreich fahren ein paar Regiobahnen. Dafür muss man dann aber NRW doch verlassen und von Baden-Württemberg aus starten. Ja und was billige Unterkünfte angeht, gibt's schon seit Jahren das sogenannte Couchsurfing. Das ist eine Plattform, da bieten Leute ihren Schlafplatz an, umsonst übrigens. Und das Einzige, was man da zahlt, sind 2 Euro im Monat an die Plattform selbst.
0: Danke, Stefan. Das klingt total interessant und cool. Wir sprechen hier diesen Abend noch ausführlicher über das Thema Urlaub. Wie geht das günstig? Wo kann man sparen? Und auch so ein bisschen psychologisch. Warum ist es einem eigentlich so wichtig, dass wir mal rauskommen? Mal was anderes sehen aus dem Alltag.
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0: Das ist Lola Young für euren Abend. Hier kommt sie mit Messi.

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1: Ich bin David Riemer. Der Iran hat US-Präsident Trump vorgeworfen, zentrale Vereinbarungen des geplanten Rahmenabkommens zu verzerren oder zu ignorieren. Trump versuche, einen vorgetäuschten Erfolg zu inszenieren. Das schreibt die Nachrichtenagentur Fars unter Berufung auf informierte Kreise. Ein Außenamtssprecher sagte, eine endgültige Einigung sei noch nicht erzielt worden. Ex-Bundesverkehrsminister Scheuer hat Ärger mit der Justiz. Es geht um den Vorwurf einer Falschaussage im Zusammenhang mit der gescheiterten PKW-Maut. Das Landgericht Berlin hat eine entsprechende Anklage zugelassen. Laut Staatsanwaltschaft soll Scheuer vor dem Mautuntersuchungsausschuss des Bundestags gelogen haben.
2: Die PKW-Maut galt als großer Wurf, wurde am Ende aber vom Europäischen Gerichtshof kassiert. Der sah eine Diskriminierung ausländischer Fahrer. Die Regierung musste die Verträge kündigen und den künftigen Betreibern mehr als 240 Millionen Euro Schadenersatz zahlen. Im späteren Untersuchungsausschuss kam dann die Frage auf, ob die Betreiber angeboten hätten, mit der Unterschrift unter die Mautverträge bis zur EuGH-Entscheidung zu warten. An so ein Angebot hätten sich Scheuer und ein Ex-Staatssekretär aber nicht erinnern können. Die Anklage wirft ihnen nun bewusste Falschaussagen vor. Katrin Müller, Nachrichtenredaktion.
1: Es war ein spektakulärer Coup in der Sparkasse in Gelsenkirchen. Jetzt, 5 Monate nach dem Millioneneinbruch, bekommen die ersten Kunden Wertsachen oder sogar Bargeld zurück. Das teilte die Sparkasse mit.
3: Schmuck, Geld, Gold, es geht um zehntausende Gegenstände, die Einbrecher aus den Schließfächern herausgerissen und im Chaos zurückgelassen hatten. Manche können sich also freuen, doch nicht alle bekämen ihr Eigentum komplett zurück, räumt der Sparkassenchef ein. Mit einem Kernbohrer hatten damals die Räuber den Tresorraum geknackt, ein spektakulärer Millionenraub. Und die Täter, die sind bis heute nicht gefasst. Claudia Wächter, Nachrichtenredaktion.
1: NRW-Ministerpräsident Wüst hat Spekulationen über einen möglichen Kanzlertausch klar widersprochen und Friedrich Merz seine volle Unterstützung zugesagt. Die Spekulationen seien Quatsch, so Wüst wörtlich. Laut mehrerer Medien soll es innerhalb der Union Gerüchte darüber gegeben haben, dass Merz wegen der schwierigen Lage der schwarz-roten Koalition durch einen anderen Politiker ersetzt werden könnte. Dabei soll der Name des NRW-Regierungschefs Wüst gefallen sein.
4: Das Wetter. Heute Abend ziehen viele Schauer und Gewitter über NRW. Örtlich kann es dabei kräftig werden mit Starkregen, Hagel und stürmisch bis orkanartigen Böen. In der Nacht beruhigt sich das Ganze dann wieder ein bisschen. Da sind nur noch einzelne Schauer unterwegs. Temperaturen sinken auf 14 bis 18 Grad. Morgen am Samstag, da werden bis zu 29 Grad erreicht. Dazu gibt es aber auch immer wieder Schauer und einzelne Gewitter.
5: NRW Verkehr.
4: Aufgepasst auf vielen Straßen und Autobahnen NRWs gibt es Aquaplaning-Gefahr und Sichtbehinderung. Seid vorsichtig unterwegs. Ansonsten hier noch 6 Staus, angefangen mit der A1 Münster Richtung Dortmund zwischen Ascheberg und Hamburg-Umberne, 2 Kilometer, 11 Minuten. A1 Dortmund Richtung Köln zwischen Wuppertal-Ronsdorf und Wermelskirchen, 2 Kilometer, 12 Minuten. A3 Oberhausen Richtung Köln zwischen Kreuzhilden und Dreieck-Langenfeld, 2 Kilometer, 5 Minuten. A30 Rheine Richtung Osnabrück zwischen Hörstel und Ibbenbüren, 2 Kilometer, 21 Minuten. A44 Dortmund Richtung Kassel zwischen Kreuz-Württemberg-Haaren und Lichtenau-Westfalen, 1 Kilometer, 5 Minuten. Und die A555 Köln Richtung Bonn zwischen Köln-Godorf und Wesseling, dichter Verkehr, braucht ihr nochmal 5 Minuten länger. Euch allen unterwegs eine gute und sichere Fahrt.
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4: So, wir reden ja hier den ganzen Abend über einen Urlaub. Hier nochmal ein netter Tipp aus unserer Redaktion, ist mir gerade zugesteckt worden. Für alle, die Kinder haben, Action Bound. Das ist eine App für eine Art digitale Schnitzeljagd. Da gibt es je nach Ort und je nach Thema verschiedene Routen mit mehreren Stationen. Da lernt ihr einfach mit eurem Handy so ein bisschen die Gegend kennen. Quasi kostenloses Sightseeing mit auch noch ein bisschen Spielspaß. Klingt jetzt wie die derbste Produktplatzierung, die wir euch jetzt hier reinknallen. Aber es ist keine Produktplatzierung. Das sei an der Stelle wirklich auch nochmal gesagt. Wirklich einfach, das ist gute Empfehlung aus unserer Redaktion. Und wir haben das schon ausgetestet. Wirklich eine nette Beschäftigung. Hier kommt sommerliche Musik von Alvaro Soler. Mach ja. Ich bin Leo Argi. Hi zusammen.

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0: Prince. Ich bin Riesenfan von diesem Typen und von diesem Song Mr. Know-It-All an diesem Freitagabend. Und da ist unser Thema heute Urlaub. Wir schauen jetzt mal so ein bisschen psychologisch drauf, gemeinsam mit Kollege Stefan Rieck. Stefan, sag mal an, warum ist Verreisen für uns denn eigentlich so wichtig?
1: Also die Wissenschaft teilt die Gründe dafür in zwei Kategorien ein. Einmal gibt es die sogenannten Push-Mechanismen, also das, was uns zu Hause stört und deshalb in die Ferne stößt. Ja, und dann gibt es noch das Gegenteil, die sogenannten Pull-Mechanismen. Das ist das, was uns so an der Ferne reizt und uns eben wegzieht.
0: So, da fällt mir jetzt als Push-Faktor zum Beispiel irgendwie direkt das Sabbatical ein, machen ja viele, um irgendwie aus dem Arbeitsalltag auszubrechen und sich neu zu finden. Das wäre dann ja einer der Gründe eben, die dich wegdrücken, oder?
1: Ja, genau. Wir wollen weg von zu Hause, zum Beispiel, weil wir hier mit unserem Job nicht zufrieden sind und uns deswegen im Sabbatical nochmal neu erfinden wollen. Ja, und indem wir uns so weit wie möglich und so lang wie möglich von unserem Zuhause entfernen, gewinnen wir auch so einen mentalen Abstand und können dann auch ein bisschen von außen auf unser Leben schauen.
0: Und wiederum ein Grund, der uns in die Fremde zieht, also dann ein Pull-Faktor, wäre dann wahrscheinlich sowas wie Neugier an fremden Kulturen, oder?
1: Ja, Neugier ist das richtige Stichwort. Unser Gehirn sucht nämlich immer neue Reize und dafür ist so eine Reise natürlich perfekt. Reisen bedeutet eben auch im Hirn Bewegung und deswegen bleiben uns Urlaube auch so sehr in Erinnerung, vor allem im Vergleich zu alltäglichen Situationen.
0: Hundertprozentig. Lass uns noch mal kurz auf Social Media gucken, schauen. Ist ja auch immer ein Riesenthema, also Urlaub dann auf Instagram und Co. zu posten, ne?
1: Total, und das hat auch eigentlich einen ganz einfachen Grund, nämlich Prestige bzw. Ansehen. Denn Urlaub bedeutet ja erstens, dass man sich einen gewissen Luxus eben erstmal leisten kann und zweitens hat das ja auch einen intellektuellen Anstrich. Ja? Wer viel verreist, der hat eben auch viel zu erzählen.
0: Danke Stefan für die Aussichten. Mal so ein bisschen psychologisch drauf geguckt, warum ist Urlaub eigentlich so wichtig für uns? Unser Thema heute an diesem Abend.
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0: Das ist Survivor.

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0: Das Wetter.
1: Mit vielen Gewittern und Schauern heute Abend, dabei auch Starkregen, Hagel und zum Teil orkanartige Böen. In der Nacht beruhigt sich das Wetter dann ein bisschen mit nur noch einzelnen Schauern und Temperaturen zwischen 14 und 18 Grad. Morgen am Samstag bekommen wir maximal 29 Grad, vereinzelt auch immer wieder mit Schauern und Gewittern.
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1: Auf vielen Autobahnen in NRW Aquaplaning Gefahr, starker Regen und Sichtbehinderung. Seid deswegen bitte vorsichtig unterwegs. Ansonsten die A1 Köln Richtung Dortmund zwischen Wuppertal-Langerfeld und Kreuz Wuppertal Nord, 1 Kilometer 5 Minuten. Die 1 Dortmund Richtung Köln zwischen Wuppertal-Ronsdorf und Remscheid, 2 Kilometer 9 Minuten. A3 Oberhausen Richtung Köln zwischen Kreuz-Hilden und Dreieck-Langenfeld, 2 Kilometer 5 Minuten. Dann die A30 Rheine Richtung Osnabrück zwischen Hörstel und Langenbeck, 4 Kilometer 42 Minuten. Und die A44 Dortmund Richtung Kassel zwischen Kreuz-Württemberg, Haaren und Lichtenau-Westfalen, 3 Kilometer 13 Minuten. Euch allen unterwegs eine gute und sichere Fahrt.
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1: Musik aus dem kühlen Dänemark von DJ und Produzent Kato. Ein Song, der in Dänemark schon 2010 ein Mega-Hit war, bei uns aber erst so 15 Jahre später in die Charts aufgenommen wurde. Lied wurde nämlich in einer Apple-Serie benutzt und ist danach auf TikTok viral gegangen. Ja? So kann man dann auch nochmal unverhofft in seinen Mit-40ern einen riesen Chart-Erfolg haben. Ich bin Leo Arigi und das ist Turn the Lights Off.

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0: Absolute Atze-Fans wissen das vielleicht. Für alle anderen sage ich es nochmal. Atze Schröder, der war schon immer Team Porsche. Für Ferrari hatte er noch nie was übrig. So, merkt man in seiner neuen Podcast-Folge auch kaum, wenn er sich da über die neuen Elektro-Ferrari hermacht.
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3: Ja, nee, ist klar.
4: Wer von euch fährt ein Ferrari? Ja, habe ich mir gedacht. Ich auch nicht. Ja, und da ist jetzt die Lösung. Wir können bald alle Ferrari fahren. Ohne Kredit, ohne kriminell zu werden. Einfach.

0: mit dem 49-Euro-Ticket Ferrari fahren. Ja, Ferrari will bald Züge bauen. Die planen sogar ab 2028 31 Ferrari-Züge in Deutschland einzusetzen, um so der deutschen Bahn Konkurrenz zu machen. Vor allem in Sachen Schnelligkeit und Pünktlichkeit. Ja, nee, ist klar. Vor allem fahren die Ferrari-Züge ja dann auf dem Schienennetz der deutschen Bahn. Da bringt dir auch der Testarossa-Express nichts, wenn du damit hinter der Bremsgondel der Bahn hertuckerst. Aber egal, die ziehen da durch. Ferrari will das Fortbewegungsmittel in Deutschland werden. Ja, auf der Schiene und auf der Straße. Deshalb bauen die doch jetzt auch so einen kleinen, voll elektrischen Flitzer. Der sieht aus wie eine Mischung aus einem Opel Corsa und einem Fiat Multipla. Also richtig hässlich. Floppt übrigens sensationell, das Kackfass. Die Ferrari-Aktie fällt gerade in 2,5 Sekunden von 100 auf 0. Auch ein Rekord. Ohne Not machen sie in Maranello aus dem stolzen Hengst einen Duracell-Esel. Ey, statt mit der Karre fährst du doch vorm Casino in Monte Carlo lieber mit dem Opel Mokka vor. Der war gerade wie ein Charakter.
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1: Ich bin Diana Kramer. Ex-Bundesverkehrsminister Andreas Scheuer hat Ärger mit der Justiz im Zusammenhang mit der gescheiterten Pkw-Maut. Das Landgericht Berlin hat eine entsprechende Anklage zugelassen. Laut Staatsanwaltschaft soll Scheuer vor dem Mautuntersuchungsausschuss des Bundestags gelogen haben.
2: Scheuer bestreitet den Vorwurf. Die Pkw-Maut war 2019 vom Europäischen Gerichtshof als rechtswidrig gestoppt worden. Ein Untersuchungsausschuss hatte sich danach mit möglichen Fehlern Scheuers befasst. Kritisiert wurde vor allem, dass er Betreiberverträge zur Pkw-Maut bereits abschloss, noch bevor endgültige Rechtssicherheit beim EuGH bestand. Die Betreiber sollen allerdings eine Verschiebung bis dahin angeboten haben. Scheuer will sich daran nicht erinnern können. Den deutschen Steuerzahler kostete das Mautdebakel mehrere hundert Millionen Euro. David Riemer, Berlin.
1: Der Iran hat US-Präsident Donald Trump vorgeworfen, zentrale Vereinbarungen des geplanten Rahmenabkommens zu verzerren oder zu ignorieren. Es sei noch keine endgültige Einigung erzielt worden, heißt es aus Teheran. Trump versuche, einen vorgetäuschten Erfolg zu inszenieren. Der Iran widerspricht ihm unter anderem bei der Freigabe eingefrorener Gelder, der Straße von Hormuz und dem Umgang mit angereichertem Uran. Der Brennerpass wird morgen wegen einer Demonstration für den Verkehr gesperrt. Das gilt für die Brennerautobahn und alle Nebenstrecken. Um ein Verkehrschaos zu verhindern, haben Behörden dazu aufgerufen, das österreichische Bundesland Tirol großräumig zu umfahren.
3: Die Lage am Brenner war kurz vor Beginn der 8-stündigen Sperre wenig dramatisch. Der Verkehr auf dem wichtigsten Alpenpass war zwar stark, aber es kam bis zum Abend kaum zu längeren Staus. Dennoch ist eine gewisse Anspannung bei den Behörden zu spüren. Niemand weiß so recht, ob es während der Blockade zum Verkehrskollaps kommt. Die Polizei im Süden Bayerns, also weit vor dem Brenner, hat jedenfalls alle Beamten an Bord und auch das Bayerische Rote Kreuz stellt sich vorsorglich darauf ein, Menschen im Stau mit Wasser zu versorgen. Aus Matrei, Matthias Röder.
1: Eine Unwetterfront sorgt in Teilen von Nordrhein-Westfalen für hunderte Feuerwehreinsätze. In Münster liefen Keller voll, Bäume stürzten auf Straßen. Ein Open-Air-Konzert nahe der Halle Münsterland musste laut WDR abgebrochen werden. Auch der Zugverkehr ist betroffen. Einige Fernzüge werden in Bahnhöfen zurückgehalten.
4: Das Wetter. Über NRW ziehen viele Gewitter und Schauer hinweg. Dazu kommen örtlich Starkregen, Hagel und teils orkanartige Windböen. In der Nacht entspannt sich die Wetterlage dann wieder ein bisschen. Es gibt nur noch vereinzelt Schauer bei Temperaturen zwischen 14 und 18 Grad. Morgen am Samstag klettern die Temperaturen dann nochmal hoch auf bis zu 29 Grad. Dabei allerdings auch immer wieder Schauer und Gewitter.
0: NRW Verkehr.
4: Mit der A1 Dortmund Richtung Köln zwischen Wuppertal-Ronsdorf und Remscheid 2 Kilometer 12 Minuten. A3 Oberhausen Richtung Köln zwischen Kreuzhilden und Dreieck Langenfeld 2 Kilometer 6 Minuten. A30 Rheine Richtung Osnabrück zwischen Hörstel und Lackenbeck 6 Kilometer 10 Minuten. Und die A44 Dortmund Richtung Kassel zwischen Kreuz-Württemberg-Haren und Lichtenau-Westfalen 4 Kilometer 24 Minuten obendrauf. Euch allen unterwegs eine gute und sichere Fahrt.
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4: Roxette, die hatten es manchmal auch so mit ganz simplen Songtiteln. Zum Beispiel Sleeping in My Car. Ja? Warum denn auch nicht? Könnt's ja auch noch machen Going to the Grocery Store oder Picking My Kids Up from School. Reading a Book. Wäre alles möglich. Aber wobei man muss ja sagen, jetzt beim Gewitter im Auto zu schlafen, das stelle ich mir schon irgendwie geil vor. Deswegen jetzt für euch hier der Soundtrack dazu. Roxette, Sleeping in My Car. Ich bin Leo Arigi. Einen schönen Freitagabend euch.

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0: So, wir erinnern uns mal kurz ans Jahr 2000 zurück. Da war sie hier total angesagt. Oh ja, Anastasia. Damals hat sie ihr Album Not That Kind rausgebracht. Damit in Deutschland mit fünffach Gold ausgezeichnet worden. Letztes Jahr ist sie mit dem Album dann auf 25-jährige Jubiläumstour gegangen. Das lief wirklich wieder sehr gut. Und es ist so gut gelaufen, dass sie sich gedacht hat, wisst ihr was? Ich gehe jetzt dieses Jahr einfach wieder auf Tour. Kommt natürlich auch in NRW vorbei am 28. Juni im Sauerlandpark in Hemer und im Oktober dann nochmal in Düsseldorf. Und sie hat uns erzählt, dass sie sich sehr freut, dass ihre Jubiläumstour von letztem Jahr jetzt einfach nahtlos weitergeht.
1: I am so excited. You know, everyone's like, we want to do more. And I'm like, more? I guess I just call it NTK, not 25. I guess I'm just gonna go NTK 26 years?
0: NTK 26 years heißt die Tour. So, das ist ja ein neuer Name. Und ihr nächstes Konzert in NRW im Sauerlandpark, das ist ja auch Open Air. Und Anastasia ist total begeistert davon, wie gut wir Deutschen immer vorbereitet sind, falls es doch mal regnet beim Open Air.
1: I have to say, Germans are up for, like, in 5 seconds, 2 drops of rain, and they're all in the raincoats, and everyone's prepared. They don't run away from the rain. They're like, oh, no, no, no, keep singing, girl.
0: Niemand verlässt das Konzert. Alle wollen, dass sie weiter singt, auch bei Regen. Die Probleme sieht sie dann eher bei sich selbst.
1: Sometimes I will swallow a fly, and I'm like, ugh! And I'm like, oh my God, sorry everyone, but they definitely know I'm really singing, because the note stops.
0: Kann schon mal vorkommen, dass Anastasia eine Fliege verschluckt bei Open-Air-Konzerten, aber das ist dann wenigstens der Beweis, dass sie wirklich live singt. Und hier jetzt ein Song natürlich vom Jubiläumsalbum Not That Kind. Einer ihrer größten Hits. Anastasia an diesem Freitagabend. I'm out of love.
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0: Das Wetter.
1: Der Abend wird ziemlich unbeständig. Immer wieder ziehen Schauer und Gewitter durch, teils begleitet von Starkregen, Hagel und kräftigem Wind. Vereinzelt sind sogar orkanartige Böen möglich. In der Nacht lässt das Wetter langsam nach. Einzelne Schauer bleiben aber dabei. Tiefstwerte liegen zwischen 14 und 18 Grad. Samstag bringt dann bis zu 29 Grad und weiterhin eine Mischung aus Sonne, Schauern und Gewittern.
0: NRW Verkehr.
1: Mit der A1 Dortmund Richtung Köln zwischen Wuppertal-Ronsdorf und Wermelskirchen 2 Kilometer 13 Minuten. A4 Aachen Richtung Köln zwischen Kreuz Köln-West und Köln-Eifeltor 2 Kilometer 8 Minuten. Und die A44 Dortmund Richtung Kassel zwischen Kreuz-Wünnenberg-Haaren und Lichtenau-Westfalen 4 Kilometer 22 Minuten. Euch allen unterwegs eine gute und sichere Fahrt.
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1: Mark Forster, das ist ja so für meine junge Generation wirklich eine Fashion-Ikone, muss man sagen. Also man kann sich's kaum vorstellen, aber doch, der hat seinen Style nochmal so ein bisschen abgesteppt über die letzten Jahre. War ja auch hier bei uns zum Interview. Ich durfte mit ihm sprechen und habe dann tatsächlich das erste Mal so eine geile Hose an ihm gesehen, über die ich auch schon nachgedacht hatte, sie zu kaufen. Und ehrlicherweise hat mich dann wirklich Mark Forster dazu gebracht, diese Hose zu kaufen. Danke, Marc, an der Stelle. Ich bin Leo Arigi, das ist Mark Forster.

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0: Das ist Lost Frequencies für diesen Freitagabend mit The Feeling.
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0: Nile Rodgers ist so einer der einflussreichsten und krassesten Musikproduzenten, die es je gab, wenn man mal hier so durchguckt. Wen hat er alles produziert? David Bowie, Madonna, Daft Punk oder Duran Duran. Und mit Duran Duran hat er sich jetzt nochmal zusammengetan. Die kennt sich schon seit über 40 Jahren und gemeinsam eine neue Single aufgenommen, Free to Love. Nile Rodgers, also der Mastermind dahinter. Und ich finde, wenn man sich so anschaut, was Nile Rodgers heute auch alles macht, also man fragt sich schon so ein bisschen, woher der Mann seine Energie nimmt. Wir hatten ihn im Interview und seine Antwort darauf klang ziemlich einfach.
2: So I've taken up walking and learning something new every day. Every day of my life I learned something that I didn't know the day before.
3: Oh.
2: And every day of my life I walk, you know, a minimum of 3 miles. But maybe a maximum of 5, 8, 9, 10, whatever.
0: Also er sagt praktisch jeden Tag was Neues lernen, jeden Tag was Neues ausprobieren. Und außerdem bewegt er sich jeden Tag. Mindestens knapp 5 Kilometer läuft er täglich, oft sogar deutlich mehr. Also vielleicht ist das auch so ein bisschen was von seinem Erfolgsrezept, dass er halt auch mit der Expertise, die er hat und so, nicht denkt, er hätte jetzt ausgelernt. Und da kannst du dann ja auch immer wieder neue Aspekte in deine Songs mit reinbringen. Neu bei uns im besten Mix, Duran Duran zusammen mit Nile Rodgers, dem Mastermind-Produzenten. Hier kommt Free to Love.

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1: Ich bin Diana Kramer. Die Inflation in Deutschland hat an Tempo verloren. Sie lag im Mai bei 2,6% nach 2,9% im April. Das hat das Statistische Bundesamt anhand vorläufiger Zahlen mitgeteilt. Grund für die abgebremste Inflation könnte der Tankrabatt sein.
2: Der Iran-Krieg hat vor allem die Energiepreise in die Höhe getrieben und damit auch die Inflation im April. Nun ist die Teuerungsrate im Mai aber offenbar gedrosselt worden, ein gutes Stück, obwohl der Iran-Krieg und die Sperrung der Straße von Hormuz insbesondere weiter die Preise treiben. Es liegt nahe, dass der von der Regierung gewährte Tankrabatt von rund 17 Cent pro Liter Sprit dabei eine Rolle spielt. Allerdings läuft der Tankrabatt, wenn er nicht verlängert wird, Ende Juni aus. Und Volkswirte fürchten, dass die höheren Energiepreise erst noch nach und nach auf Lebensmittel und Dienstleistungen durchschlagen. Onni Torchau, Berlin.
1: Die gescheiterte Pkw-Maut hat für den früheren Bundesverkehrsminister Andreas Scheuer ein juristisches Nachspiel. Das Landgericht Berlin hat Anklage zugelassen. Es geht um den Vorwurf der Falschaussage vor dem Mautuntersuchungsausschuss des Bundestags. Scheuer selbst weist die Vorwürfe zurück. 2019 war die geplante Pkw-Maut vor dem Europäischen Gerichtshof gescheitert. Scheuer wird unter anderem vorgeworfen, Verträge abgeschlossen zu haben, bevor überhaupt Rechtssicherheit bestand. Seit einigen Tagen gibt es Spekulationen über einen möglichen Kanzlertausch. Jetzt hat sich NRW-Ministerpräsident Hendrik Wüst in der Debatte zu Wort gemeldet und klar widersprochen. Er sagte Kanzler Friedrich Merz seine volle Unterstützung zu.
3: Die Spekulationen sind einfach Quatsch, so Wüst wörtlich. Er warnt vor solchen Gerüchten und Personalspekulationen, denn die Herausforderungen in Deutschland sind groß, nur darum geht es jetzt, sagte Wüst. Laut einiger Medien soll es innerhalb der Union zuletzt Gerüchte gegeben haben, wonach Kanzler Merz wegen der schwierigen Lage der schwarz-roten Koalition durch einen anderen Politiker ersetzt werden könnte. Dabei soll der Name des NRW-Ministerpräsidenten Wüst gefallen sein. Auch aus dem Umfeld des Kanzlers selbst werden die Gerüchte vehement zurückgewiesen. David Riemer, Berlin.
1: Nach dem Regierungswechsel in Ungarn will die EU-Kommission mehr als 16 Milliarden Euro an eingefrorenen EU-Mitteln freigeben. EU-Kommissionspräsidentin Ursula von der Leyen sagte, ein Großteil des Geldes könnte fließen, wenn beschlossene Reformen und Investitionen unter dem neuen Ministerpräsidenten Modja umgesetzt sind.
4: Das Wetter. Heute Abend ziehen viele Schauer und Gewitter über NRW. Örtlich kann es dabei kräftig werden mit Starkregen, Hagel und stürmisch bis orkanartigen Böen. In der Nacht beruhigt sich das Ganze dann wieder ein bisschen. Da sind nur noch einzelne Schauer unterwegs. Temperaturen sinken auf 14 bis 18 Grad. Morgen am Samstag, da werden bis zu 29 Grad erreicht. Dazu gibt es aber auch immer wieder Schauer und einzelne Gewitter.
0: NRW Verkehr.
4: Mit der A1 Dortmund Richtung Köln zwischen Remscheid-Lennep und Wermelskirchen 2 Kilometer 8 Minuten. Die A4 Aachen Richtung Köln zwischen Kreuzköln-West und Kreuzköln-Süd 3 Kilometer 18 Minuten. A4 Olpe Richtung Köln zwischen Reichshofberg-Neustadt und Gummersbach 1 Kilometer 17 Minuten. Die A44 Dortmund Richtung Kassel zwischen Kreuz-Wünnenberg-Haaren und Lichtenau-Westfalen 2 Kilometer 9 Minuten. Die A448 Bochum-West Richtung Dortmund-Witten zwischen Bochum-Eppendorf und Bochum-Süd 1 Kilometer 6 Minuten. In der Gegenrichtung auch nochmal 1 Kilometer Stau, da dauert es 10 Minuten länger. Euch allen unterwegs eine gute und sichere Fahrt.
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4: Bei der diesjährigen WM wollen Forschende der Uni Bielefeld diese ganzen Smartwatch-Daten von Zuschauern erfassen. Ja? Also zum Beispiel Herzfrequenz, Stresslevel oder Bewegung. Könnt auch teilnehmen, wenn ihr eine besondere Smartwatch habt, die das kann. Einfach online dafür registrieren. Und die Studie wird so betitelt, man möchte das WM-Fieber messen. Das wäre auch geil, ne? Also wenn Deutschland Weltmeister wird, dann haben die Forscher einen Datensatz. Und wenn nicht, haben sie einen Herzinfarkt-Frühwarnservice entwickelt. Ist doch auch super. Ich bin Leo Arrighi.

0: Musik von John Farnham. You're the Voice. Aus Australien kommt er.
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0: Kleiner O-Ton aus dem Film Das Kanu des Manitou, der erfolgreichste deutsche Film 2025 gewesen. Und der wird als erfolgreichster automatisch auch immer beim Deutschen Filmpreis mit einer Lola ausgezeichnet. Ja, da würde ich sagen, steht zumindest ein Gewinner heute Abend schon fest in Berlin. Zum 76. Mal wird nämlich da der Deutsche Filmpreis verliehen, Kinoexperte Jörg Albrecht, oder?
4: Ja, und das ist Michael Bulli Herbig, der muss definitiv nicht zittern. Ihm ist die Lola, also der deutsche Oscar, sicher. Und es gibt noch jemanden, der jetzt schon weiß, dass er eine Lola in den Händen halten wird. Und das ist Regieveteran Wim Wenders. Er bekommt in diesem Jahr den Ehrenpreis.
0: Jetzt ist es in den letzten Jahren oft so gewesen, viele der Filme, die da für den Deutschen Filmpreis nominiert sind, waren jetzt auch nicht gerade Kinohits. Das ist jetzt in dem Jahr anders, ne?
4: Absolut. Woran man auch sieht, dass sich der deutsche Film zuletzt an den Kinokassen richtig gut geschlagen hat. Allen voran die Romanverfilmung. Ach, diese Lücke, diese entsetzliche Lücke. Siebenmal geht der Film über einen jungen Schauspielschüler, der bei seinen Großeltern einzieht, ins Lola-Rennen.
5: No, Joachim, jetzt erzähl mal, deine erste Woche auf der Schauspielschule.
6: Heute mussten wir am Ende alle nochmal zwei Zettel ziehen. Einen Schriftsteller und ein Tier. Und ich habe gezogen Fontane und das Nilpferd. Und jetzt muss ich nächste Woche Effibris vortragen als Nilpferd.
4: Die Lola in Gold für den besten Film könnte aber auch Amrum gewinnen oder 22 Bahnen. Auch das eine Romanverfilmung und ein Kinohit. Es gibt aber auch noch einen Film, der sowas ist wie der haushohe Favorit in diesem Jahr, nämlich das Drama In die Sonne schauen mit Chancen auf insgesamt 11 Auszeichnungen.
0: So, reden wir über die Stars vor der Kamera. Welche Schauspielerinnen und Schauspieler sind denn heute nominiert?
4: Ja, auch da haben wir ein Jahr, in dem man die meisten Namen zur Abwechslung mal kennt. Nominiert zum Beispiel sind Luna Wedler, Jannis Niewöhner und Laura Tonke. Die spielen alle drei in 22 Bahnen mit. Aber auch die beiden Hauptdarsteller aus Ach, diese Lücke, nämlich der 26-jährige Bruno Alexander und dann auch Senta Berger, die mit 85 Jahren zum ersten Mal ins Lola-Rennen geht.
0: Wer die Verleihung sehen möchte, das erste zeigt die Gala in der Aufzeichnung ab 22.20 Uhr. Danke dir, Jörg, für die Infos.
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0: Das Wetter.
1: Mit vielen Gewittern und Schauern heute Abend, dabei auch Starkregen, Hagel und zum Teil orkanartige Böen. In der Nacht beruhigt sich das Wetter dann ein bisschen mit nur noch einzelnen Schauern und Temperaturen zwischen 14 und 18 Grad. Morgen am Samstag bekommen wir maximal 29 Grad, vereinzelt auch immer wieder mit Schauern und Gewittern.
0: NRW Verkehr.
1: Mit der A1 Dortmund Richtung Köln zwischen Remscheid-Lennep und Remscheid 1 Kilometer 6 Minuten. Dann die A3 Köln Richtung Frankfurt zwischen Kreuzborn-Siegburg und Bad Honnef-Linz 1 Kilometer, dort 7 Minuten länger. Und noch die A4 Aachen Richtung Köln zwischen Kreuzköln-West und Kreuzköln-Süd 2 Kilometer, eine gute Viertelstunde obendrauf. Euch allen unterwegs eine gute und sichere Fahrt.
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1: Leo Argi ist mein Name, zumindest die Wettermonitore sollten mir sagen, dass das Gewitter jetzt in vielen Teilen von NRW mal so ein bisschen nachgelassen hat. Aber ich kenne das oft, dass ich sowas im Radio erzähle und mir dann irgendjemand schreibt, der es gerade gehört hat, bist du wahnsinnig, ich stehe hier im Starkregen, es hagelt auf mich und Blitz und donnert um mich herum. Also deswegen möchte ich das natürlich nicht bei euch auslösen, wenn ich hier irgendwie sage, ja, es ist ja alles gut und draußen geht die Hölle los. Aber ich hoffe und wünsche es natürlich euch, dass es entspannt ist. 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

0: Soul Sister, The Way to Your Heart für euren Freitagabend.
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0: Und da ist unser Thema heute Urlaub. Ich weiß nicht, wie ist das denn für euch? Muss so ein Sommerurlaub immer der klassische Strandurlaub sein mit 35 Grad, Sand und Meer und allem, was sonst noch dazugehört? Immer mehr Leute verzichten ja, wenn auch unfreiwillig, auf den klassischen Sommerurlaub, weil sie sich eine Woche im Ausland nicht mehr so eben leisten können und verbringen dann ihre Urlaubstage zu Hause. Staycation nennt man das ganz modern. Kollege Stefan Rejek, man kann sich die freie Zeit zu Hause ja aber auch urlaubshaft gestalten, ne?
2: Ja genau, also der ehrliche Urlaub auf Balkonien tut's auch. Klar, wer weit reist, der lässt auch die Arbeit und anderen privaten Stress wortwörtlich hinter sich. Aber es gibt eben auch Strategien, mit denen wir unser Gehirn so ein bisschen austricksen können und dann geht Urlaubsfeeling eben auch zu Hause. Zum Beispiel, indem wir unsere freie Zeit genau planen, eben so wie wir auch unsere Ausflüge im Urlaub genau planen würden. Dadurch bekommen wir erstmal eine gewisse Vorfreude.
0: Ja, und außerdem nimmt man sich dann ja auch überhaupt was vor. Das ist ja auch wichtig, also nicht nur die ganze Zeit auf der Couch gammeln.
2: Ja, total. Und auch wenn es paradox klingt, Struktur hilft uns bei der Erholung. Wenn wir nämlich so gar nichts tun, dann kreisen die Gedanken schon nach kurzer Zeit wieder um die Arbeit, um Verpflichtungen und um den Alltagsstress eben. Ja, und dann gibt es vor dem Urlaub noch immer so kleine Urlaubsrituale, die uns in Stimmung bringen und die kann man auch ganz leicht ersetzen.
0: Also wenn ihr euch zum Beispiel immer ein Urlaubsoutfit kauft, müsst ihr da gar nicht drauf verzichten. Damit seht ihr hier genauso gut aus und ein Stück Urlaubsfeeling kriegt ihr auch dabei.
2: Ja, genau so ist es. Dann Geheimtipp von mir.

0: Ich habe ein Parfüm, das ich nur im Sommer trage und auch irgendwie total mit dem Urlaub verbinde. Ja, und gerade Gerüche triggern Assoziationen ja extrem. Ich muss nur diesen Duft riechen und bin direkt in Spanien am Strand. Ja, und dann noch mein letzter Ratschlag. Trefft neue Leute. Die Begegnungen mit Fremden sind ja irgendwie auch das, was den Urlaub ausmacht und was uns auch nach dem Urlaub am meisten im Kopf bleibt.
1: Ihr habt's gehört. Eigentlich müsst ihr ja nur das machen, was ihr sonst auch im Urlaub machen würdet. Nur eben günstiger, ohne 18 Stunden Autofahrt und mit deutlich geschonterem Geldbeutel. So heißt das Wort. Mit deutlich geschonterem Geldbeutel. Jetzt haben wir's auch. Unser Thema an diesem Abend: Urlaub. Darüber haben wir in verschiedensten Hinsichten gesprochen. Mein Name ist Leo Arigi. Ich wünsche euch noch einen schönen restlichen Freitag. Allzu lange geht er ja nicht mehr. Also ein schönes Wochenende auch schon mal. Weil ich bin jetzt raus für heute. Und also alles gewünscht habe ich euch ja schon. Deswegen sage ich jetzt mal den nächsten Song an. Nämlich von Alle Farben. Baby Goodbye. Alles klar, ciao. 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
1: Ich bin Diana Kramer. Ex-Bundesverkehrsminister Andreas Scheuer fällt die Pkw-Maut 7 Jahre nach ihrem Scheitern erneut auf die Füße. Er soll vor dem Landgericht Berlin angeklagt werden. Der Vorwurf, eine Falschaussage Scheuers vor dem Mautuntersuchungsausschuss des Bundestags.
2: Die Pkw-Maut galt als großer Wurf, wurde am Ende aber vom Europäischen Gerichtshof kassiert. Der sah eine Diskriminierung ausländischer Fahrer. Die Regierung musste die Verträge kündigen und den künftigen Betreibern mehr als 240 Millionen Euro Schadenersatz zahlen. Im späteren Untersuchungsausschuss kam dann die Frage auf, ob die Betreiber angeboten hätten, mit der Unterschrift unter die Mautverträge bis zur EuGH-Entscheidung zu warten. An so ein Angebot hätten sich Scheuer und ein Ex-Staatssekretär aber nicht erinnern können. Die Anklage wirft ihnen nun bewusste Falschaussagen vor. Katrin Müller, Nachrichtenredaktion.
1: Eine Unwetterfront mit teils heftigen Gewittern, Starkregen und Hagel zieht seit dem Abend über den Westen Deutschlands. Die Feuerwehren in NRW meldeten hunderte Einsätze wegen überfluteter Keller und umgestürzter Bäume. Auch Feste und Open-Air-Konzerte etwa in Münster mussten abgebrochen werden. Betroffen ist auch der Bahnverkehr. Mehrere Fernzüge müssen in Bahnhöfen ausharren, weil Gleise blockiert sind. US-Präsident Donald Trump hat eine endgültige Entscheidung zu den Verhandlungen mit dem Iran angekündigt. Zuvor soll es im Lagezentrum des Weißen Hauses Beratungen geben. Seit Tagen wird intensiv über ein Rahmenabkommen verhandelt. Eine Einigung soll laut Trump kurz bevorstehen. Teheran spricht hingegen davon, dass wichtige Fragen noch ungeklärt seien. Übers Wochenende zum Gardasee oder nach Südtirol. Heute ist das spontan keine gute Entscheidung. Der Brenner ist wegen einer Demonstration gegen die Verkehrsflut stundenlang komplett gesperrt. Ausgerechnet auch an den Pfingstferien für Bayern, Baden-Württemberg und Sachsen-Anhalt. Initiiert hat den Protest der Bürgermeister der Gemeinde Gries am Brenner, Karl Mühlsteiger. Er sagte bei NTV zu den Gründen.
3: Also wir haben mittlerweile das traurige Bild, dass es starke Erkrankungen innerhalb der Region gibt. Das kann so nicht mehr weitergehen. Deswegen haben wir uns dann entschieden, diese Kundgebung abzuhalten, um ein Zeichen zu setzen, dass es mit dem stetig steigenden und belastenden Transitverkehr nicht mehr weitergehen kann und nicht mehr weitergehen darf.
1: Ab 11 Uhr ist die Brenner Autobahn wegen der Demo für 8 Stunden dicht, ebenso die Nebenstrecken.
4: Das Wetter.
5: Ja, das wird eine relativ ungemütliche Nacht. Wir bekommen immer mal wieder Regenschauer. Teilweise sind sogar auch jetzt Gewitter drin. Die sorgen dafür, dass ihr wahrscheinlich nicht so gut schlafen könnt. Und so richtig runter gehen die Temperaturen auch nicht. 14 bis 18 Grad. Also es war ja schon sehr schwül gestern. Jetzt bleibt uns die Wärme zumindest auch in der Nacht erhalten mit bis zu 18 Grad. Ja, nachher wird es dann relativ bewölkt. Ab und zu kommt auch mal die Sonne raus. Wir müssen vor allen Dingen am Vormittag, am Morgen und am Vormittag gleich mit Gewittern und Starkregen rechnen. Zumindest ist das nicht ausgeschlossen. Ansonsten nachher wieder ja, relativ viel Sonne mit 24 und 29 Grad. Sind wir relativ warm auch wieder dabei.
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6: A3 Köln-Frankfurt zwischen Kreuz Bonn-Siegburg und Bad Honnef-Linz. 2 Kilometer Stau, 13 Minuten Zeitverlust. Wir wünschen allen unterwegs gute Fahrt.
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5: Guck mal, gerade waren wir noch im Freitag. Schwupps, jetzt haben wir schon den Samstag. So schnell kann das gehen. So schnell sind wir am Wochenende. Too sweet, das Ganze. Hosea jetzt bei uns. Schöne Nacht.

0: Ja, Nachbarschaft kann auch wie so ein Fiebertraum manchmal sein. Es kommt auf die Nachbarn an, ne? Aber wenn sie nett sind, sind sie ja super. Was haben die uns auch schon einen Tag gerettet? Ihr erzählt uns ja schon eure Nachbarschaftsgeschichten. 0850 80 550. Ja, wie euch was beim Kochen fehlt, habt ihr uns erzählt. Und dann, ja, da klingelst du nur beim Nachbarn. Na klar hat der noch Mehl. Na klar hat der noch Eier, Nudeln oder ein Wagyu-Steak oder ein paar Hummerschwänze. Heute ist Tag der Nachbarschaft und Nachbarn sind was Tolles. Also meistens, Kollege Sascha Fassbender ist schon da. Du freust dich schon, ne?
1: Ja, total.
0: Schönes Thema.
1: Du. Nachbarn sind was Tolles, wenn sie nicht laut sind,
0: natürlich.
1: Nachts und nackt. Das Amtsgericht Warendorf musste sich um einen Fall kümmern, bei denen Nachbarn offenbar oft und sehr laut Sex hatten. Es soll sogar zu Yuppie-Rufen gekommen sein.
0: Ich frage mich da, ja, wer schreibt Yuppie denn?
1: Ich immer.
0: Immer. Alles klar, keine Details bitte. Ja?
1: Das Gericht hat dann entschieden, die beiden dürfen nur noch in Zimmerlautstärke Sex haben, was auch immer das heißt.
0: Immerhin wurde ihnen nicht richterlich der Sex verboten, also können sie sagen, Yuppie! Ja, Sascha, was ist mit den Tieren? Dürfen die noch Sex haben? Nein, jetzt lassen wir das. Das ist ja bei Nachbarschaftsstreitigkeiten auch gerne mal ein Thema, Tiere. Ne?
1: Absolut, absolut. Wobei, er hier hat es offenbar nur nett gemeint und gut gemeint. In Bayern hat eine Familie ihre Katzen immer mal wieder draußen laufen gelassen, machen ja viele. Der Nachbar soll die Tiere dann aber angelockt und immer wieder gefüttert haben. Die Folge, die Katzen wurden fett und litten unter Übergewicht.
0: Dann, dicke Katze jetzt, und der Nachbar ja, wirklich, den Katzen füttern.
1: Dann eine Strafe für den Nachbarn, 250.000 Euro. Er hörte dann aber nicht auf, auch trotz dieser Strafe. Das Füttern ging weiter. Erst ein Artikel in der Lokalzeitung darüber und Handyvideos davon sorgten für eine Einigung unter den Nachbarn.
0: So. Es ist Wahnsinn, was da so alles passiert, oder? Hat er aufgehört denn irgendwann?
1: Ja, dann tatsächlich hat er dann aufgehört, ja.
0: So, ich glaube, da braucht jemand dringend ein Hobby, oder?
1: Ja, der auf jeden Fall. Aber bitte nicht Fußball. In Sachsen-Anhalt wohnte jemand neben einem Bolzplatz. Immer wieder landeten logischerweise Bälle auf seinem Grundstück. Der Mann verklagte den Fußballverein und bekam sogar Recht. Es musste ein 6 Meter hoher Zaun her, was wirklich teuer ist für so einen Verein. Und Achtung, es durfte nur noch einmal pro Woche ein Ball auf dem Grundstück landen.
0: Ah. Schlimm, wenn du den dann rüberschießt und dann weißt du, ja Freunde, ich war es diesmal. Wir haben keinen mehr gut.
1: Nein.
0: Sascha Fassbender, vielen Dank.
1: Gerne.
0: Wir lieben unsere Nachbarn.
1: Ja.
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0: Das Wetter.
1: Ungemütlich wird's in der Nacht. Ich hoffe nicht, dass ihr raus müsst, denn immer wieder überraschen uns Schauer. Teilweise sind auch Gewitter drin und es bleibt relativ warm für diese Nacht. 14 bis 18 Grad. Nachher bleibt es bewölkt, zumindest am Vormittag und am Morgen. Da kann auch nochmal ein Schauer oder ein Gewitter dabei sein. Und stellenweise sind sogar starke Regenschauer nicht ausgeschlossen. Trotzdem wird's nachher wieder warm. 24 bis 29 Grad. Am Sonntag wechseln sich dann Wolken, Regenschauer, Gewitter und Sonne ab. Und das Ganze dann bei nicht mehr ganz so warm 25 Grad.
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2: A3 Köln-Frankfurt zwischen Kreuzbonn-Siegburg und Bad Honnef-Linz. 2 Kilometer Stau, 19 Minuten Zeitverlust. Wir wünschen allen unterwegs gute Fahrt.
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1: Und damit sind wir jetzt schon eine gute halbe Stunde im Samstag. Boah, geschafft, endlich Wochenende. Nach dieser kurzen Woche wird auch Zeit.

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1: 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Nico Santos ist aus der deutschen Musikszene nicht mehr wegzudenken. Mit seiner neuen Single Optimist macht er genau das, was der Titel verspricht. Positiv bleiben, nur mit seiner Stimme, einer Gitarre und ganz viel Gefühl.
2: Nico Santos ist noch bei mir in der Show. Bist du ein Optimist?
3: Ich bin auf jeden Fall einer. Ich glaube, fast jeder Mensch oder jeder Musiker, der wirklich gesagt hat, okay, ich werde Musiker, komme was wolle, muss irgendwie im Innern ein Optimist sein, weil sonst hält man das nicht aus.
2: In welcher Situation hat dir das beispielsweise schon geholfen, so optimistisch zu sein?
3: Also natürlich vor allem in der Musik ein Durchhaltevermögen zu bekommen, aber ganz oft einfach bei ganz vielen Sachen, wo ich mich gescheut habe, es zu machen und dann gesagt habe, scheiß drauf, ich mach's trotzdem, sei einfach optimistisch, das wird schon irgendwie.
2: Wir Deutschen, wir sind ja eher so Pessimisten, muss man sagen. Ja, das Glas ist immer eher so halb leer als voll. Wir merken das ja auch immer, was weiß ich, schon allein beim Fußball. Ja, man traut der deutschen Mannschaft eigentlich wieder nichts zu und wenn sie dann doch gut spielt, haben wir es alle gewusst. Kennst du das auch?
3: Auf jeden Fall. Ich glaube, das Glas halb leer sehen ist schon einfach sehr deutsch. Und auch das mit der Nationalmannschaft ist auch ein sehr, sehr großes Stück deutsches Kulturgut, dass man immer wieder kurz vor einem großen WM oder EM, was auch immer es ist, immer wieder sagt, ah, das wird doch nichts.
2: Du bist ja selbst Fußballfan, du musst auch sehr optimistisch in dieser Saison bleiben als Werder Bremen-Fan.
3: Das stimmt, mein Lieber.
2: Was glaubst du, was wird das denn für ein Turnier mit deinem Optimismus? Sag doch mal.
3: Ich würde sagen, Deutschland schlägt sich dieses Mal viel, viel besser. Es wird ich glaube, wir schaffen es mindestens bis zum Halbfinale.
2: Ja gut, die Vorrunde, das wird ja wohl kein Problem sein, denke ich mal, oder?
3: Das will ich auch sagen. Ich bin optimistisch. Halbfinale finde ich, ist ja top.
2: Guckst du dann auch alles? Sind ja diesmal ordentlich viele Spiele. Teilweise sind die Spiele ja auch mitten in der Nacht. Bist du so ein Typ, der, ja?
3: Ja, ich glaube, ich stelle mir schon den Wecker. Ich will das eigentlich nicht verfassen.
2: Ich habe übrigens gesehen, dass du Video auf Social Media angekündigt hast und da hast du das Wort Optimist auf eine Brücke gemalt. Ist das abwaschbar?
3: Das ist abwaschbar.
2: Oder hast du schon Ärger bekommen? Hat schon einer angerufen?
3: Kein Ärger bekommen. Ich habe aber lustigerweise wirklich gesehen, dass Fans da schon hingepilgert sind quasi. Und sie sind da wirklich hingefahren, haben da Fotos davor gemacht. Aber genau, also das ist natürlich abwaschbar und kein Delikt wurde da verbrochen.
2: Okay. Fast schade. Ich hätte es mir jetzt fast gewünscht. Dann hätten wir vermelden können, Nico Santos hier, der alte Schmierer da.
3: Wer weiß. Probier es doch mal, das abzuwarten.
2: So, wir bleiben optimistisch. Nico Santos, vielen Dank. Und jetzt hören wir rein natürlich in deinen neuen Song Optimist, jetzt hier bei uns.
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1: Ich bin Diana Kramer. Die Inflation in Deutschland hat an Tempo verloren. Sie lag im Mai bei 2,6% nach 2,9% im April. Das hat das Statistische Bundesamt anhand vorläufiger Zahlen mitgeteilt. Grund für die abgebremste Inflation könnte der Tankrabatt sein.
2: Der Iran-Krieg hat vor allem die Energiepreise in die Höhe getrieben und damit auch die Inflation im April. Nun ist die Teuerungsrate im Mai aber offenbar gedrosselt worden, ein gutes Stück, obwohl der Iran-Krieg und die Sperrung der Straße von Hormuz insbesondere weiter die Preise treiben. Es liegt nahe, dass der von der Regierung gewährte Tankrabatt von rund 17 Cent pro Liter Sprit dabei eine Rolle spielt. Allerdings läuft der Tankrabatt, wenn er nicht verlängert wird, Ende Juni aus. Und Volkswirte fürchten, dass die höheren Energiepreise erst noch nach und nach auf Lebensmittel und Dienstleistungen durchschlagen. Onni Torau, Berlin.
1: Die gescheiterte Pkw-Maut hat für den früheren Bundesverkehrsminister Andreas Scheuer ein juristisches Nachspiel. Das Landgericht Berlin hat Anklage zugelassen. Es geht um den Vorwurf der Falschaussage vor dem Mautuntersuchungsausschuss des Bundestags. Scheuer selbst weist den Vorwurf zurück. 2019 war die geplante Pkw-Maut vor dem Europäischen Gerichtshof gescheitert. Scheuer wird unter anderem vorgeworfen, Verträge abgeschlossen zu haben, bevor überhaupt Rechtssicherheit bestand. Die Mautbetreiber erhielten mehr als 240 Millionen Euro Schadenersatz. Seit einigen Tagen gibt es Spekulationen über einen möglichen Kanzlertausch. Jetzt hat sich NRW-Ministerpräsident Hendrik Wüst in der Sache zu Wort gemeldet und klar widersprochen.
3: Die Spekulationen sind einfach Quatsch, so Wüst wörtlich. Er warnt vor solchen Gerüchten und Personalspekulationen, denn die Herausforderungen in Deutschland sind groß, nur darum geht es jetzt, sagte Wüst. Laut einiger Medien soll es innerhalb der Union zuletzt Gerüchte gegeben haben, wonach Kanzler Merz wegen der schwierigen Lage der schwarz-roten Koalition durch einen anderen Politiker ersetzt werden könnte. Dabei soll der Name des NRW-Ministerpräsidenten Wüst gefallen sein. Auch aus dem Umfeld des Kanzlers selbst werden die Gerüchte vehement zurückgewiesen. David Riemer, Berlin.
1: Beim Deutschen Filmpreis hat das Drama In die Sonne schauen von Mascha Schilinski gleich 10 Auszeichnungen gewonnen, darunter die Goldene Lola für den besten Spielfilm, die beste Regie und das beste Drehbuch. Der Film erzählt von mehreren Frauen, die in unterschiedlichen Zeitebenen auf einem Bauernhof leben.
4: Das Wetter.
5: Ungemütliche Nacht, würde ich mal sagen. Zumindest muss man immer mal wieder mit einem Regenschauer, teilweise auch mit einem Gewitter rechnen. 14 bis 18 Grad erreichen wir in dieser Nacht. Nachher wird es dann relativ bewölkt. Zumindest starten wir so in den Tag. Da kann auch noch mal ein Gewitter oder ein Schauer dabei sein. Nachher dann auf jeden Fall ein bisschen mehr Sonne bei bis zu 29 Grad. Also es bleibt warm. Und am Sonntag, da wird es dann bewölkt. Hier und da gibt es vielleicht noch mal einen Schauer. Örtlich sogar noch mal ein Gewitter und dann aber auch noch Sonne und Temperaturen bis 25 Grad.
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6: Zurzeit liegen uns keine Meldungen vor. Wir wünschen allen unterwegs gute Fahrt.
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5: Sarah Larsen gleich noch bei uns auf der Playlist. Vorher noch ein Kult-Hit, kann man sagen, aus den 80ern. St. Elmo's Fire, John Parr. Wünsche euch eine schöne Nacht. Schönen Samstag.

0: Seid ihr eigentlich mehr so Porsche- oder Ferrari-Fan?
1: Ich fahre einen Golf.
0: Immerhin. Atze Schröder ist ja mehr so Porsche-Fan. Team Porsche kann man sagen, für Ferrari hat er nicht so viel übrig. Gerade auch, weil die ja jetzt Elektro-Ferraris rausbringen.
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4: Ja, nee, ist klar.
5: Wer von euch fährt ein Ferrari? Ja, habe ich mir gedacht. Ich auch nicht. Ja, und da ist jetzt die Lösung. Wir können bald alle Ferrari fahren. Ohne Kredit, ohne kriminell zu werden. Einfach mit dem 49-Euro-Ticket Ferrari fahren. Ja, Ferrari will bald Züge bauen. Die planen sogar ab 2028 31 Ferrari-Züge in Deutschland einzusetzen, um so der deutschen Bahn Konkurrenz zu machen. Vor allem in Sachen Schnelligkeit und Pünktlichkeit. Ja, nee, ist klar. Vor allem fahren die Ferrari-Züge ja dann auf dem Schienennetz der deutschen Bahn. Da bringt dir auch der Testarossa-Express nichts, wenn du damit hinter der Bremsgondel der Bahn hertuckerst. Aber egal, die ziehen da durch. Ferrari will das Fortbewegungsmittel in Deutschland werden. Ja, auf der Schiene und auf der Straße. Deshalb bauen die doch jetzt auch so einen kleinen, voll elektrischen Flitzer. Der sieht aus wie eine Mischung aus einem Opel Corsa und einem Fiat Multipla. Also richtig hässlich. Floppt übrigens sensationell, das Kackfass. Die Ferrari-Aktie fällt gerade in 2,5 Sekunden von 100 auf 0. Auch ein Rekord. Ohne Not machen sie in Maranello aus dem stolzen Hengst einen Duracell-Esel. Ey, statt mit der Karre fährst du doch vorm Casino in Monte Carlo lieber mit dem Opel Mokka vor. Der war gerade wie ein Charakter.
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1: Ja, das wird eine relativ ungemütliche Nacht. Wir bekommen immer mal wieder Regenschauer. Teilweise sind sogar auch jetzt Gewitter drin. Die sorgen dafür, dass ihr wahrscheinlich nicht so gut schlafen könnt. Und so richtig runter gehen die Temperaturen auch nicht. 14 bis 18 Grad. Also es war ja schon sehr schwül gestern. Jetzt bleibt uns die Wärme zumindest auch in der Nacht erhalten mit bis zu 18 Grad. Ja, nachher wird es dann relativ bewölkt. Ab und zu kommt auch mal die Sonne raus. Wir müssen vor allen Dingen am Vormittag, am Morgen und am Vormittag gleich mit Gewittern und Starkregen rechnen. Zumindest ist das nicht ausgeschlossen. Ansonsten nachher wieder ja, relativ viel Sonne mit 24 und 29 Grad. Sind wir relativ warm auch wieder dabei.
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2: A43 Recklinghausen-Münster zwischen Recklinghausen-Herten und Recklinghausen-Herten. 1 Kilometer Stau. Wir wünschen allen unterwegs gute Fahrt.
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1: Gleich bei uns neue Musik hier, ganz frisch auf der Playlist. Kommt von Kygo. Und das ist auch ganz neu. Alex Warren und Fever Dream. Fiebertraum, ich hoffe, ihr habt den heute Nacht.

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1: Ich bin Diana Kramer. Ex-Bundesverkehrsminister Andreas Scheuer fällt die Pkw-Maut 7 Jahre nach ihrem Scheitern erneut auf die Füße. Er soll vor dem Landgericht Berlin angeklagt werden. Der Vorwurf, eine Falschaussage Scheuers vor dem Mautuntersuchungsausschuss des Bundestags.
2: Die Pkw-Maut galt als großer Wurf, wurde am Ende aber vom Europäischen Gerichtshof kassiert. Der sah eine Diskriminierung ausländischer Fahrer. Die Regierung musste die Verträge kündigen und den künftigen Betreibern mehr als 240 Millionen Euro Schadenersatz zahlen. Im späteren Untersuchungsausschuss kam dann die Frage auf, ob die Betreiber angeboten hätten, mit der Unterschrift unter die Mautverträge bis zur EuGH-Entscheidung zu warten. An so ein Angebot hätten sich Scheuer und ein Ex-Staatssekretär aber nicht erinnern können. Die Anklage wirft ihnen nun bewusste Falschaussagen vor. Katrin Müller, Nachrichtenredaktion.
1: Eine Unwetterfront mit teils heftigen Gewittern, Starkregen und Hagel ist am Abend über den Westen Deutschlands gezogen. Die Feuerwehren in NRW meldeten hunderte Einsätze wegen überfluteter Keller und umgestürzter Bäume. Auch Feste und Open-Air-Konzerte etwa in Münster mussten abgebrochen werden. Betroffen war auch der Bahnverkehr. Mehrere Fernzüge mussten in Bahnhöfen ausharren, weil Gleise blockiert waren. US-Präsident Donald Trump hat eine endgültige Entscheidung zu den Verhandlungen mit dem Iran angekündigt. Seit Tagen wird intensiv über ein Rahmenabkommen verhandelt. Eine Einigung soll laut Trump kurz bevorstehen. Teheran spricht hingegen davon, dass wichtige Fragen noch ungeklärt seien. Übers Wochenende zum Gardasee oder nach Südtirol. Heute ist das spontan keine gute Entscheidung. Der Brenner ist wegen einer Demonstration gegen die Verkehrsflut stundenlang komplett gesperrt, ausgerechnet auch in den Pfingstferien für Bayern, Baden-Württemberg und Sachsen-Anhalt. Initiiert hat den Protest der Bürgermeister der Gemeinde Gries am Brenner, Karl Mühlsteiger. Er sagte bei NTV zu den Gründen:
3: Also wir haben mittlerweile das traurige Bild, dass es starke Erkrankungen innerhalb der Region gibt. Das kann so nicht mehr weitergehen. Deswegen haben wir uns dann entschieden, diese Kundgebung abzuhalten, um ein Zeichen zu setzen, dass es mit dem stetig steigenden und belastenden Transitverkehr nicht mehr weitergehen kann und nicht mehr weitergehen darf.
1: Ab 11 Uhr heute ist die Brenner Autobahn wegen der Demo für 8 Stunden dicht, ebenso die Nebenstrecken.
4: Das Wetter.
5: Ungemütlich wird's in der Nacht. Ich hoffe nicht, dass ihr raus müsst, denn immer wieder überraschen uns Schauer. Teilweise sind auch Gewitter drin und es bleibt relativ warm für diese Nacht. 14 bis 18 Grad. Nachher bleibt es bewölkt, zumindest am Vormittag und am Morgen. Da kann auch nochmal ein Schauer oder ein Gewitter dabei sein. Und stellenweise sind sogar starke Regenschauer nicht ausgeschlossen. Trotzdem wird's nachher wieder warm. 24 bis 29 Grad. Am Sonntag wechseln sich dann Wolken, Regenschauer, Gewitter und Sonne ab und das Ganze dann bei nicht mehr ganz so warm 25 Grad.
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6: A2 Dortmund-Hannover zwischen Hamm und Beckum, dichter Verkehr, 7 Minuten Zeitverlust. Und A30 Osnabrück-Bad Oeynhausen zwischen Bad Oeynhausen Ost und Kreuzbad Oeynhausen, 2 Kilometer stockender Verkehr. Wir wünschen allen unterwegs gute Fahrt.